0: bei der WM im zweiten Gruppenspiel am 20. Juni auf die Elfenbeinküste. Das Wetter für Deutschland. In der Nacht im Südwesten und an der Nordsee Schauer und örtlich Gewitter, an den Alpen teils kräftiger Regen, sonst gebietsweise aufgelockert. Die Tiefstwerte 14 bis 6 Grad. Tagsüber wechselhaft, vor allem in der Nordhälfte Deutschlands kurze Gewitter, dazu maximal 16 bis 22 Grad. Die Zeit 2.03 Uhr.
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2: Vorsicht, bitte auf der A3 Frankfurt Richtung Würzburg. In der Einfahrt Weibersbrunn steht ein defekter LKW. Vorsicht, bitte auf der A5 Frankfurt Richtung Kassel. Zwischen Butzbach und Gambacher Kreuz liegt ein Spanngurt. Vorsicht bitte auf der A48 Dernbach Richtung Koblenz. Zwischen Koblenz Nord und Kreuz Koblenz stehen defekte Fahrzeuge. Vorsicht bitte auf der B464 Böblingen Richtung Tübingen. Zwischen Weil im Schönbuch und Bebenhausen liegt ein Fuchs. A623 Friedrichsthal Richtung Saarbrücken. Zwischen Dreieck Friedrichsthal und Saarbrücken-Duttweiler Baustelle. Die rechte Spur ist gesperrt.
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3: 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Ach, das schöne PPPPP, das fantastisch perfekt polierte Popnacht-Package. Das wartet ja auf Abnehmer. Ihr könnt auch ein bisschen zunehmen, das macht mir auch nichts um diese Zeit. Also entscheidend ist, dass ihr mitspielt. Wer möchte denn sich ein Popnacht-Package verdienen? Unter 07221 2011 geht das. 07221 2011.
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0: Sophie Ellis Bexon, Murder on the Dance Floor in der Popnacht.
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0: Und wir setzen uns in die Zeitmaschine und rasen mal zurück durch die Jahrzehnte des 5.6. Was war denn da so los? Sascha aus Walsrode kann da zwei Fragen beantworten. Guten Morgen, Sascha.
2: Ja, guten Morgen, hallo.
0: Du bist unterwegs nach Kiel im LKW. Als gelernter Koch hat man das manchmal ein bisschen schwer, sich irgendwie an dieses Fastfood- und Convenience-Food-Angebot zu gewöhnen, wenn man so unterwegs ist im LKW?
2: Naja, das kommt ja darauf an, was man eben möchte, ne? Und was man macht. Also ich, wenn man so die Raststätten anfährt, dann kann man sich ja überlegen, ob man da das Angebot wahrnimmt oder nicht.
0: Oder hast du auch schon mal selbst was gekocht, wenn du so am Wochenende irgendwo stehst, dass du irgendwie so Sachen mitnimmst und dann über was
2: zubereitest? Na, also ich fahre nur Tagestouren, also ich bin eigentlich nur, ich bin nur nachts unterwegs, bin aber dann tagsüber zu Hause wieder, also das sind nur so kürzere Strecken, sagen wir es mal so.
0: Okay, aber es macht Spaß und du hast dann auch natürlich deine Kochleidenschaft nicht aufgegeben, du bist im Foodtruck noch unterwegs und verkaufst, wo bist du denn da so?
2: Richtig, ja, also ich bin eigentlich so in Niedersachsen unterwegs, so im Raum Walsrode, Rotenburg, Bümme, so diese Ecke. So, ne?
0: Was kann man da kriegen bei dir, was machst du?
2: Ja, ich mache frische, zubereitete neapolitanische Pizzen.
0: Ah, siehst du mal, ne, da ist er doch auch bei der Schnellenpizza ganz gut angekommen. So, jetzt wollen die zwei Fragen. Und zwar heute vor 150 Jahren, da wurde der Viertaktmotor patentiert. Welcher Ingenieur hat denn da das Patent angemeldet auf den Viertaktmotor? A. Rudolf Diesel, B. Nikolaus Otto oder C. Felix Wankel? Tja.
2: Oh, das könnten jetzt der Otto oder der Wankel sein. Aber ich glaube, es ist der Otto.
0: Es ist der Otto, jawohl, so soll es sein. Und dann vor 48 Jahren, als wir noch gar nicht auf der Welt waren, da wurde das erste Umweltzeichen der Welt in Deutschland wurde es eingeführt. Was war denn dieses?

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Ich habe einen kultigen Song gesehen. Den hören wir gleich hier. Ich verrate noch nichts. 2.18 Uhr Gefahrenstelle von der A46 Heinsberg in Richtung Düsseldorf zwischen Neuss-Holzheim und dem Kreuz Neuss-West. Da ist ein Unfall passiert, die Unfallstelle.

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Flügel wieder raus und ein Gruß in die Cloud. Hier ist die Popnacht. Wenn man Lucy Hopkins heißt, dann sollte man eigentlich zufrieden sein. Ich würde gerne Lucy Hopkins heißen. Aber Lucy Hopkins aus Great Britain, die nennt sich Lucent und ist auch gerade auf Tour, tolle Sängerin. Sie begleitet im Moment nämlich einen Singer-Songwriter, wie heißt er denn, mit dem sie da auf Tour ist? Ich muss doch gerade, Callum Scott, natürlich, mit Callum Scott ist sie auf Tour. Heute Abend unter anderem in Stuttgart. Wenn ihr Lucent toll findet, dann könnt ihr euch Callum Scott natürlich auch gerne reinziehen. Dann am 7. Juni in Köln, in Frankfurt, Hannover, also auf Deutschland-Tour ist sie jetzt zu sehen. Ihr neuer Hit heißt Love Bites Back, Lucent in der Popnacht.

cooler Song, coole Frau, Loose Ends, Love Bites Back, neuer Hit in der Popnacht. Es ist jetzt 2.26 Uhr auf der A23, Hamburg in Richtung Heide, liegen Betonteile auf der Fahrbahn zwischen Pinneberg Nord und Tornesch.

0: Es ist 2.32 Uhr.
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2: Im Südosten von Baden-Württemberg regnet es zunächst noch. Sonst haben die Schauer weitgehend nachgelassen. Am Tage gibt es mal Sonne, mal Wolken. Ab Mittag bilden sich wieder ein paar Schauer. Es ist mäßig warm mit 16 Grad in der Eifel und 22 Grad am Oberrhein.
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3: Vorsicht bitte auf der A3 Frankfurt Richtung Würzburg. Zwischen Hößbach und Bessenbach-Waldaschaff liegen Gegenstände. Die A565 Bonn-Meckenheim ist zwischen Dreieck Bonn-Beuel und Kreuz Bonn-Nord in beiden Richtungen wegen Brückenschäden gesperrt. A623 Friedrichsthal Richtung Saarbrücken. Zwischen Dreieck Friedrichsthal und Saarbrücken-Duttweiler Baustelle die rechte Spur ist gesperrt. Auf der A643 Wiesbaden Richtung Mainz ist die Ausfahrt Mainz-Mombach wegen Brückenarbeiten gesperrt.
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0: Und jetzt noch die am meisten unterschätzte Höchsttemperatur für einen Ort in Bayern. Jachenau, da werden es heute 19 Grad werden, im besten Fall. Hier ist die Popnacht. Ich bin Ben

Axel Mingrosso, More Than You Know in der Popnacht. Ach, den Kreativen gehört die Nacht, das wisst ihr ja, und ihr gehört dazu. Oder habt ihr noch nichts Kreatives heute gemacht? Das kann sich ja ändern, weil es ist erst 2.39 Uhr und Jürgen, unser oberkreativer Musiker, der ist eben gerade in seinem Kellerstudio in Friedrichshafen, hat die Maschinen angeworfen, da blinkt's und leuchtet's, und er wird sich an sein Mischpult setzen und das Mikrofon in die Hand nehmen und einen großen Song noch größer singen. Das werden wir gleich hören. Er hat schon angekündigt, dass gleich was kommt. Ich höre es mir ja nie vorher an. Ich bin ja auch immer genauso überrascht wie ihr und freue mich dann drüber. Aber vorher noch zwei schöne Songs. Einmal Mark Forster, ein Lied, und Ray Dalton mit Blood Running.

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0: 3 Dalton und Blood Running in der Popnacht.
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0: Jürgen aus Friedrichshafen. Das ist eigentlich ein Marketing-Experte. Hat sehr lange sich mit betriebswirtschaftlichen komplizierten Themen beschäftigt. Dann hat er festgestellt, ich habe ja ein Talent. Ich bin musikalisch und ich kann singen. Und dann hat er ein Kellerstudio gebaut und ist jetzt in Friedrichshafen dabei, seine Gesangskarriere groß aufzurollen. Ja, und auszurollen. Vielleicht eher aufrollen. Und er hat heute Nacht einen Song von Whitesnake produziert. Here I Go Again in seiner ganz eigenen Version. Und ich glaube, er hat es noch ein wenig verbessert. Wir hören mal auf.

Okay, ich würde sagen, das wird fortgesetzt. Das ist, da muss er noch mal ein bisschen an den Text ran. Das ist irgendwie, glaube ich, verrutscht in der Zeile. The Bowser, neuer Hit.

0: Melanie Fiona in der Popnacht. Es ist 2.53 Uhr auf der A45 Gießen Richtung Hagen. Da liegen Tiere auf der Fahrbahn zwischen Haiger-Burbach und Willensdorf. Bitte aufpassen. Eben hat man ja Jürgen aus Friedrichshafen gehört. Da gibt es viele Fans. Gibt natürlich auch Menschen, die sagen, wie geht denn das? Aber Frank aus Lüdenscheid, der will auch jetzt ins in den Musikbereich eintreten. Hat auch was aufgenommen.
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0: Wenn man denkt, es geht nicht mehr schlimmer.
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0: Da kommt doch noch ein Frank. Der meint wahrscheinlich diesen Song, den er

Can Du in der Popnacht, ne? Um 2.56 Uhr noch eine Gefahrenstelle von der A46 Heinsberg in Richtung Düsseldorf. Da ist die Autobahn nach einem Unfall gesperrt zwischen Neuss-Holzheim und dem Kreuz Neuss-West. Milky Chance bis zu den Nachrichten. Stolen Dance.

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2: Um 3 Uhr mit Christine Beit. Eine Woche vor dem Start der Fußball-WM in Nordamerika eskalieren in Mexiko die Proteste von Lehrkräften. Sie fordern höhere Gehälter und drohen mit Massenprotesten rund um die Eröffnung des Turniers. Anne Demmer berichtet.
3: Demonstranten rannten mit abgebrochenen Laternenstangen gegen die Eingänge des Bildungsministeriums in Mexiko-Stadt, warfen Fensterscheiben ein und schossen Feuerwerkskörper auf die Einsatzkräfte ab, wie lokale Medien berichteten. Die Polizei reagierte mit Tränengas. Die mexikanische Präsidentin Claudia Sheinbaum lehnt ein hartes Vorgehen gegen die Protestierenden ab. Sie wolle nicht in die Falle tappen, die Gewalt kurz vor der WM als Vorwand für Repression zu nutzen.
2: Der ukrainische Präsident Selenskyj hat Russlands Staatschef Putin direkte Friedensverhandlungen angeboten. In einem offenen Brief schlägt er ein Treffen vor, in der Schweiz, der Türkei oder einem der arabischen Staaten. Selenskyj schreibt, er wolle unter anderem eine Waffenruhe entlang der aktuellen Frontlinie und einen Gefangenenaustausch. Die USA haben den Druck auf Kuba mit neuen Sanktionen weiter erhöht. Das US-Finanzministerium teilte mit, der kubanische Präsident Díaz-Canel und Mitglieder seiner Familie seien auf eine Sanktionsliste gesetzt worden. Dadurch könnten zum Beispiel Vermögenswerte eingefroren werden. Zwischen beiden Ländern gibt es seit Jahrzehnten Spannungen. Unter US-Präsident Trump haben diese zuletzt deutlich zugenommen. Die Obduktion des toten Buckelwals, der vor Wochen vor Dänemark angespült worden war, ist beendet. Aber die genaue Todesursache ist weiter unklar. Die Fachleute fanden weder Hinweise auf schwere Verletzungen noch auf verschluckte Netze oder andere Fremdkörper. Zwar seien Parasiten festgestellt worden, diese seien jedoch nicht für den Tod verantwortlich. Die deutschen Fußballerinnen können sich heute ein Ticket für die WM 2027 in Brasilien sichern. Sie treffen am Abend in Köln in der Qualifikation auf Norwegen. Aus der Sportredaktion Christian Schulze.
4: Bei einem Sieg gegen Verfolger Norwegen ist das direkte Ticket für die WM in Brasilien bereits sicher. Nur bei einer Niederlage würde das deutsche Team die gute Ausgangslage aus der eigenen Hand geben und müsste vor dem abschließenden Gruppenspiel am Dienstag in Slowenien zittern. Das Spiel vor rund 30.000 Fans werde ein Maßstab, ob wir schon die große Nation sind, die viele in uns sehen, oder ob wir noch Zeit brauchen, sagt Bundestrainer Christian Wück. Aufgrund einiger Ausfälle wird sein Team mit einer neu formierten Abwehrreihe und mit Sjoke Nüsken als neue Kapitänin ins Spiel gehen. Torhüterin Ann-Kathrin Berger soll nach einer Bauchprellung einsatzfähig sein.
2: Das Wetter für Deutschland. In der Nacht im Südwesten und an der Nordsee Schauer und örtlich Gewitter, an den Alpen teils kräftiger Regen, sonst gebietsweise aufgelockert. Die Tiefstwerte 14 bis 6 Grad. Tagsüber wechselhaft, vor allem in der Nordhälfte kurze Gewitter, dazu maximal 16 bis 22 Grad. Die Zeit 3.03 Uhr.
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5: Vorsicht bitte auf der A45 Gießen Richtung Hagen. Zwischen Haiger-Burbach und Willensdorf liegen Tiere. A623 Friedrichsthal Richtung Saarbrücken. Zwischen Dreieck Friedrichsthal und Saarbrücken-Duttweiler Baustelle. Die rechte Spur ist gesperrt. Auf der A643 Wiesbaden Richtung Mainz ist die Ausfahrt Mainz-Mombach wegen Brückenarbeiten gesperrt.
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6: Mit Ben Sträuble, der Bäcker Eggert. Der hat noch mal die Möglichkeit, mich in seiner Backstube zu holen. Also falls ich den Song nicht erkenne in unserem Bäckerspiel in wenigen Minuten, erkenne ich aber den Titel, da spiele ich euch wertvolle Backwaren. Wir fliegen in 7 Minuten über Meiningen.
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1: Man muss ja auch nicht jedes Geschenk annehmen. Unser Bäckermeister allerdings, der hat ein schönes Brot bestimmt später. Das muss ich aber erstmal erspielen. Guten Morgen, lieber Eckhard.
2: So sieht's aus.
1: So, du hast einen schönen Tag gehabt gestern und bist gut reingekommen in die neue Nacht.
2: Erst noch kurz muss ich eine Frage beantworten. Was ist aus Lutz geworden?
1: Ah ja, genau. Lutz wollte gestern mit dir in der Backstube Trompete spielen.
2: Ja, Lutz kam eine Stunde später.
1: Warum denn das?
2: Ja, jetzt halte ich fest. Als Ausrede hat er gebracht, er hätte seine Uhr noch nicht umgestellt.
1: Unfassbar, ne? Was für Ausreden, also doof.
2: Ich weiß es nicht. Ich weiß nicht, war denn Zeitumstellung? Das ist ja noch nicht so lange her.
1: Das liegt einfach daran, weil es hing nichts davon ab, weißt du? Wenn er irgendwie dann eine Konventionalstrafe zahlen müsste von 400.000 Euro, dann wäre er mit Sicherheit pünktlich gewesen. Die Uhr wäre richtig gegangen.
2: Ja, das kann schon möglich sein. Mhm. Auf jeden Fall war er so clever und hat dann die Gepäckstücke abgegriffen, was ich nicht so toll fand.
1: Ist egal.
2: Er war der Erste mit dem Losungswort. Was wollen wir machen?
1: Welches Instrument hören wir denn heute?
2: Heute spiele ich auf dem Horn.
1: Das bringt uns nach vorn, so in Richtung Wochenende, finde ich das eine schöne Sache.
2: Und
1: ansonsten bist du vorbereitet auf WM?
2: Ja, ich bin ja noch am Kreieren, mir ist noch nichts eingefallen. Ich kann mich erinnern, vor Jahren hat ja mein lieber Berufskollege, der Herr Klinksmann, der hatte ja das Weltmeisterbrot damals.
1: Ja, das ist ja alter Kram, das gibt es ja überall, Weltmeisterbrot.
2: Das sind ja alte Zöpfe.
1: Nein, du musst irgendwie so Sammelfiguren machen, vielleicht von Havertz und von Kimmich und sowas.
2: Ja.
1: So Sammelfiguren. Spieler sammeln.
2: Vielleicht auch in den Playboy.
1: Oder, genau. oder vielleicht so Tütchen mit Backpulver drin, ja, mit nachhaltigem Backpulver für einen Brotbackautomaten. Und dann kann man sich seine Spieler selbst backen.
2: Ja gut, weiß ich nicht, wenn ich so Tütchen mit Pulver verkaufe, die ziehen sich das dann in die Nase rein.
1: Mhm. Ja, gut, das ist auch nichts Gutes. Aber kannst du vielleicht ein bisschen teurer verkaufen.
2: Ja, kleben die Nasenlöcher zu.
1: Wir hören uns jetzt erstmal das Horn an, das bringt uns nach vorne in 7 Minuten. Und erkenne ich den Song, erspiele ich euch wertvolle Backwaren, aber erstmal die Hörz.

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1: Und unser Bäckermeister Eckhard Holland-Kunz in Meiningen in Thüringen spielt auf dem Horn. Das bringt uns nach vorne. Kenne ich den Titel, da spiele ich euch die wertvollen Backwaren, wenn ich irgendwo hängen sollte. Hier ist ja der Telefonjoker auch welcome. Dann gerne mal 07221 2011 bemühen, falls ihr eine Idee habt. Lieber Eckhard, guten Morgen zum Zweiten.
2: Ja, mein lieber Benny Bär, es geht ein Gruß nach Bodenmais. Ja, das muss irgendwo in Bayern unten liegen. Bei die liebe Margit.
1: Schön.
2: Und ja, die ist da mit ihren Zeitungen unterwegs.
1: Gut.
2: Und hat sich einen richtigen Kracher ausgesucht.
1: Aha.
2: Mal sehen, ob du die Melodie kennst.
1: Gut. Lass hören.

0: So.
1: Ja, gut.
0: Rudi Ratlos hieß der Moderator.
1: Nein, nein, nein, so ist es ja nicht. Hallo, hier ist die Popnacht. Hallo?
0: Hallo?
2: Hallo, Winner Gonna Take It war das.
1: Ja, wer bist denn du?
0: Wer bist du?
2: Matthias aus Lemgo.
1: Aus
0: ja,
1: Lemgo, Matthias.
0: Hören, mein Freund.
1: Matthias, sehr guter Mann. We're Not Gonna Take It, ist das? Ja, genau. Weißt du auch von wem?
2: Twisted Sister.
1: Ja, was machst denn du heute Nacht, Matthias?
2: Ja, noch Kaffee trinken. Wollen Sie zuhören?
1: Das ist ja nett. Ich würde sagen, ruf immer wieder an, ja? Bist welcome.
2: Ja, gerne. Ciao.
1: Ciao, ciao.
0: Und das glaubst du ja nicht.
1: Das ist toll. Und so, über Lemgo geht der Himmel auf jetzt in diesem Moment. Und Marlon Brando holt alle seine Smartphones, die er anderen aus der Hose gezogen hat, jetzt raus und wirft sie ab. Und Matthias fängt sie auf und ist ein reicher Mann und muss nie wieder was arbeiten.
0: Ich gebe auf.
1: Also, Twisted Sister, we're not gonna take it.
0: Was
1: bekommt denn der Erste, der in deine Backstube heute reinbrüllt?
0: Pop, heute gibt es mal eine richtige Kalorienbombe. Es gibt eine große Käseschnecke mit extra viel Käse.
1: Doppelkäse,
0: Käse. Bis nächste Woche.
1: Bis nächste Woche.

3.24 Uhr ist es Vorsicht, es laufen Tiere auf der A8 Neunkirchen-Saarlouis zwischen Schwalbach und Sappelingen. Hier ist die Popnacht mit DJ Tiesto.

0: Tommy Kitten, oder? Es ist auch schon 3:30.
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2: Im Südosten von Baden-Württemberg regnet es zunächst noch. Sonst haben die Schauer weitgehend nachgelassen. Zum Teil lockern die Wolken auf. Am Tage geht das wechselhafte Wetter weiter und so gibt es mal Sonne, mal Wolken. Ab Mittag bilden sich wieder ein paar Schauer. Bei diesen Schauern wird der Westwind recht böig. Es ist mäßig warm mit 16 Grad in der Eifel und 22 Grad am Oberhain. Am Wochenende steigen die Temperaturen etwas an. Es bleibt dabei erstmal noch wechselhaft mit Sonne, Wolken und etwas Regen.
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3: Vorsicht bitte auf der A89 Kirchen-Saarlouis. Zwischen Schwalbach und Saarwellingen laufen Tiere. Vorsicht bitte auf der A45 Gießen Richtung Hagen. Zwischen Haiger-Burbach und Willensdorf liegen Tiere. A623 Friedrichsthal Richtung Saarbrücken. Zwischen Dreieck Friedrichsthal und Saarbrücken-Duttweiler Baustelle. Die rechte Spur ist gesperrt. Auf der A643 Wiesbaden Richtung Mainz ist die Ausfahrt Mainz-Mombach wegen Brückenarbeiten gesperrt.
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0: Und die am meisten unterschätzte Höchsttemperatur heute in Ummerstadt. Im Landkreis Hildburghausen in Thüringen, da werden es im besten Fall 19 Grad. Hier ist die Popnacht mit Teddy Swims und ich bin Ben Sträubel.

0: in unserem Therapiekreis der Nacht. Da passen wir auch ein bisschen aufeinander auf. Das heißt, wenn jemand irgendwas gesehen hat, das so nicht auf die Autobahn gehört oder irgendwas ist passiert, noch nicht abgesichert, dann gerne WhatsApp oder anrufen 07221 2011. Michael aus Stuttgart, guten Morgen.
1: Guten Morgen.
0: Du bist auf der A6 unterwegs in Richtung Nürnberg, ne?
1: Ja, genau. Ja, und da ist zwischen Pretzfeld und Öhringen ein Unfall passiert mit dem LKW, da ist der rechte Fahrstreifen gesperrt.
0: Das ist also A6 Nürnberg in Richtung Heilbronn in Richtung Nürnberg, so zwischen Pretzfeld und Öhringen ein Unfall auf der rechten Spur. Danke dir für den schnellen Hinweis.
1: Gerne. Mach's gut. Ciao.

0: Zeitvergleich. Bei uns in Deutschland ist es 3.41 Uhr und 10.41 Uhr unserer Zeit voraus in Yokohama. Das ist in Japan. Hans Sommer, der ist natürlich schon lange wach. Ne? In Japan steht man früh auf. Guten Morgen, Hans.
1: Guten Morgen, Benny Bär.
0: Wann fängt man an zu arbeiten in Japan?
1: Morgens meistens so zwischen 7 und 8 Uhr morgens.
0: Ach so, das ist ja, nur, ist ja also, wie in Deutschland auch. Ich dachte, die werden noch früher dann. Und dann sind alle ganz diszipliniert, fahren dann mit U-Bahnen und wie auch immer dann zum Job, ne? Wie du auch.
1: Genau.
0: Und du kommst
1: alle kommen mit der U-Bahn und der S-Bahn
0: da zum Job. Da wird doch nicht so viel gesprochen, ne? Das ist eher so ein bisschen ruhiger.
1: Da darf man nicht reden.
0: Darf man gar nicht?
1: Keiner spricht.
0: Ach
1: nein,
0: so.
1: Man wird komisch von der Seite angeguckt.
0: Wir werden ja sehen, wir haben so gesagt, guten Morgen und wie geht's heute? Das macht man nicht. Man setzt sich einfach so nebeneinander und dann... Pst. So.
1: Man setzt sich nebeneinander und starrt auf sein Handy oder stößt ein bisschen vor sich hin.
0: Ich verstehe. Gibt es auch Leute, Menschen, die schnarchen und dann darauf hingewiesen werden, dass sie zu laut sind?
1: Das gibt's auch.
0: Ja, das
1: natürliche Geräusche sind erlaubt.
0: Das ist erlaubt, das ist schon mal gut, weil ich schlafe auch immer weg. Wenn ich zu Ende bin, dann fahre ich das System runter irgendwie so nach 25 Minuten. Und dann kann es durchaus sein, dass ich im Zug dann wachgerüttelt werde von irgendeinem Schaffner. Also, was ist mit dem los? Ne? Den müssen wir ja raustragen oder sowas. So, Hans, du kommst aus Mumbai gerade und hast irgendein Geschäft in Indien gemacht. Ist es gut gelaufen?
1: Ja, gut gelaufen. Es war eine erfolgreiche Woche.
0: Ja.
1: Und jetzt bin ich zurück nach Japan geflogen über Nacht.
0: Eigentlich cool, wenn man so weltweit unterwegs ist und aus Idar-Oberstein kommend, für eine schwedische Firma arbeitest du und dann mal ein bisschen in Indien und ein bisschen in Japan und so. Da kennt man diese ganzen Kulturen.
1: Genau.
0: Überall
1: weiß ein bisschen Bescheid. Globaler Mix von allem.
0: Ja, deswegen hat Hans diese Ruhe weg auch. Ne? Da würde ich mal sagen, kommst du mal gut durch diesen Freitag.
1: Ich.
0: Und ich spiele deinen Lieblingssong.
1: Du auch.
0: Grüße nach Yokohama.
1: Gutes Wochenende und bis dann.
0: Ciao. Tschüss.

sehe schon einen kultischen Song. Tipico Romantico kommt noch dazu. These Dreams on Hard. Noch eine Gefahrenstelle von der A2 Hannover in Richtung Dortmund zwischen Porta Westfalica und Kreuzbad Oeynhausen. Da liegen Gegenstände auf der Autobahn. So, jetzt aber romantisch. Die innere Kerze brennt schon, vielleicht kommt noch eine äußere dazu.

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1: Happy birthday. Happy birthday. Liebe Pia, happy birthday to you. Pia feiert den 25. Geburtstag in Sagres. Das ist in Portugal und da ist sie mit der Mama hingeflogen. Die waren schon in Lissabon und haben da einen schönen Tag verbracht. Und jetzt sind sie in Sagres in ihrem Hotel. Im Zimmer steht ein Kuchen mit sehr vielen Kerzchen. Ich hoffe, es ist die Anzahl der Geburtsjahre. Ansonsten ist auch nicht so schlimm, weil um 3.52 Uhr, wenn man da noch wach ist, hat man vielleicht schon so gut reingefeiert, dass man nicht mehr so zählen kann, wie viele Kerzen dann auch brennen oder ausgeblasen werden sollten. Also dann lasst euch gut gehen. Pia hat noch einen Wunsch und zwar, sie ist ein Madonna-Fan. Madonna. Miles Away. Und Happy Birthday, viel Spaß in Portugal noch.

Madonna. Mal so, in der Popnacht haben wir noch zwei Gefahrenstellen. Bitte aufpassen auf der A3 Frankfurt in Richtung Würzburg. Da steht ein defekter LKW zwischen Bessenbach, Walderschaff und Weibersborn auf der Fahrbahn. Gegenstände auf der A2 Hannover Richtung Dortmund zwischen Porta Westfalica und Bad Oeynhausen. Und A3 Frankfurt in Richtung Würzburg. Ein defekter LKW in der Einfahrt Weibersbronn. Die Popnacht jetzt mal bis zu den 4 Uhr Nachrichten. Diesen schönen Song hier von Isaac. Always on the run.

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1: Um 4 Uhr mit Christine Beith. Die Kritik an den Plänen von Gesundheitsministerin Wagen für eine Pflegereform nimmt weiter zu. Von Sozialverbänden und Gewerkschaften heißt es, das Vorhaben der CDU-Politikerin gehe vor allem zu Lasten von Pflegebedürftigen und Angehörigen. Aus der Nachrichtenredaktion Volko Damm.
2: Die Pläne von Wagen sehen Mehreinnahmen und Ausgabenkürzungen für die Pflegeversicherung vor. Dafür sollen Heimbewohner, Besserverdienende und Menschen ohne Kinder stärker belastet werden. Von einer Bankrotterklärung der Sozialpolitik etwa sprach der Hauptgeschäftsführer des Arbeiter-Samariter-Bundes Fichtmüller in den Funke-Zeitungen. Mit Blick auf steigende Eigenanteile für Pflegebedürftige sagte er, dieser Kurs beschädige die Solidarität im Land nachhaltig. Deutliche Worte wählte auch die Chefin des Deutschen Gewerkschaftsbundes Fahimi. Wagens Pläne seien reiner Zynismus und eine Zerstörungsreform der Pflegeversicherung.
1: US-Präsident Trump hat neue Investitionen in die Kohleindustrie angekündigt. Nach Angaben des Weißen Hauses sollen 700 Millionen Dollar unter anderem in den Bau und die Modernisierung von Kohlekraftwerken sowie in den Ausbau von Kohleminen fließen. Die US-Regierung begründet den Schritt unter anderem mit dem steigenden Energiebedarf durch Rechenzentren für künstliche Intelligenz. Kurz vor dem Start der Fußball-WM in Nordamerika eskalieren in Mexiko die Proteste von Lehrkräften. Lokale Medien berichten, dass Demonstranten unter anderem Feuerwerkskörper auf Einsatzkräfte schossen. Die Polizei reagierte mit Tränengas. Die Lehrergewerkschaft fordert höhere Gehälter und droht mit Massenprotesten rund um die Eröffnung der WM in einer Woche. Nach der Panne bei einem Lufthansa Dreamliner am Frankfurter Flughafen wird weiter nach der Ursache gesucht. Die Boeing ist laut Lufthansa zu weiteren Untersuchungen in eine Technikhalle gebracht worden. Bei dem Vorfall gestern war vor dem geplanten Start eines der Fahrwerke der Maschine plötzlich eingeknickt. Mehrere Crewmitglieder wurden verletzt. Der deutsche Tennisprofi Alexander Zverev hat sich vor dem Halbfinale der French Open zuversichtlich geäußert. Er tritt heute in Paris gegen den Tschechen Jakub Menzik an. Zverev sagte, er habe Respekt vor dem 20-Jährigen.
3: Ich finde, dass die jungen Spieler jetzt unfassbar aggressiv spielen. Habe ich früher auch gemacht. Aber die spielen sehr, sehr gutes Tennis. Die haben alle unfassbares Potenzial, klar. Aber ich konzentriere mich auf mich und ich vertraue mir selber und ich muss mein Spiel auch selber vertrauen.
1: Zverev steht zum 5. Mal in seiner Karriere im Halbfinale der French Open. Das Wetter für Deutschland. In der Nacht im Südwesten und an der Nordsee Schauer und örtlich Gewitter, an den Alpen teils kräftiger Regen, sonst gebietsweise aufgelockert. Die Tiefstwerte 14 bis 6 Grad. Morgen wechselhaft, vor allem in der Nordhälfte Deutschlands kurze Gewitter. Mäßiger, teils böiger Westwind, dazu bis 22 Grad. Die Zeit 4.03 Uhr.
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4: Vorsicht bitte auf der A3 Frankfurt Richtung Würzburg. Zwischen Bessenbach, Waldaschaff und Weibersbrunn steht ein defekter LKW. A623 Friedrichsthal Richtung Saarbrücken. Zwischen Dreieck Friedrichsthal und Saarbrücken-Duttweiler Baustelle. Die rechte Spur ist gesperrt.
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5: 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Da habe ich noch ein Popnacht-Package. Habe ich ja noch da vom Wochenende. Das könnt ihr euch hier verdienen in wenigen Minuten. Ich freue mich drauf, wenn ihr zwei Hits erkennt, die heute Geburtstag haben.
0: 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Ja.

0: Pictures of you, pictures of me. So, der kleine Ohrwurm, der wird wieder rausgezogen.
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0: Beides zum 1 Hits des heutigen 5.6. Welche sind das denn heute Nacht? Diese beiden Songs erkennen und schon verdient ihr euch ein Pop-Nacht-Package. Habt ihr zwei erkannt? Ich hoffe mal. 07221 2011, wer zwei Hits erkannt hat, verdient sich ein Pop-Nacht-Package.

Oh ja, noch ein kultiger Song. Ah ja, ja. Mund auf ein A. Und gleich nach Caravan of Love lösen wir unser Rätsel mit den zwei Hits auf.

0: Auf, das wäre mal ein Song für Jürgen zum Üben nochmal. Oh.
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0: Welche beiden Songs haben denn heute Geburtstag? Also Nummer 1 Hits. Welche sind das hier? Liliana aus Balingen. Guten Morgen.

0: Guten Morgen.
1: Und welche sind's? Welche beiden Hits?
0: Das ist einmal Kim Wilde, You Keep Me Hanging On, und Whitney Houston, I Wanna Dance With Somebody.
1: So ist das. Und schon gehört dir das Pop-Nacht-Package. Bist du gerade in einem Raum, der keinen Teppich hat oder Bad oder Küche oder...
0: Gerade in der Küche, ich bin gerade in der Küche.
1: Hab ich mir schon gedacht, irgendwas ist da. Du hast geschrieben, dass du quasi uns jetzt hier zugelaufen bist, weil es so chaotisch in deinem Haus aussieht. Was muss man denn da alles machen?
0: Dokumente, ich muss jede Menge Dokumente endlich mal sortieren und abheften in die Ordner.
1: Das heißt, wenn man die Tür aufmacht, dann liegen da Rechnungen rum und was weiß ich.
0: Nein.
1: Noch schlimmer.
0: Das ist hier in der Küche auf dem Tisch schon parat. Mhm. Ich muss es halt noch sortieren.
1: Gut,
0: und Lochen dann, abheften und nebenher höre ich halt Radio.
1: Das ist aber sehr schön. Und dann kommt irgendwann der Sohnemann auch, wenn der wach wird, und dann macht der das Frühstück. Ja,
0: ich hoffe das doch, dass er nachher Frühstück macht.
1: Kann ja sein, dass er jetzt aufwacht und hört, oh, das ist hier die Mama. Dann könnte ich mal was Gutes tun. Das ist so in Ordnung. Hecke schneiden zum Beispiel, ja? Das macht er manchmal. Dann hast du alles im Griff. Dann muss nur noch das mit den Dokumenten geklärt sein und dann ist alles gut. Ist das Leben wieder sortiert sozusagen. Dann spiele dir deinen Lieblingssong jetzt gleich und schick dir was zu und wünsche dir einen tollen Start ins Wochenende. Ja. Bis bald.
0: Ja, vielen Dank.

Dich. Der neue von Bosse war das hier in der Popnacht Flockhorne. Vorsicht auf der A44 Aachen Richtung Mönchengladbach zwischen Kreuz Aachen und Bruchweiden. Ein Unfall ist da passiert.

0: Carmen Stick Season. Es ist jetzt 4.30 Uhr.
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4: Im Südosten von Baden-Württemberg regnet es zunächst noch. Sonst haben die Schauer weitgehend nachgelassen. Zum Teil lockern die Wolken auf. Am Tage geht das wechselhafte Wetter weiter und so gibt es mal Sonne, mal Wolken. Ab Mittag bilden sich wieder ein paar Schauer. Bei diesen Schauern wird der Westwind recht böig. Es ist mäßig warm mit 16 Grad in der Eifel und 22 Grad am Oberhain. Am Wochenende steigen die Temperaturen etwas an. Es bleibt dabei erstmal noch wechselhaft mit Sonne, Wolken und etwas Regen.
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5: Auf der A6 Mannheim Richtung Heilbronn ist die Einfahrt Mannheim-Schwetzingen wegen Fahrbahnerneuerung gesperrt. Bis 17. Juni. Die A565 Bonn-Meckenheim ist zwischen Dreieck Bonn-Beuel und Kreuz Bonn-Nord in beiden Richtungen wegen Brückenschäden gesperrt. A623 Friedrichsthal Richtung Saarbrücken. Zwischen Dreieck Friedrichsthal und Saarbrücken-Duttweiler Baustelle die rechte Spur ist gesperrt.
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0: Und die am meisten unterschätzte Höchsttemperatur heute in Niederlauch. In Rheinland-Pfalz werden es 16 Grad werden. Hier ist die Popnacht. Ich bin Ben Sträuble.

Dark, Gypsy and the Cat. Bevor der Neue von One Republic eure Ohren verwöhnt. Noch an der Gefahrenstelle um 4.37 Uhr auf der A81 Stuttgart Richtung Heilbronn. Da ist ein Unfall passiert. Die Unfallstelle ist noch nicht gesichert zwischen Mundelsheim und Ilsfeld. Hier ist die Popnacht. One Republic. Need your love.

0: Love in der Popnacht. Der Nachtportier in einem Hotel, das ist so die Schnittstelle auch zwischen Nacht und Tag. Der muss einiges vorbereiten und wenn da was schief läuft, dann kann das natürlich auch einen Kollateralschaden geben, wie bei Kai in Ilmenau, in Thüringen. Guten Morgen, Kai.
1: Ja, grüße dich, Benni.
0: Ja, du hast ein Problem mit dem Computer gehabt und das bedeutet, dass alle Buchungen weg waren?
1: Ja, also es ging los mit einem schwarzen Bildschirm und dann war unser Server weg und wenn der Server nicht funktioniert, dann kommst du auf deine Programme nicht drauf. Dann sind so PCs halt so dumme Terminals.
0: Ne? Naja, gut, dann kannst du keine Zimmerkarten mehr programmieren und das Wochenende
1: gar nichts mehr
0: ist gelaufen.
1: Keine, genau, kommt nichts mehr raus. Keine Listen fürs Frühstück, was geputzt werden muss und auf Abreise und alles. Und, naja,
0: man kann sich reinmogeln ins Frühstück. Gibt es das eben auch so Menschen, die nicht unangemeldet einfach sich so reinmogeln und dann
1: die haben eine Liste?
0: Ja, ja, klar.
1: Und dann wird abgestrichen und dann wird gezählt, wie viele Personen auf dem Zimmer sind. Und wenn du extern kommen willst, kannst du es für, ich glaube, 23 Euro kosten.
0: Aber
1: wir haben ein geiles Buffet.
0: Hallo, hörst du mir zu oder bist du auch abgestürzt?
1: Nein, nee, ich habe ja Hunger. Jetzt denke ich ans Buffet selber.
0: Wenn doch keine Listen da sind, das war doch das Problem. Das war doch meine Frage. Du bist ja schon wieder ganz woanders in der Welt unterwegs. Ne? Nein, alles gut. Dann hast du jetzt wieder alles unter Kontrolle bekommen?
1: Ja, ich habe meinen Kaffee.
0: Sehr gut.
1: Kai. Computer geht wieder und die Sonne kommt. Ich wünsche dir was.
0: Sagen. Unser Wochenende ist gerettet, dein Job auch. Und ich spiele deinen Lieblingssong von den Fantas. Jawohl.
1: Oh, ciao, super, ciao. Danke.
2: Tschüss.

ist es. Michael Patrick Kelly und jetzt bin ich noch ein bisschen da. Also ich habe die Schuhe noch ausgezogen. Insofern bin ich noch zu allem Möglichen bereit. Habt ihr eine Idee für die letzte Amtshandlung, kurz bevor ich so ins Wochenende hineingleite? Dann gerne an der WhatsApp schicken unter 07221 2011. Vielleicht habt ihr eine große Erfindung gemacht, eine kleine, oder habt auch vielleicht einen Musikwunsch. 07221 2011. Hier ist die Popnacht.

0: Not Bands Again. Und ich habe ja zusammengepackt. Notaustaste abgeklemmt, Antennenleistung ist hochgefahren auf volle Suppe. Lichtstimmung auf OP, damit Sie nachfolgenden Kolleginnen und Kollegen ein bisschen schlechter haben, aber nicht zu schlecht. So, Schuhe muss ich noch anziehen. Was ist heute noch da? Die letzte Amtshandlung. Na klar. Lukas ist ein guter Kerl. Der schreibt, ich bin Lukas 25. Höre sehr gerne im Fitnessstudio, sehr früh morgens oder spät in der Nacht oder beim Zocken eure Hits. Und würde mich so freuen, wenn die Foo Fighters noch in meine Ohren dringen könnten jetzt, weil der Tag losgeht und die Jugendfeuerwehr Auma Weidertal mich braucht zum 30-jährigen Jubiläum. Also da ist eine große Party, er bereitet sich schon langsam vor und hier ist Learn to Fly. Und KI, was machst du?
1: Nach Hause. Nach Hause.
0: Ich komme mit, das war die Popnacht. Mein Name ist Ben Streubel. Schönes Leben in Deutschland.

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1: Um 5 Uhr mit Christine Beith. Der ukrainische Präsident Selenskyj hat Russlands Staatschef Putin zu direkten Friedensgesprächen aufgefordert. In einem offenen Brief schlägt er ein Treffen vor, zum Beispiel in der Schweiz, der Türkei oder einem der arabischen Staaten. Aus Kiew Florian Kellermann.
2: Die Ukraine sei bereit zu einer vollständigen Waffenruhe für die Zeit der Verhandlungen. Der ukrainische Präsident formulierte seinen Brief, zumindest rhetorisch, aus einer Position der Stärke heraus. Er erinnerte daran, dass vor wenigen Tagen ukrainische Langstreckendrohnen bei St. Petersburg einschlugen, unter anderem in einem Ölterminal, als dort eine internationale Wirtschaftskonferenz stattfand. Sie wissen gut, dass dies nicht die Grenze unserer Möglichkeiten ist, drohte Selenskyj Putin.
1: Bundesgesundheitsministerin Wagen hat ihre Sparpläne für die Pflegeversicherung verteidigt. Wegen der angespannten Finanzlage seien größere Veränderungen notwendig, sagte Wagen in den ARD-Tagesthemen. Außerdem solle nicht nur Geld gespart, sondern auch die Versorgung in der Pflege verbessert werden. Der Gesetzentwurf sieht unter anderem vor, dass pflegende Angehörige weniger Rentenansprüche bekommen und dass Gutverdiener stärker belastet werden. Nach der Panne bei einem Lufthansa Dreamliner am Frankfurter Flughafen wird weiter nach der Ursache gesucht. Die Boeing ist dafür laut Lufthansa in eine Technikhalle gebracht worden. Bei dem Vorfall gestern war vor dem Start eines der Fahrwerke der Maschine plötzlich eingeknickt. Mehrere Crewmitglieder wurden verletzt. Die Obduktion des toten Buckelwals, der vor Wochen vor Dänemark angespült worden war, ist beendet. Die genaue Todesursache ist weiter unklar. Die Fachleute fanden weder Hinweise auf schwere Verletzungen noch auf verschluckte Netze oder andere Fremdkörper. Zwar seien Parasiten festgestellt worden, diese seien aber nicht für den Tod verantwortlich. Die deutschen Fußballerinnen können sich heute ein Ticket für die Weltmeisterschaft 2027 in Brasilien sichern. Sie treffen am Abend in Köln in der Qualifikation auf Norwegen. Aus der Sportredaktion Christian Schulze.
3: Bei einem Sieg gegen Verfolger Norwegen ist das direkte Ticket für die WM in Brasilien bereits sicher. Das Spiel vor rund 30.000 Fans werde ein Maßstab, ob wir schon die große Nation sind, die viele in uns sehen, oder ob wir noch Zeit brauchen, sagt Bundestrainer Christian Wück. Aufgrund einiger Ausfälle wird sein Team mit einer neu formierten Abwehrreihe und mit Sjoke Nüsken als neue Kapitänin ins Spiel gehen.
1: Das waren die Nachrichten mit Christine Beith.
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4: Ein kühler Brückentag ist das heute.
5: Ja. Wie? Kühler.
4: Ja, mit ganz hohem Ü, weil es natürlich runterging mit den Temperaturen. Nur 16 Grad maximal in Scheid heute, bis 22 Grad kriegen wir in Mainz. Generell heute viele Wolken unterwegs, ab und zu auch mal ein paar Schauer dabei. Also im Prinzip das ähnliche Wetter, was wir gestern so in der zweiten Tageshälfte dann hatten. Ein bisschen Sonne ist mit dabei, die ist heute aber leider ein seltener Gast an diesem Brückentag.
6: Es ist 5.03 Uhr und es ist schon ein Unfall passiert auf der A81 Heilbronn Richtung Stuttgart. Die Autobahn ist gesperrt zwischen Ilsfeld und Mundelsheim. Bitte Vorsicht, das Stauende ist auch noch in einer Kurve, also ein Unfall zwischen Ilsfeld und Mundelsheim. Da ist die A81 Richtung Stuttgart gesperrt. Ansonsten ist aber alles frei. Kommt gut durch heute früh.
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7: Hallo.
8: Hallo.
7: Guten Morgen.
8: Ist da jemand?
7: Hallo.
8: Keiner da, glaube ich.
6: Also heute ist Brückentag. Ja. In Baden-Württemberg sind noch Ferien und in Bayern. Wir haben das Gefühl, es ist keiner mehr da.
4: Wirklich? Also wer heute noch arbeiten muss, der hat irgendwie leider anscheinend bei der Dienstplanabgabe den Kürzeren gezogen oder so.
6: Wir
4: oder?
6: Wollen wissen, wer von euch heute Morgen wirklich noch dabei ist und starten ganz kurz die SWR 3 Mitfahrgelegenheit.
4: Dann muss man ranfahren.
6: Hier ist der Bus.
4: Tür auf.
6: Ich wollte immer Busfahrerin werden.
4: Also, der steht ab jetzt offen. Wenn ihr einsteigen wollt, schickt uns mal kurz eine WhatsApp an die 0722 2011. Wir haben noch Platz im Bus. Kommt, fahrt eine Runde mit.
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0: 5.09 Uhr. Die SWR3 Morning Show.
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3: Die ist schon in vollem Gange, die läuft nämlich am Frankfurter Flughafen. Ihr habt es vielleicht ja auch gesehen, dieses Video, das da kursiert im Internet von dem Flugzeug, das am Gate steht und dann plötzlich einfach vorne zusammensackt.
1: Flugzeug müde, Flugzeug muss schlafen. Dachte ich sofort, als ich das gesehen habe.
3: Muss ich erst mal hinlegen. Das ist einfach das vordere Fahrwerk, dieses kleine Rad, was da unten drunter ist, das ist zusammengeklappt. Und deswegen sieht es so aus, als würde sich diese Boeing da wirklich am Gate erstmal kurz hinlegen müssen, wie so ein müder Seehund.
1: Ja, die macht wie so ein Knicks nach vorne. Ja. Und die Suche nach der Ursache läuft jetzt. Die Crew war ja gerade dabei, das Flugzeug für den Einstieg der Passagiere vorzubereiten. Es haben sich auch mehrere Mitarbeitende verletzt. Die Maschine ist noch relativ neu, deswegen ist es auch seltsam. Erst seit Anfang des Jahres, also seit Februar in Betrieb.
3: Mhm. Ich muss sagen, ey, das war auch in den Kommentaren, die ich dann bei Insta gesehen habe, so das, was alle geschrieben haben. Boah, ey, also wie kann das passieren? Ernsthaft? Und zum Glück ist das im Stand passiert.
1: Und schon wieder eine Boeing, ne?
3: Ja. Das war, ganz viele haben sich da sehr, sehr beunruhigt und zum Glück im Stand passiert, nicht bei Start oder Landung. Ne?
1: Wir haben euch das Video mal in den Live-Blog gepackt, was irgendwie auch beeindruckend ist, weil dieses Ding knickt vorne so ein und es steht ein Mitarbeiter nebendran, dem ist nichts passiert und der guckt sich das so an und geht einfach nur so einen Schritt zurück.
3: Ja, es wird so ein Buch aus dem Regal fallen, so ups.
1: Wie krass musst du drauf sein? Also schaut im Live-Blog auf swr3.de nach.

0: 17 Minuten nach 5 ist es. Ihr hört die SWR3 Morning Show und ist dann ein bisschen von, wir müssen mal ganz weit ausholen bei den Kurven heute Morgen. Wir sind nämlich mit dem kleinen SWR3 Betriebsbus unterwegs und sammeln mal alle ein, die heute am Brückentag auch arbeiten müssen.
1: Vor 17 Minuten sind wir losgefahren und jetzt kommt die erste Haltestelle. So, wer möchte gerne einsteigen?
2: Hallo, guten Morgen, ich bin Christiane, ich bin Hi. Krankenschwester und ich würde auch gerne mitfahren in dem Bus. Mein Stopp wäre Germersheim. Vielleicht können wir unterwegs noch ein paar meiner Kollegen oder auch Patienten mitnehmen.
1: Ja, klar, machen wir natürlich.
0: Komm, hüpf rein. Wir haben auch eine schöne Nachricht bekommen, zum Beispiel von Bernd. Guten Morgen, ich hätte noch Platz im Bus, um nicht zu sagen, allein. Er ist nämlich tatsächlich Busfahrer, hat uns ein Foto geschickt, vorne raus fotografiert. Bernd, vielleicht kannst du einfach ans Steuer, weil Sabrina hat direkt hier in den ersten zwei Kurven rechts und links die Spiegel abgefahren.
1: Ich übergebe gern an Bernd und auch an Achim, der ist auch Busfahrer. Aber vorher will ich noch kurz hupen. Jetzt lasse ich das Lenkrad los. Es ist so schön, dieses große Lenkrad und dieser bequeme Sitz.
0: Ja, der ist so rauf und runter federt, ne? Das ist auch mal ein Erlebnis, damit ist es unterwegs zu sein.
1: Schön. Wir haben noch Niki mit dabei, arbeitet an der Frische Theke, freut sich auf den Tag. Grüße nach Merdingen.
0: Mensch,
1: da holen wir dich ab.
0: Hüpf mit rein. Ute, auch eine wichtige Frage, die vielleicht viele interessiert. Ute hat geschrieben, dürfen in eurem Bus auch Hunde mitfahren?
1: Ute.
0: Selbstverständlich.
1: Natürlich.
0: Also bitte,
1: ne? Nicht nur kleine Hunde.
0: Nee, da gilt ja manchmal die Regel, wenn er auf euren Schoß passt, dann dürft ihr ihn kostenlos mitnehmen. Wir sagen die Regel streichen, weil du kannst auch hier dein Bernardiner, deine deutsche Dogge auf deinen Schoß setzen. Komm, hüpf mit rein.
1: So, und wen haben wir hier noch? Will noch der Stefan vielleicht mitfahren? Ja.
3: Ich arbeite heute sogar freiwillig an diesem Brückentag, weil es ist wenig Verkehr auf den Straßen, es ist wenig Büro los, also hat man heute den ganzen Tag seine Ruhe.
1: Perfekt, also hier ist schon die nächste Haltestelle, wir machen mal die Tür auf. Warte mal, Bernd und Achim, könnt ihr das mal kurz machen? Weil ich habe ja keine, Hoheit mehr über den Bus.
4: Ich muss raus!
1: Ich muss raus! So, wenn ihr mitfahren wollt, 0722 1 20 11 4. Im SWR3 Morning Show mit Fahrergelegenheitsbus. Das machen wir doch.

0: 5.24 Uhr. Busfahrer Klaus, fahr die nächste raus. Ich wünsche, also mein alter Ego ist Busfahrer Klaus, das wäre ich so gerne.
1: Ja, wirklich. Ja. Ein Hoch auf unseren Busfahrer. Heute Morgen sind schon ganz viele mit dabei, die den Bus der Menschen kriegen müssen, die heute an diesem Brückentag eben nicht frei haben, sondern mit dabei sind beim Arbeiten. Ich muss sagen, wir sind overwhelmed. Vielleicht brauchen wir noch einen Anhänger für unseren Bus.
0: Es sind so viele Leute schon wirklich in diesen Bus eingestiegen. Wahnsinn. Zum Beispiel möchte auch Udo aus Hauen-Eberstein mit rein. Hallo, guten Morgen, Udo.
2: Guten Morgen.
0: Wo möchtest du denn sitzen? Eher so hinten bei den Coolen, in der Mitte, wo es einem nicht schlecht wird? Oder möchtest du vorne mit dem Busfahrer oder der Busfahrerin quatschen?
2: Vorne beim Busfahrer.
1: Aha, ja, sehr interessiert daran. Ja, bist du schon mal im Bus gefahren, aus irgendwelchen Gründen?
2: Natürlich, in der Schule früher.
1: Ach so, also mitgefahren, aber nicht selber gefahren?
2: Nee, selber bin ich da mitgefahren, nee.
1: Moment, aber du bist doch jetzt gerade im Auto unterwegs, also das musst du dann schon erstmal parken, weil ich meine, also dann mit dem Auto
2: das
1: in den
2: Bus... Das mache ich schon noch, wenn ich weiß, wo ihr haltet, dann halte ich da auch und dann fahre ich mit euch.
0: Das machen wir, holen dich in Hauen-Eberstein ab, stell das Auto mal ab und dann darfst du direkt mitfahren hier bei der SW3-Fahrgelegenheit.
2: Cool. Sehr schön. Wo geht's eigentlich hin?
1: Ja, dann halt zu allen Haltestellen, da wo alle einsteigen müssen und irgendwann bringen wir dann alle wieder nach Hause. Dann
0: ja.
2: Das ist
1: eine schöne große
0: Runde. Und wir fahren alle zusammen ins Wochenende. Einverstanden?
2: Das ist noch schöner. Perfekt.
0: Danke, dass du dabei bist.
2: Jo,
0: wir haben auch noch ebenso, wir haben auch noch Nico, ich hatte auch Pech bei der Dienstplanung. Ich arbeite bei der Polizei im Frühdienst und da fährt er jetzt gerade hin und er fährt natürlich auch bei uns mit. Wir finden es schön, dass ihr alle dabei seid.
1: 07221 2011, hier die Nummer, der Busrufdienst für SWR3. Wenn ihr auch noch einen Platz braucht, meldet euch einfach, wir kommen bei euch überall vorbei. Gar kein Problem.

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4: 5.31 Uhr. Heute ist Freitag, der 5. Juni. Hier ist der kompakte News-Überblick mit Corinne Pilo.
5: Gesundheitsministerin Wagner hat die Sparpläne für die Pflegeversicherung verteidigt. Die Obduktion des toten Buckelwals in Dänemark ist beendet. Das Wetter, heute ab und zu Schauer, teils Sonne, maximal 16 bis 22 Grad. Bundesgesundheitsministerin Wagner hat ihre Sparpläne für die Pflegeversicherung verteidigt. Wegen der angespannten Finanzlage seien größere Veränderungen notwendig, hat Wagner in den ARD-Tagesthemen gesagt.
6: Klar ist, wir haben die Pflegeversicherung als Teilleistungsversicherung. Wir brauchen Eigenverantwortung, Eigenvorsorge. Und natürlich muss dann auch geschaut werden, inwiefern jemand, der pflegebedürftig ist, auch selbst leistungsfähig ist und einen Beitrag auch leisten kann oder auch seine Angehörigen, um dann die kommunalen Haushalte auch zu entlasten.
5: Geplant sind unter anderem strengere Regeln beim Pflegegrad, höhere Beiträge für Gutverdiener und geringere Rentenansprüche für pflegende Angehörige. Der Gesetzentwurf sorgt für viel Kritik, auch innerhalb der Koalition. Der SPD-Gesundheitspolitiker Pantazis kritisierte unter anderem fehlende Reformen zwischen gesetzlicher und privater Pflegeversicherung. Der ukrainische Präsident Selenskyj hat Russlands Staatschef Putin direkte Friedensverhandlungen angeboten. In einem offenen Brief schlägt er dem Kreml-Chef ein Treffen vor, entweder in der Schweiz, der Türkei oder einem der arabischen Staaten. Er wolle eine Waffenruhe entlang der aktuellen Frontlinie, schreibt Selenskyj. Außerdem wolle er einen Gefangenenaustausch und dass während des Kriegs vertriebene Zivilisten sowie verschleppte Kinder zurück in ihre Heimat könnten. Die Obduktion des toten Buckelwals, der vor Wochen vor Dänemark angespült worden war, ist beendet. Aber die genaue Todesursache ist immer noch nicht klar. Die Fachleute fanden weder Hinweise auf schwere Verletzungen noch auf verschluckte Netze oder andere Fremdkörper. Zwar seien Parasiten festgestellt worden, diese seien jedoch nicht für den Tod verantwortlich. Weitere Ergebnisse der Obduktion sollen in einigen Monaten vorliegen.
2: Was heute noch wichtig wird.
5: Die Gewerkschaft Verdi hat für heute bundesweit die Beschäftigten im Groß- und Einzelhandel zum Warnstreik aufgerufen. Und am Nürburgring in der Eifel beginnt das Festival Rock am Ring. 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
7: Ja, da haben wir gestern Nachmittag am Feiertag schon mal so ein kleines Geschmäckle bekommen von dem, was uns heute auch den ganzen Tag erwartet. Ein paar Wolken unterwegs, viele, viele, viele Schauer, die durchziehen durch SWR3-Land. Und nur ein kleines bisschen Sonne, die sich hier und da mal so ein bisschen durchkämpft und dann mit ihrem kleinen Sonnenärmchen die Wolken zur Seite drückt und sagt, ich will jetzt auch mal. Hallo, hallo, ich möchte auch mal, aber die hat heute leider nicht ganz so viel Power. Temperaturen 16 Grad heute maximal in Bad Münstereifel, 22 Grad werden es in Mainz. Ja, und das ganze Wochenende wird ähnlich. Samstag auch viele, viele Wolken, hier und da mal ein bisschen Regen mit dabei. Sonntag wird ein kleines bisschen schöner, maximal 18 bis 24 Grad dann.
4: 5.34 Uhr, das Neueste aus dem SWR3-Verkehrszentrum. Es ist eine Meldung heute Morgen, aber die ist eben schon gesperrt, die A81 Heilbronn Richtung Stuttgart. Zwischen Ilsfeld und Mundelsheim gab es vorhin einen Unfall. Aktuell 1 Kilometer Stau vor der Ausleitung. Wenn ihr irgendwie drumherum könnt, dann tut es. Sonst sind die Straßen frei, allen unterwegs. Eine gute Fahrt.
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7: Hi. 5.34 Uhr, einen wunderschönen guten Morgen.
4: Der Feiertag gestern, Fronleichnam, war ja für viele so ein bisschen so ein Durchschnauftag. Auch wenn wir gearbeitet haben, kurz mal frei gehabt so. Aber für die Frühschicht, ist schlecht.
7: Ja, so ein Stolpertag. Man kommt so aus dem Rhythmus raus und denkt sich, Moment, ich bin völlig verwirrt. Das war gestern, hat sich angefühlt wie Samstag und Sonntag gleichzeitig. Was ist jetzt denn los?
4: Ich bin extra um 5.53 Uhr aufgestanden am Feiertag, damit ich nicht aus dem Rhythmus komme.
7: Damit du dich auch mal richtig spürst.
4: Ja, da habe ich mich sehr gespürt. Das will wirklich keiner.
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0: Und jetzt nochmal alle. Genau. 5:42 Uhr ist die SWR3 Morning Show am Freitag. Guten Morgen.
1: Guten Morgen. Kommt gut rein in diesen Brückentag heute.
0: Die Guten Morgen-Routine von Olivia Dean ist erstmal atmen. Also die macht so ein bisschen Meditation, 10 Minuten, Breathwork.
1: Breathwork.
0: Und wenn sie Breathwork macht sie, und wenn sie das sagt, dann macht sie auch, spuckt sie den anderen auch ins Gesicht. Also sie hält Abstand, Breathwork. Mhm. Und sie braucht für ihr Make-up auch nur 10 Minuten. Also die ist morgens sehr schnell fertig. Was sehr lange dauert, sind ihre Haare.
1: Ah.
0: Sie hat ja Locken und da muss man viel mitmachen. Und das dauert ungefähr eine Dreiviertelstunde, hat sie neulich in einem Interview erzählt.
1: Das heißt, wir landen insgesamt 10 Minuten plus 10 Minuten plus Dreiviertelstunde, ist eine Stunde 5.
0: Mhm.
1: Oh, das ist natürlich schon, muss man sagen, eine frühschichtfeindliche Routine.
0: Genau, also die wäre dann jetzt um 4.42 Uhr aufgestanden.
1: Aha, und wäre dann jetzt langsam so
0: jetzt
1: fertig.
0: Jetzt für diesen Song fertig zu sein. Das ist schon
1: Commitment.
0: Viel.

0: Es ist 5.48 Uhr, 12 Minuten noch, dann ist 6 Uhr. Freitag, guten Morgen, hier ist die SWR3 Morning Show.
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2: Wann habt ihr das letzte Mal Verstecken gespielt? Wir sind viel zu selten kindisch.
0: Ja.
2: Das wollen wir hier sein, einfach in dieser Sendung.
0: Einfach mal zu Hause vom Partner, der Partnerin verstecken und dann ganz laut Piep sagen, wenn er nach Hause kommt. Finde ich auch mal schön. Wir spielen Verstecken im Radio, einfach um das auch mal wieder so ein bisschen zu etablieren. Und zwar heute Morgen mit Cassandra aus Gundelsheim. Einen schönen guten Morgen, Cassandra.
3: Guten Morgen.
2: Was machst du heute an diesem Brückentag?
3: Ich fahre zur Arbeit.
0: Da bist du in guter Gesellschaft. Der ganze SWR3-Bus ist auch schon voll mit Leuten, die zum Arbeiten müssen. Da kannst du dich dann auch, kannst du in den Windschatten hinter unserem Bus hängen, wenn du willst.
3: Das ist super. Da habe ich nämlich verpasst.
2: Sehr schön. Wir spielen Radio Verstecken heute mit dir im Zug, weil die Bahn tauft einen neuen ICE auf den Namen Knuffingen. Das ist ja die Hauptstadt vom Miniaturwunderland in Hamburg. Und das feiert dieses Jahr 25-jähriges Jubiläum. Also versteckst du dich eben im Zug. Soweit alles verstanden.
3: Alles klar. Ja.
2: Denk kurz mal über ein sehr kreatives Versteck nach. Hier sind die Spielregeln.
4: Du suchst dir ein Versteck und verrätst das gleich Sabrina und allen anderen. Flo bekommt davon nichts mit, weil er sich seine schalldichten Glitzerkopfhörer aufsetzt. Sobald du versteckt bist, hat Flo 30 Sekunden Zeit, dich zu finden.
2: Soweit alles klar?
3: Ja.
2: Super. Flo, bitte Glitzerkopfhörer aufsetzen.
5: Jetzt an dieser Stelle auf dem Ohr und raus.
2: So, Cassandra, da du im Auto unterwegs bist, ein bisschen lauter sprechen. Wo versteckst du dich jetzt gleich?
3: Also meine Idee wäre, ich verstecke mich in der Plombe von dem Notbremsgriff.
2: Oh, okay, warte mal, ich muss es nochmal wiederholen. In diesem Einsatz von dem Notbremsgriff?
3: Ja, in der Verplombung, in der Sicherheitsverplombung.
2: In der Verplombung, alles klar. Super, perfekt. Gut, Flo, komm wieder zurück.
0: Ich freue mich jetzt schon.
2: Es ist so ein schönes Versteck.
0: Ist immer gefährlich, wenn du lachst.
2: Ja, weil, okay, Flo wird dich jetzt suchen. Und wenn er dir die Frage stellt, wo du bist, kannst du auch immer Nein sagen, dass du da nicht bist. Weil
0: ja.
2: Wird dich nicht
3: alles klar.
2: Gut.
0: Gut, Eckstein. Cassandra muss versteckt sein. Bist du im Bordbistro unter der Theke?
3: Nein.
0: Hast du dich im Klo eingesperrt?
3: Nein.
0: Hast du dich oben in die Gepäckablage reingelegt?
3: Nein.
0: Vielleicht im Mülleimer unter so einer Bananenschale?
3: Nein.
0: Bist du als Zugbegleiterin verkleidet und tanzt dich so?
3: Nein.
0: Bist du an so einem Vierer einfach unter den Tisch gekrochen?
3: Nein.
0: Hängst du in der völlig ausgeleierten Steckdose rum?
3: Nein.
2: So, jetzt sag nochmal für Flo und alle, wo du bist.
3: Ich habe mich in die Plombe von einem Notbremsgriff versteckt.
2: Notbremsgriff, so schlau!
0: Da habe ich nicht geschaut.
2: Ja, okay, das ist natürlich super Versteck.
0: Muss man sagen. Da würde ich mich auch verstecken, wenn ich in so einem ICE unterwegs bin.
2: Liebe Cassandra, wir wünschen dir ein tolles Wochenende. Du bekommst von uns den SWR3-Elch. Danke fürs Mitspielen beim SWR3-Radio Verstecken.
3: Gerne.
0: Und wenn ihr auch mal dabei sein wollt, dann schickt uns jetzt schon eine Nachricht an die 07221 2011 Radio Verstecken jeden Morgen in der SWR3 Morning Show.

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2: Es ist 6 Uhr, der kompakte News-Überblick kommt von Corinne Pilou.
3: Der ukrainische Präsident Zelensky will sich mit Kreml-Chef Putin treffen. Deutschlands WM-Gruppengegner Elfenbeinküste gewinnt im Testspiel gegen Frankreich. Das Wetter heute ab und zu Schauer, teils Sonne, maximal 16 bis 22 Grad. Der ukrainische Präsident Zelensky schlägt Russlands Präsident Putin Friedensgespräche vor. Das hat er in einem offenen Brief geschrieben. Konkret geht es um ein persönliches Treffen und das in einem neutralen Land wie zum Beispiel die Schweiz, Türkei oder einem der arabischen Staaten. SWR3-Korrespondent Florian Kellermann aus Kiew über das Gesprächsangebot.
4: Die Ukraine sei bereit zu einer vollständigen Waffenruhe für die Zeit der Verhandlungen. Die USA könnten die Einhaltung der Waffenruhe von beiden Seiten überwachen, so Zelensky. Der ukrainische Präsident formulierte seinen Brief, zumindest rhetorisch, aus einer Position der Stärke heraus. Er erinnerte daran, dass vor wenigen Tagen ukrainische Langstreckendrohnen bei St. Petersburg einschlugen, unter anderem in einem Ölterminal, als dort eine internationale Wirtschaftskonferenz stattfand.
3: Der Kreml ist auf das Angebot noch nicht eingegangen. Bisher hat Putin nur sein altes Angebot für Verhandlungen in Moskau wiederholt. Bundesgesundheitsministerin Warken hat ihre Sparpläne für die Pflegeversicherung verteidigt. Wegen der angespannten Finanzlage seien größere Veränderungen notwendig, hat Warken in den ARD-Tagesthemen gesagt. Außerdem solle nicht nur Geld gespart, sondern auch die Versorgung in der Pflege verbessert werden. Der Gesetzentwurf sieht unter anderem vor, dass pflegende Angehörige in Zukunft weniger Rentenansprüche bekommen und dass Menschen, die gut verdienen, höhere Beiträge zahlen müssen. Kurz vor dem Start der Fußball-WM hat Deutschlands Gruppengegner Elfenbeinküste mit Favorit Frankreich in einem Testspiel besiegt und zwar mit 2:1. Das deutsche Team trifft bei der WM im zweiten Gruppenspiel am 20. Juni auf die Elfenbeinküste.
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3: In Washington verhandelt ein Berufungsgericht über Einsprüche gegen den Bau eines Ballsaals am Weißen Haus. Und die deutschen Fußballerinnen können sich heute mit einem Sieg in Köln gegen Norwegen für die WM 2027 in Brasilien qualifizieren. 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
5: Der Brückentag zwischen Feiertag und Wochenende, der ging ja relativ nass los. Die Nacht war sehr, sehr durchregnet, Hartmut Mühlbauer aus dem SWR3-Wetterteam. Wie sieht's denn jetzt aus?
6: Besser, der Regen ist jetzt mal abgezogen. Es ist allerdings so gewesen, dass es in Oberschwaben, auf der Ostalb und auch im Westerwald bis zu gut 20 Liter geregnet hat. Das war schon wirklich sehr, sehr viel. Ansonsten aber jetzt mal trockenes Wetter bis auf ganz kleine Schauer noch im Allgäu und im Saarland. Aber es bleibt nicht ganz trocken heute. Ein paar kleine Schauer kommen schon noch vorbei. Dazwischen ist aber auch mal die Sonne zu sehen. Also so ein gemischtes Wetter bei 16 bis 22 Grad.
2: Gleich 6.03 Uhr, das Neueste aus dem SWR3-Verkehrszentrum mit Michael Splet. Guten Morgen, Spleti.
7: Guten Morgen.
2: Es dauert länger auf der A81 Heilbronn-Stuttgart.
7: Ja, da hat es heute Morgen einen schweren Unfall gegeben zwischen Ilsfeld und Mundelsheim. Deswegen dauern die Aufräumarbeiten noch ein bisschen länger. Die Polizei geht von 2 Stunden etwa aus. Also wer jetzt die Möglichkeit hat, da noch dran vorbeizufahren, bitte nutzen. Im Moment 3 Kilometer Stau vor der Ausleitung. Also allen unterwegs, eine sichere Fahrt.
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2: Guten Morgen und Morgen. Wir haben sie immer dabei in dieser Show. Das ist eine Showtreppe auf so kleinen Rollerchen und die schieben wir immer mit Anstrengung rein, weil die ist ja für euch, ne?
5: Und da ist sie doch wieder. Die große Morning Show Showtreppe für alle von euch, die heute auch schon minutenlang ihre Brille gesucht haben, sogar schon ihren Hund verdächtig haben, dass er sie vielleicht gegessen hat und dann am Ende festgestellt haben, ah shit. Hab das Ding die ganze Zeit auf der Nase.
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0: Frage hier in SWR3 um 6.06 Uhr. Warum ist morgens alles lauter? Kann man das mal hochrechnen?
1: Mhm.
0: Ich habe heute Morgen mit Alufolie zu tun gehabt.
1: Oh,
0: habe ich eigentlich
1: schlimm.
0: Nicht, habe ich nur zum Basteln gebraucht, habe ich jetzt noch übrig.
1: Das ist auch ein Phänomen, wenn man die Kaffeemaschine anmacht und irgendwie der Partner oder Mitbewohner noch schläft, die schreit einen an.
0: Ja.
1: Die ist lauter als sonst.
0: Und mir ist die Alufolienrolle auch noch runtergefallen auf den Boden. Das ist das lauteste Geräusch der Welt morgens um 6.

0: Release Your Inner Bitches oder was auch immer Natasha Bedingfield da gerade gesungen
1: hat. Wird genau das sein, da gibt es keinen Zweifel.
0: 6:10 hier ist SWR 3, guten Morgen. In nicht mal einer Woche gucken wieder Menschen Fußball, obwohl sie sonst vielleicht gar nicht interessiert. Dann startet die WM und solche Eventgucker gibt es natürlich auch bei anderen Sportarten, zum Beispiel beim Tennis.
1: Ja, jetzt zum Beispiel aktuell, gerade die French Open in Paris, ist der zweite Grand Slam, also diese ganz großen Turniere da im Jahresverlauf. Und da stehen jetzt die letzten entscheidenden Spiele an. Das Besondere, Deutschlands Nummer 1, Alexander Zverev, der ist auch noch mit dabei und der spielt heute sein Halbfinale gegen den Tschechen Jakub Menšík. Ne?
0: Simone Sano aus unserem SWR3-Team ist Team Tennis. Ja. Du liebst das?
2: Ja.
0: Für Unwissende und Eventgucker, warum ist das spannend heute?
2: Weil diese French Open so überhaupt nicht normal sind. Die Überschrift dazu könnte lauten, großes Favoritensterben. Egal ob bei den Männern oder bei den Frauen. Die jeweilige Nummer 1 der Welt ist raus. Und auch so ziemlich alle anderen, auf die vorher vielleicht gewettet wurde.
0: Aber das ist doch super für Zverev, oder? Also weil, der hat ja noch nie ein Grand Slam Turnier gewonnen.
2: Ja, aber nein. Also er hat über 40 Mal versucht, einen großen Titel zu gewinnen. Und war eigentlich fast immer bis zum Schluss dabei. Ist deshalb auch die Nummer 3 der Welt. Aber gerade weil alle Top-Namen nicht mehr dabei sind, erwartet wirklich jeder, dass er das diesmal doch bitte gewinnen möge. Ex-Tennis-Star John McEnroe sagt, Zverev spürt wahrscheinlich gerade den größten Druck seines Lebens.
1: Ich möchte nicht mit ihm tauschen. Ich könnte keine Happen runterbringen beim Frühstück davor. Jetzt sind alle großen Namen raus. Und die Jungen, die gehen total ab bei diesem Turnier. Und dieser Jakub Menšík, der ist einer davon, ne?
2: Und die spielen eben total locker. Die haben ja nichts zu verlieren. Und das beeindruckt schon auch Zverev.
3: Ich finde, dass die jungen Spieler jetzt unfassbar aggressiv spielen, habe ich früher auch gemacht. Aber die spielen sehr, sehr gutes Tennis. Die haben alle unfassbares Potenzial, klar. Aber ich konzentriere mich auf mich und ich vertraue mir selber und ich muss meinem Spiel auch selber vertrauen.
0: Ich muss meinem Spiel auch selber vertrauen. Hm. Klingt so ein bisschen wie eine Binsenweisheit. Du sagst ja auch, Tennis ist so ein Großteil Kopfsache.
2: Absolut. Also wie gehe ich mit Druck um? Wie damit, wenn es mal so überhaupt nicht läuft? Und bei dem Turnier sind so viele Matches noch gedreht worden, die eigentlich schon klar durch waren, sage ich mal. Der passende Satz steht an der Bande des Center Court in Roland-Garros und kommt genau eben von diesem Mann. Roland Garros. Victory belongs to the most tenacious, also der Sieg gehört dem hartnäckigsten bzw. dem zähesten.
1: Ja, hoffen wir mal, dass Alexander Zverev zäh ist, wie so ein schönes altes Steak. 14:30 spielt er heute sein French Open Halbfinale gegen Jakub Menšík. Dankeschön, Simone Sano.

0: Da braucht man Fingernägel, um das spielen zu können, glaube ich.
1: Oder ich finde, das wäre auch sehr gut mit so einem Ohrhaar.
0: Dass man so rauszieht.
1: Ding, so ein Nasenhaar.
0: Ding, ding, ding, ding, ding, ding. Ja, und dann aber unterschiedlich lange.
1: Oder mit einem Schnurrhaar von einer Katze, aber dann ganz vorsichtig.
0: Aber bitte sehr, sehr, sehr zärtlich. Ja. Die SWR3 Morning Show hört, die ist 6.19 Uhr. Guten Morgen.
1: Es gab jetzt, also es ist in meiner Timeline gelandet, es gab eine sehr, sehr große Umfrage zu den beliebtesten Gerüchen auf der ganzen Welt. Also es sind 26.000 Leute aus 33 Ländern gefragt worden. Es war sogar eine YouGov-Umfrage, also nicht irgendwie so eine Dulli-Umfrage. Und jetzt ist die Frage, was sind die beliebtesten Gerüche der Welt?
0: Also
1: was meinst du?
0: Oben mit dabei sein müssen sowas wie so Filzstift, Edding, Benzin muss da auch mit rein, definitiv Tankstellengeruch.
1: Ist, Benzin ist gar nicht mit dabei.
0: Ist nicht in den
1: Hätte
0: Top 30.
1: Hätte ich auch nicht gedacht. Nee.
0: Das ist ja Wahnsinn.
1: Ist nicht mit dabei. Aha. Wir haben zum Beispiel, was glaubst du, wo liegt Zitronengeruch?
0: Boah, Zitrone riecht schon sehr gut. So gerade ein bisschen so irgendwo in den Top 10, oder?
1: Nee, auf Platz 20.
0: Platz 20.
1: Von 30.
0: Okay, okay.
1: Dann, was ja gerade im Sommer super geil ist. Frisch geschnittenes Gras. Außer wenn man, die Pollen sind ja gerade, die Gräser sind ja unterwegs. Für die Leute ist es natürlich schlimm, aber für die meisten ist frischer Gras.
0: Wenn man dann so an so einem Heufeld vorbeifährt, das ist bestimmt weit oben. Top 5.
1: Auf Nummer 6.
0: Ah.
1: Nicht schlecht.
0: Ah.

0: Aha.
1: So, und jetzt kommen die Top 3, die mich ein bisschen überraschen. Also auf der 3 ist frisch gebrühter Kaffee.
0: Mhm. Gehe ich mit? Gehe ich
1: voll
0: total mit?
1: Hätte man auch auf die 1 setzen.
0: Ich finde, Kaffee ist auch eine der Sachen, also es schmeckt schon gut, aber er riecht noch mal besser, als er schmeckt.
1: Was glaubst du, könnte auf der 2 sein? Denk mal an Sommer.
0: Boah, Sommer, irgendwie so Meeresduft, Brise, Sand, was riecht noch im Sommer?
1: Meeresduft ist auf der 5 und ich habe eigentlich auf Sonnencreme angespielt, ist gar nicht dabei.
0: Aha.
1: Es hat auch gar nichts mit dem Sommer zu tun.
0: Danke.
1: Ich wollte dich verwirren.
0: Danke für den tollen
1: euch
0: Tipp.
1: Alle auch. Es ist Vanille auf der 2.
0: Ah, wegen Eis, okay.
1: Und jetzt kommt auf der 1 ein Geruch und ich bin mir sicher, das mögen zwar viele und es hält auch Insekten fern, wenn wir das auf dem Balkon haben.
0: Aha.
1: Aber alle mögen es. Wenn du das im Schrank hast, jetzt alle zusammen mit Flo zusammen, was ist es auf der 1?
0: Lavendel.
1: Korrekt.

0: 6:27 Uhr, guten Morgen. Nächste Haltestelle, die SWR3 Morning Crew.
1: Hier ist der SWR3 Brückentagsbus. Wer muss auch arbeiten heute am Brückentag und wer braucht eine Mitfahrgelegenheit? Komm, hüpfen wir rein in unseren Bus.
0: Wir haben extra so einen kleinen Disco-Bus gechartert, weil ja auch Festival ist und so.
1: Alle mit dabei.
0: 0722120. Wir sammeln euch alle ein. Chris, wo dürfen wir dich einsammeln?
2: Und zwar in Hauser. Ich arbeite im Handwerk. Und ja, auch die Handwerker arbeiten am Brückentag.
1: Das ist absolut richtig. Ja, auch Tanja aus Freiburg braucht eine Einsammlung. Machen wir doch klar. Sie sagt, ich möchte sehr gerne mitfahren, bitte. Bin zwar müde, aber bereit für den Tag. Das ist das offizielle Motto der SWR3 Morning Show, glaube ich.
0: Das ist übrigens ein Zauberbus, weil egal wo ihr seid, Tanja ist ja zum Beispiel in Freiburg, wir sammeln euch überall ein. Dann machen wir die Tür auf und dann steigt ihr einfach ein. Und los.

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5: 6.30 Uhr. Es ist Freitag, der 5. Juni. Hier ist der kompakte News-Überblick mit Corinne Pilou.
6: An den Pflegereformplänen von Gesundheitsministerin Baerken gibt es immer mehr Kritik. Außenminister Wadephul ruft Kreml-Chef Putin zu Verhandlungen mit der Ukraine auf. Das Wetter heute ab und zu Schauer, teils Sonne, maximal 16 bis 22 Grad. Die Kritik an den Plänen von Gesundheitsministerin Baerken für eine Pflegereform wird größer. Von Sozialverbänden und Gewerkschaften heißt es, die Pläne der CDU-Politikerin würden vor allem zulasten von Pflegebedürftigen und Angehörigen gehen. Volko Damm aus der SWR3-Nachrichtenredaktion fasst zusammen.
7: Die Pläne von Baerken sehen Mehreinnahmen und Ausgabenkürzungen für die Pflegeversicherung vor. Dafür sollen Heimbewohner, Besserverdienende und Menschen ohne Kinder stärker belastet werden. Von einer Bankrotterklärung der Sozialpolitik etwa sprach der Hauptgeschäftsführer des Arbeiter-Samariter-Bundes, Fichtmüller, in den Funke-Zeitungen. Mit Blick auf steigende Eigenanteile für Pflegebedürftige sagte er, dieser Kurs beschädige die Solidarität im Land nachhaltig. Deutliche Worte wählte auch die Chefin des Deutschen Gewerkschaftsbundes Fahimi. Baerkens Pläne seien reiner Zynismus und eine Zerstörungsreform der Pflegeversicherung.
6: Außenminister Wadephul hat Russlands Präsident Putin zu Friedensverhandlungen mit der Ukraine aufgerufen. Und zwar unter Beteiligung der Europäer, da es um den europäischen Kontinent, mögliche Sicherheitsgarantien und einen möglichen EU-Beitritt der Ukraine gehe. Es sei Zeit, dass alle an den Verhandlungstisch kommen, hat Wadephul weitergesagt. Der ukrainische Präsident Zelensky hatte vorher in einem offenen Brief an Putin vorgeschlagen, dass sie sich für direkte Friedensgespräche treffen. Der Schweizer Nationalstürmer Brel Embolo kann heute doch noch zur Fußball-WM in die USA fliegen. Gestern spätabends hat er die Einreiseerlaubnis bekommen. Die USA hatten ihm vorher das Visum verweigert, die Nationalmannschaft musste ohne ihn losfliegen. Grund war ein Urteil gegen Embolo, unter anderem wegen Beleidigung. Dass er morgen beim ersten Testspiel dabei sein kann, ist eher unwahrscheinlich. Bisher keine Einreiseerlaubnis hat weiterhin das Team des Iran. Die Mannschaft musste deshalb kurzfristig ihr Trainingslager nach Mexiko verlegen.
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6: Nach der Panne bei einem Lufthansa Dreamliner am Frankfurter Flughafen suchen Techniker nach der Ursache für das Einknicken des Fahrwerks. Und der deutsche Tennisprofi Alexander Zverev spielt heute bei den French Open in Paris gegen den Tschechen Jakub Menschik um den Einzug ins Finale. Die neuesten Nachrichten auch auf swr3.de.
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5: Das Wetter für SWR3-Land vom Rheinland bis zum Bodensee.
8: Alle, die gestern wandern waren am Feiertag, die sind vielleicht ein kleines bisschen nass geworden. Aber der dicke Regen von gestern, der ist jetzt erstmal durch. Hartmut Mühlbauer aus dem SWR3-Wetterteam. So richtig trocken bleibt es heute aber auch noch nicht.
9: Es sind aber nur einzelne Regenschauer heute. Dazwischen gibt es längere trockene Phasen. Und zwischen den Wolken kommt auch immer wieder mal die Sonne raus. Immerhin gab es gestern und letzte Nacht lokal bis 25 Liter Regen auf den Quadratmeter. Das hat der Trockenheit jetzt mal ein wenig die Spitze genommen. Die Temperaturen sind eher frisch mit 16 Grad im Westerwald bis 22 Grad in der Ortenau. Der Wind ist nicht mehr so stark wie gestern, aber leicht böig weht er trotzdem noch.
5: 6.33 Uhr, das Neueste aus dem SWR3-Verkehrszentrum mit Michael Splet. Es dauert wirklich sehr lange auf der A81 Heilbronn-Stuttgart, da gab es einen größeren Unfall.
10: Ja, und deswegen ist der Abschnitt zwischen Ilsfeld und Mundelsheim gesperrt. Es dauert voraussichtlich noch bis um 8 Uhr heute Morgen. Die A45 Gießen Richtung Hagen ist zwischen Haiger-Burbach und Willensdorf nach einem LKW-Brand gesperrt. 3 Kilometer Stau. Wer sich auskennt, sollte das Gebiet meiden. Eine Gefahreninfo für Welgesheim im Landkreis Mainz-Bingen. Wegen eines Brandes kommt es zu massiver Rauchentwicklung. Bitte Fenster und Türen geschlossen halten, Belüftungen ausschalten. Die Feuerwehr ist im Einsatz. Dadurch kann es auch auf der A61 zwischen Bad Kreuznach und Gau-Bickelheim zu Sichtbeeinträchtigungen kommen. Dann haben wir noch Gefahrenstellen, unter anderem auf der A661 Oberursel Richtung Egelsbach zwischen Frankfurt-Hellernheim und Frankfurt-Eckenheim. Da liegt ein Gullideckel auf der Fahrbahn. Auf der A81 Stuttgart-Singen zwischen Dreieck-Bad Dürrheim und Geisingen. Da liegen mehrere Leitbarken. Und auf der B44 Groß-Gerau-Mannheim zwischen Biblis und Mainstraße bitte vorsichtig fahren, eine Ziege auf der Fahrbahn. Infos auf swr3.de. Allen unterwegs eine gute Fahrt.
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5: Ja, einen herzlichen guten Morgen.
8: Und willkommen in diesem Freitag. Kaffee, Vanille und Lavendel in dieser Reihenfolge aufsteigen. 3, 2, 1 sind die beliebtesten Düfte der Welt. In so einer Studie rausgekommen, haben wir gerade drüber gesprochen. Und hat sich Imke bei uns gemeldet und sagt, ich habe auch so einen Lieblingsduft und den hätte ich gerne als Parfum. Frisch gebackene Waffeln.
5: Oh.
8: Das wäre was.
5: Dann hat die aber, das ist ein gefährlicher Duft, weil da kriegst du sofort so eine Entourage, gerade morgens von Leuten, die dir einfach so stumpf wie so Waffelzombies hinterherlaufen.
4: Waffeln. Ich will. Waffeln.
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5: Waffeln.
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5: Zu diesem, alle auch noch so ja. Im Takt. Waffeln.
8: Waffeln.
5: Waffeln. Sie hat auch geschrieben, na toll, jetzt habe ich Lust auf Waffeln.

0: Hilf uns, Lord have mercy. 6.42 Uhr, die SWR3 Morning Show. Freitag. Vielleicht habt ihr gestern aus Versehen auch so direkt in den Wochenendmodus geschaltet und seid jetzt so in so einem weirden Montagsgefühl in diesen Freitag gestartet. Einfach mal ganz kurz durch die Hose atmen. Flo, schnauft das alles mit euch weg.
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2: Einen wunderschönen guten Morgen, Tom aus St. Augustin in der Eifel. Hallo.
3: Nein, falsch.
2: Falsch?
3: Das ist andere Seite. Ich komme aus der Eifel. Ich wohne in St. Augustin, das ist andere Seite. Das ist
2: Da war ich wohl etwas verwirrt heute Morgen, lieber Tom. Bitte verzeih mir. Wie bist du in diesen Tag gestartet, lieber Tom?
3: Ich habe in Ruhe gefrühstückt, habe dann geschaut, wie ich am sinnvollsten von der einen Rheinseite auf die andere zur Arbeit komme und bin dann halt entspannt losgefahren.
2: Ja, wenn Brücken gesperrt sind, werden unsere Wege komplizierter. Brauchst du, um den Tag ganz entspannt zu starten, eine kleine Weisheit, die ich hier auf einem Teebeutel-Etikett für dich bereithalte?
3: Ja, unbedingt.
2: Ich gieße den Tee auf. Lieber Tom aus St. Augustin, deine Weisheit für diesen Tag. Nicht alle Wege führen nach Rom, manche führen auch nach Kobern-Gondorf. Hat dir diese Weisheit geholfen für den Start in deinen Freitag?
3: Also absolut überhaupt gar nicht, aber dankeschön.
4: Na gut, dann lassen wir es mal dabei. Ich danke dir trotzdem für die Zeit und weiß jetzt aber auch nicht mehr, was ich machen soll.
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0: Freitag früh in SWR 3, 6.49 Uhr. Guten Morgen.
1: Worte. Dominik Frei, katholische Kirche.
2: Wird Glück größer, wenn es länger dauert? Darüber unterhalten sich die Romanfiguren Herr Wohlieb und seine Bekannte Sophie. Herr Wohlieb hasst Supermärkte. Dennoch betritt er hin und wieder einen. Als er seinen Wagen durch die Reihen schiebt, verspricht sein Joghurt 50 Gramm extra Schlemmen. Da stutzt Herr Wohlieb, denn bisher entsprach ein Becher Joghurt der idealen Nachtischmenge. Vielleicht will ich ja gar nicht mehr, denkt Herr Wohlieb, weil mir dann schlecht wird. Ja, wendet Sophie ein, aber stellen Sie sich vor, Sie erhielten plötzlich 40% mehr Leben. Das wäre doch nicht schlecht. Woher wüsste ich denn, wie es gemeint ist? Bedeuten 40%, ich bekäme zu meinen statistischen 78 Jahren weitere 31 dazu? Was, wenn mich in diesen Jahren ständig Zahnschmerzen quälten? Und selbst wenn alles weiter ginge wie bisher, wer sagt denn, dass Glück größer wird, wenn es länger dauert?
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8: Es ist 7 Uhr, der kompakte News-Überblick von Corinne Pilo.
9: Zum Ferienende und dem langen Wochenende wird es voll auf den Straßen. Nach der Lufthansa-Panne in Frankfurt wird nach der Ursache gesucht. Das Wetter heute ab und zu Schauer, teils Sonne, maximal 16 bis 22 Grad. Wer heute und am Wochenende mit dem Auto unterwegs ist, muss mit viel Verkehr und Stau rechnen. Denn in Baden-Württemberg und Bayern enden die Pfingstferien und viele Bundesländer wie Rheinland-Pfalz haben mit dem Brückentag heute ein verlängertes Wochenende. Günter Laubis aus der SWR 3 Nachrichtenredaktion darüber, wo es besonders eng wird.
10: Ferienrückkehrer, Kurzurlauber und Ausflügler, das ist die Gemengenlage, die ab heute voraussichtlich für Staus sorgt. Laut ADAC sind vor allem die A5 zwischen Karlsruhe und Heidelberg, A6 zwischen Heilbronn und Mannheim und die A8 zwischen Karlsruhe und Stuttgart betroffen. Dazu kommen die Strecken rund um die Flughäfen. Weitere Behinderungen warten auf die Urlauber, die von Nord- oder Ostsee zurückkommen. Denn mit der A1 ist eine der wichtigsten Nord-Süd-Routen auf fast 40 Kilometer Länge gesperrt. Und weil auch die Bonner Autobahnbrücke auf der A565 gesperrt ist, gibt es auch auf der für diese Region wichtigen Ost-West-Verbindung große Probleme.
9: Bundesgesundheitsministerin Warken hat ihre Sparpläne für die Pflegeversicherung verteidigt. Wegen der angespannten Finanzlage seien größere Veränderungen notwendig, hat Warken in den ARD-Tagesthemen gesagt.
11: Klar ist, wir haben die Pflegeversicherung als Teilleistungsversicherung. Wir brauchen Eigenverantwortung, Eigenvorsorge. Und natürlich muss dann auch geschaut werden, inwiefern jemand, der pflegebedürftig ist, auch selbst leistungsfähig ist und einen Beitrag auch leisten kann oder auch seine Angehörigen, um dann die kommunalen Haushalte auch zu entlasten.
9: Geplant sind unter anderem strengere Regeln beim Pflegegrad, höhere Beiträge für Gutverdiener und geringere Rentenansprüche für pflegende Angehörige. Nach der Panne bei einem Lufthansa Dreamliner am Frankfurter Flughafen wird weiter nach der Ursache gesucht. Die Boeing ist laut einem Lufthansa-Sprecher am Abend zu weiteren Untersuchungen in eine Technikhalle gebracht worden. Bei dem Vorfall gestern Mittag war vor dem geplanten Start nach Los Angeles eines der Fahrwerke der Maschine plötzlich eingeknickt. Passagiere waren noch nicht an Bord, mehrere Crewmitglieder wurden verletzt, sind inzwischen aber wieder aus dem Krankenhaus entlassen worden.
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9: Die Gewerkschaft Verdi hat für heute bundesweit die Beschäftigten im Groß- und Einzelhandel zum Warnstreiks aufgerufen. Und am Nürburgring in der Eifel geht das Festival Rock am Ring los. 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
12: Ja, der kleine Sommerschluck auf geht weiter. Es bleibt grau, es bleibt bewölkt. Gestern der Feiertag war ja schon so und heute ist es sehr, sehr ähnlich. Hartmut Mühlbauer aus dem SWR3-Wetterteam. Wie viele Sonnenstunden haben wir denn heute?
13: Das werden insgesamt so 6 bis 9 sein, also es geht schon ein bisschen auf heute. Es klappt aber erstmal nicht so gut. In vielen Regionen bleibt es erstmal trocken und da sind auch noch ein paar Schauer unterwegs, am meisten wohl im nördlichen Rheinland-Pfalz und Richtung NRW. Und auch im nördlichen und östlichen Baden-Württemberg kann es mal noch einige Schauer geben. Ansonsten haben wir aber schon immer wieder Lücken, jetzt südlich von Stuttgart zum Beispiel. Das geht schon auf und dann kommt auch mal zumindest zeitweise die Sonne raus. Bei den Temperaturen hätten wir aber noch Luft nach oben. 16 Grad sind es zum Beispiel im Hunsrück, bis 22 Grad bekommen wir am Oberrhein.
8: 3 Minuten. Minuten nach sieben, das Neueste aus dem SWR3-Verkehrszentrum mit Michael Splet. Die A81 bleibt zwischen Heilbronn und Stuttgart gesperrt.
1: Genau, da gab es einen Unfall zwischen Ilsfeld und Mundelsheim. Deshalb müssen die Aufräumarbeiten noch ein bisschen hingezogen werden. Bis 8 Uhr dauert das voraussichtlich noch. Im Moment 4 Kilometer Stau vor der Ausleitung. Die A45 Gießen Richtung Hagen ist zwischen Heiger-Burbach und Wilnsdorf wegen Löscharbeiten gesperrt. 3 Kilometer Stau. Eine Gefahreninfo für Welgesheim im Landkreis Mainz-Bingen. Wegen eines Brandes kommt es hier zu massiver Rauchentwicklung. Bitte Fenster, Türen geschlossen halten, Lüftungen abschalten. Die Feuerwehr ist im Einsatz. Es kann auch auf der A61 zwischen Bad Kreuznach und Gau-Bittelheim zu Sichtbeeinträchtigungen kommen. Dann noch eine Gefahrenstelle von der A98 Stockach Richtung Schaffhausen zwischen Stockach West und Kreuz-Hegau. Da liegt ein Plastikteil auf allen Fahrstreifen. Infos jederzeit auf swr3.de. Allen unterwegs eine gute Fahrt.
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8: Ja, und ihr, guten Morgen.
12: Schön, dass ihr bei uns seid.
8: Heute in einer Woche reden alle über das WM-Eröffnungsspiel.
12: Ja, aber sicher. Das wird dann nämlich gestern gewesen sein. Futur 2.
8: Wow.
12: Und wir pieksen gleich schon mal unseren SWR3-Reporter in Kalifornien an. Ob denn in dem Land, in dem Football bedeutet, dass man ein eiförmiges Spielgerät durch die Gegend pfeffert, schon so ein großer WM-Hype ausbricht.
8: Kleiner Spoiler, manche geben Antworten, die Donald Trump, der sich ja mit dieser WM schmücken will, ziemlich sauer machen dürfte.
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0: Hi, guten Morgen. 7:08 ist es. Hier ist die SWR3 Morning Show und wir haben gute Wünsche für euch für diesen Freitag. Wir wünschen euch, dass die Breze für euch zum Morgen genau die richtige Balance zwischen sapschig geiler Laugigkeit und schöner knackiger Knusprigkeit
1: haben. Und dass ihr jemanden kennt, der euch den Bauch der Brezel abgibt.

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1: Neue Musik von Clock Clock. In der SWR3 Morning Show. Guten Morgen. Also bei uns in Deutschland, da sind die Panini-Hefte komplett zugeklebt. Jetzt schon, alles schon gekauft, alle Bildchen reingeklebt. Und die Amis interessieren sich irgendwie so mittel für die Fußball-Weltmeisterschaft in ihrem Land. Das finden wir schade. Aber schade. Trotzdem ist es natürlich, es wird ein fettes Event werden.
2: Ja, was die Dimensionen angeht. In den drei Ländern, Kanada, Mexiko, USA, da wird es auch drei Eröffnungsshows geben. Jeder will seine eigene. That's very American. Und die in den USA, die Eröffnungsshow, die ist nicht am Eröffnungstag, also nächste Woche Donnerstag, sondern dann am Freitag, weil erst dann das erste Spiel in den USA angepfiffen wird.
1: Auf US Soil.
2: Yes.
1: US-Boden. SWR3-Korrespondent Nils Dams ist ja für uns immer in Kalifornien unterwegs, in der Bay Area. Nils, wie groß ist denn da die WM-Stimmung schon bei euch?
3: Also ich bin hier die Tage rumgelaufen, habe mit vielen auf der Straße gequatscht und gefragt, na, ist da irgendwas, was vielleicht nächste Woche losgeht? Und die meisten nur so, hä?
4: Next week?
5: What's next week?
3: Und dann irgendwann, ah, da war ja was.
5: Like for the World Cup? The World Cup, doesn't the World Cup start next week?
3: Hier war ja auch der Super Bowl im Februar, da waren die Leute ein, zwei Wochen vorher schon deutlich hibbeliger. American Football ist halt einfach das große Ding hier. Aber natürlich gibt es hier auch Fußballfans. Alana ist zum Beispiel ein riesiger Fan, die spielt mindestens selbst einmal die Woche hier auf den Kunstrasenfeldern zwischen den Hochhäusern in San Francisco. Die gibt's auch und sie meint,
5: oh my gosh, to have something like this here is crazy.
3: Fußball ist hier tatsächlich groß, viele sind sehr leidenschaftlich dabei. Die WM hat hier schon einen Boom ausgelöst.
1: Also gut, manche Leute in San Francisco haben es dann doch noch rausgerissen.
2: Da war doch noch ein bisschen was. Ne? Morgen spielt Deutschland dann ja auch noch mal ein Testspiel gegen die USA zur Vorbereitung.
1: Wahrscheinlich geht es dann dabei gar nicht so sehr ums Sportliche, sondern eher so ein bisschen um Promo, dass sie sagen können, hallo, Entschuldigung, ich melde mich hier, wir machen dann da so ein Turnier. Also nur, dass ihr alle Bescheid wisst.
2: Da wäre noch was.
1: Da wären noch 360 Millionen Leute in unserem Land.
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0: 20 Minuten nach 7 ist es. Hier ist SWR3. Einen wunderschönen guten Morgen.
1: Und über keine Serie wird gerade so viel geredet wie über diese in 49 Ländern auf der 1. Off Campus.
2: Wellesley.
3: Garrett Graham will nichts Festes. Was läuft da wirklich?
4: Du wirst mein Nachhilfeschüler und mein Fake-Boyfriend, sodass Justin neidisch wird?
1: Man hört's schon, es ist eine Teenie-Serie eigentlich und es geht um Eishockey und um die Liebe. Und es ist ein wirkliches Phänomen.
0: Das ist echt krass. Also der Plot ist jetzt nicht so außergewöhnlich, aber alle reden drüber, alle gucken sie an. Also wenn diese Serie ein Song wäre, dann wäre das ungefähr so, als würden jetzt Justin Bieber und Taylor Swift einen Song zusammen rausbringen. Das ist auch klar, dass der dann auf 1 geht. Off Campus und noch nicht mal einen Monat online und ist jetzt schon die dritterfolgreichste Serie ever bei Amazon Prime. Also geht komplett durch die Decke.
1: Und es fragen sich wahrscheinlich viele, warum. Weil ehrlich gesagt, ich hatte es auch komplett durchgesuchtet und ich wollte mich eigentlich nach jeder Folge duschen, weil ich mich so geschämt habe, dass ich so hooked war. Direkt nach der ersten Folge, es gibt eine Staffel, die Folgen sind immer so eine Stunde lang. Und es ist eine Teenie-Romanze mit sehr hübschen Menschen, okay. Und Eishockey.
0: Aber du hast dich da ein bisschen reingekniet und du hast so 3 Punkte gefunden, die ein bisschen erklären könnten, warum dieser Hype so groß ist gerade.
1: Fakt Nummer 1 ist,

0: Die Freundschaften in dieser Serie haben genau denselben Stellenwert wie die Liebesgeschichten. Also es geht nicht darum, dass das Wichtigste überhaupt ist, die große Liebe zu finden, sondern die Freundschaften sind auch wichtig und alle haben den gleichen Wert füreinander. Ah, okay. Das finde ich toll.
1: Dann
0: bricht diese Serie absolut mit Klischees. Frauen dürfen Freundinnen sein, ohne gegeneinander ausgespielt zu werden. Männer dürfen Gefühle zeigen. Es ist auch von Frauen geschrieben, also die Männerrollen sind von Frauen geschrieben und die sind deswegen aber nicht weniger attraktiv. Ah, ja. Man findet sie eigentlich noch ein bisschen attraktiver.
1: So ein bisschen sowas, bei Heated Rivalry gab es ja so ganz ähnliche Punkte. Ne?
0: Ja, und was toll ist noch, Fakt Nummer 3 ist, wir merken so, Moment mal, in Off Campus, da sind lauter so Szenen, die kenne ich irgendwoher. Also das sind Szenen aus Filmen und Serien. Zum Beispiel ist was aus Dirty Dancing dabei. Es ist was dabei aus La La Land, aus Coyote Ugly, aus Twilight, aus Friends, aus Natürlich Blond. Also das ist so schön, weil du findest lauter so kleine Easter Eggs in den verschiedenen Szenen. Ich liebe das.
1: Es gibt auch ein perfektes Wort, was ganz viele Leute im Internet verwenden, um über Off-Campus zu reden. Es ist einfach sehr wholesome. Ja. Es ist so umfassend gemütlich. Es fühlt sich an wie ein seriengewordenes Sofa mit Decke.
0: Ich frage mich tatsächlich, ob das nur was für die Girls und die Gays ist oder ob das auch Hetero-Männer gucken. Du hast es ja auch nicht gesehen.
1: Noch nicht, nee.
0: Es wird auf jeden Fall dafür sorgen, diese Serie Off-Campus, dass Jennifer Lopez bald wieder in den Charts ist, ganz sicher, mit diesem Song On The Floor, weil ganz wichtige Szene, Kostümball, da ist ein Mädel, die auch eine wichtige Rolle hat, die hat sich als J-Lo verkleidet. Die haben sich jetzt auch, die Schauspielerin und J-Lo, im echten Leben schon getroffen, haben so ein kleines Feature gemacht. Also das wird noch ein Riesending. Und das hier ist der Song aus der Serie. J-Lo mit Pitbull, On The Floor. J-Lo!

0: 7:30 Uhr. Heute ist der 5. Juni, Freitag, der kompakte News-Überblick mit Corinne Pilo.
1: Der ukrainische Präsident Zelensky will mit Kreml-Chef Putin über einen möglichen Frieden sprechen. Die Formel 1 bleibt bis 2037 auf jeden Fall in Las Vegas. Das Wetter heute ab und zu Schauer, teils Sonne, maximal 16 bis 22 Grad. Der ukrainische Präsident Zelensky schlägt Russlands Präsident Putin Friedensgespräche vor. Das hat er in einem offenen Brief geschrieben. Erstmal soll es eine Waffenruhe entlang der Frontlinie geben und dann ein persönliches Treffen zwischen Zelensky und Putin. Das solle in einem neutralen Land wie zum Beispiel der Schweiz, Türkei oder einem der arabischen Staaten stattfinden. SWR3-Korrespondent Ivo Maruschik über die Reaktion aus Moskau.
2: Kreml-Chef Putin ist auf diesen Vorschlag noch nicht eingegangen. Er verwies im Gespräch mit ausländischen Journalisten auf ältere Vorschläge, um den Krieg zu beenden. Putin behauptete aber, Russlands Truppen würden täglich an der Front vorrücken. Mit Spannung wird jetzt erwartet, ob er in seiner Rede heute beim Wirtschaftsforum in St. Petersburg auf Zelenskys Vorschlag antwortet. US-Präsident Trump reagierte erfreut auf den Vorstoß. Ein direktes Treffen wäre großartig, sie sollten es hinbekommen, sagte er. Beide Seiten müssten aber Kompromisse eingehen.
1: Ein wegen Kindesmordes in Deutschland verurteilter Sexualstraftäter ist auch in Frankreich schuldig gesprochen worden. Ein Gericht in Nantes verhängte gegen den Serientäter aus Bremen ebenfalls eine lebenslange Haftstrafe, und zwar wegen des Mordes an einem 10-jährigen Jungen, der aus einem Schullandheim im Westen Frankreichs entführt worden war. In Deutschland waren dem sogenannten Maskenmann die Morde an 3 Kindern nachgewiesen worden. Der Pädagoge hatte fast 20 Jahre lang Jungen missbraucht und sich dazu maskiert an ihre Betten geschlichen. Die Formel 1 bleibt in Las Vegas. Bis 2037 wird es dort sicher weitere Rennen geben. Der US-Bundesstaat Nevada hat den Vertrag dafür verlängert. Das hat Formel 1-Präsident Stefano Domenicali mitgeteilt. Erst seit 2023 gibt es wieder Rennen in der Glücksspielmetropole. Alleine seit diesem Zeitpunkt soll die Region dadurch 3,2 Milliarden US-Dollar eingenommen haben.
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1: Bundesgesundheitsministerin Wahlken muss sich weiterer Kritik gegen ihre geplante Pflegereform stellen. Und zum Ende der Pfingstferien in Baden-Württemberg und dem langen Wochenende mit Brückentag kann es voll auf den Straßen werden. Die neuesten Nachrichten auch auf swr3.de.
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0: Das Wetter für SWR3-Land vom Rheinland bis zum Bodensee.
4: Alle, die gestern wandern waren am Feiertag, die sind vielleicht ein kleines bisschen nass geworden. Aber der dicke Regen von gestern, der ist jetzt erstmal durch. Hartmut Mühlbauer aus dem SWR3-Wetterteam. So richtig trocken bleibt es heute aber auch noch nicht.
5: Es sind aber nur einzelne Regenschauer heute. Dazwischen gibt es längere trockene Phasen. Und zwischen den Wolken kommt auch immer wieder mal die Sonne raus. Immerhin gab es gestern und letzte Nacht lokal bis 25 Liter Regen auf den Quadratmeter. Das hat der Trockenheit jetzt mal ein wenig die Spitze genommen. Die Temperaturen sind eher frisch mit 16 Grad im Westerwald bis 22 Grad in der Ortenau. Der Wind ist nicht mehr so stark wie gestern, aber leicht böig weht er trotzdem noch.
0: 7.33 Uhr, das Neueste aus dem SWR3-Verkehrszentrum mit Michael Splitt.
6: A659, Firnheim Richtung Weinheim, in Höhe Firnheimer Kreuz, Unfallaufnahme auf dem Beschleunigungsstreifen, da ist ein Möbellaster umgekippt. A81 Stuttgart Richtung Heilbronn zwischen Mundelsheim und Heilbronn unter Gruppenbach. Unfall 2 Kilometer Stau. Die A81 Heilbronn Richtung Stuttgart ist zwischen Ilsfeld und Mundelsheim nach einem Unfall weiterhin gesperrt. Vor der Ausleitung 4 Kilometer Stau. Die letzte freie Ausfahrt ist Heilbronn unter Gruppenbach. Laut Polizei wird die Sperrung noch mindestens eine Stunde dauern. Für die Bergung eines LKW ist dort ein Spezialabschlepper nötig. Der muss allerdings erstmal noch durch. Deshalb weiterhin bitte eine Rettungsgasse bilden, weil sonst dauert es noch länger. Die B272 Landau-Schwegenheim ist zwischen Kreisverkehr Hochstadt und Weingarten in beiden Richtungen nach einem LKW-Unfall gesperrt. Die A45 Gießen Richtung Hagen ist zwischen Haiger-Burbach und Willensdorf wegen Löscharbeiten gesperrt. 3 Kilometer Stau, Umleitung über die U21. Infos jederzeit auch über die SWR3 Stauhotline 07221 9282. Allen unterwegs eine sichere Fahrt.
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4: Guten Morgen, gleich 7:55 Uhr. Und ich finde das ja nach wie vor erstaunlich, dass man in der Lage ist, das Ding zu bewegen, dass ich das wirklich hier schieben kann, oder? Mhm. Da ist sie doch wieder. Die große Morning Show Showtreppe für alle von euch.
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0: Bisschen wackeln mit der Hüfte. So Camila Cabello. Hier ist SWR 3, 7.41 Uhr. Guten Morgen. Und in der Eifel kriechen gerade Menschen aus Zelten. Ein bisschen zerknittert. Das Auge hängt wahrscheinlich unten am Kinn, aber sicherlich glücklich.
1: Sehr, sehr glücklich. Rock am Ring dieses Wochenende ist es soweit. Und der ein oder andere, der startet bestimmt auch direkt mit so einem Dosenbier in den Tag. Dann kriegt das richtig Struktur bei so einem Festival. Gehört auch ein bisschen dazu. Es gibt es ja aber doch bestimmt auch auf so einem Festival, oder? Diese Vollzeit-Kaffee-Konnoisseure.
0: Ja, die Filtervollprofis oder die French Press Power People. Wir haben SWR 3 Festival-Reporter Kevin Frisch aufs Such den besten Kaffee-Game geschickt.
2: Level 0, die Kaffeebanausen.
3: Campingplatz ist ja gewissermaßen auch Genuss. Also man muss nicht so kleine Genussmomente schaffen. Und Kaffee ist dafür ja eigentlich genau richtig.
4: Ich hasse Kaffee. Oh, aber Koffeintabletten sind cool.
2: Level 1, der unzufriedene Liebhaber.
5: Die Kollegen haben Instant-Kaffee dabei, der ist leider nicht so praktikabel. Nächstes Mal würde ich die Siebträgermaschine gerne mitnehmen, weil der Kaffee ist minderwertig.
2: Level 2, löslich ist schon auch eine Lösung.
3: Womit powert ihr euch morgens auf?
6: Also ich habe nur löslicher Kaffee dabei.
3: Würdest du sagen, das zählt auf dem Festival, Campingplatz als guter Kaffee?
6: Ja, besser als kein Kaffee.
2: Level 3, der Zufriedensteller.
7: Besten Kaffee, ja, wir haben auf jeden Fall welchen. Der kommt schön frisch gebrüht. Aus dem Kaffeepad, aus unserer Akku-Kaffeemaschine. Der schmeckt schon ganz gut. Also ich bin zufrieden damit.
2: Level 4, der einzig wahre.
3: Du bist quasi wie so eine Campingplatz-Barista offensichtlich. Wie machst du deinen Kaffee? Nimm uns mit.
6: Schwarz und stark. Von früh bis spät.
2: Level 5, der Ankicker.
8: Das ist Espresso Martini jeden Morgen.
9: Ja, und dann gehst du in die ekelhafte Becher, die noch umgespielt sind von letztem Tag. Und dann hast du ein wunderbares Frühstückserlebnis.
8: Das ist der beste Start in den Tag.
1: Das Rezept merken wir uns, oder? Komm, ich mach dir jetzt auch nochmal einen schönen Kaffee. Wir haben ja auch die Gläser von letzter Woche hier rumstehen. Die finde ich irgendwas, dann mache ich uns jetzt nochmal.
0: Brauchst du noch ein bisschen Brackwasser, damit es richtig nach Festival schmeckt. Hey.

0: Heute werden wieder Rekorde aufgestellt in SWR Dreiland im Ich sehe was, was du nicht siehst spielen.
1: Genau, das ist auch mein Lieblingsspiel im Auto.
0: Das funktioniert sehr, sehr gut. Es ist der letzte Tag der Pfingstferien und dementsprechend dürften heute auch in Baden-Württemberg, Rheinland-Pfalz, Bayern, Hessen und Nordrhein-Westfalen sehr viele Menschen auf dem Weg nach Hause sein wieder.
1: Grundsätzlich ist das ja alles eine schöne Sache mit den Ferien und dem Brückentag und so. Außer halt auf den Straßen. Es kann wirklich voll werden, Michael Spleth aus dem SWR 3 Verkehrszentrum. Wo könnte sich's denn am ehesten knubbeln?
2: Wir wissen es, aber auch der ADAC hat es noch mal bestätigt. Vor allem die A5 zwischen Karlsruhe und Heidelberg, die A6 zwischen Heilbronn und Mannheim und natürlich die A8 zwischen Karlsruhe und Stuttgart sind betroffen. Dazu kommen dann die Strecken rund um die Flughäfen, ob nun Köln, Bonn, Frankfurt, Düsseldorf, Stuttgart. Also Autoreisende, die von Nord- oder Ostsee zurückkommen, werden auch etwas mehr Zeit auf der A1 verbringen müssen. Neben der A7 ja eine der wichtigsten Nord-Süd-Routen und auf fast 40 Kilometer Länge gesperrt. Und weil dann auch noch die Bonner Autobahnbrücke auf der A565 gesperrt ist, gibt es für diese wichtige Ost-West-Verbindung in der Region kaum Ausweichmöglichkeiten. Und wenn, dann mit einem höheren Zeitaufwand verbunden.
1: Das ist ja deprimierend, also auch ein bisschen.
0: Einiges los. Aber Spleth, ich sehe was du nicht siehst, und das ist braun.
2: Ja.
0: Hat ein Geweih. Das Shirt.
2: Ein Elch.
1: Ah. Und da hast du ein SWR3-Elch gewonnen.
2: Dankeschön.
0: Allen Wassern gewaschen.
1: Hier ist die Morningshow in SWR3.

0: 7:53 Uhr am Freitag früh. Guten Morgen.
1: Hallöchen.
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3: Ein Arzt der Leidenschaft.
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4: Nicht so fest.
3: So, was haben wir dann?
5: Es ist ein Rothörnchen.
3: Was?
5: Man kann auch Eichhörnchen dazu sagen.
3: Ah, dann sag das doch gleich, du Zippel. Ich habe ja früher immer gedacht, Eichhörnchen würde was eichen. Also zum Beispiel ein Maßband oder ein Gewicht.
5: Nein, Chef.
3: Und was hat es dann, ihr Hörnchen?
6: Es ist bösartig.
3: Oh, das süße kleine Ding da. Aua, jetzt hat's mich gehauen.
6: Sag ich doch.
3: Ja, du böse Baumrat. Mama laut. Mama leise. Doch klingt soweit normal. Hättest du denn schon mal mit Fleischknepp versucht?
6: Ja, aber die haben leider auch nichts genützt. Es hat die Fleischknepp genommen und mich damit beworfen.
3: Sowas. Hoffentlich konntest du es alle mit dem Mund auffangen.
6: Leider nein.
3: Jesus, nee, die Fleischknepp.
6: Ich weiß nicht mehr weiter. Es ist einfach ständig fies.
4: Unsere schöne Schreibtischlampe.
3: Warum ist denn das Viech so gemein?
4: Chef, das ist es. Gemein. Hä? Das ist das gemeine Rothörnchen.
3: Hä?
4: Ja, normalerweise bedeutet gemein, dass es die gewöhnlichste oder am weitesten verbreitete Art des Tieres ist. Aber das hier hat es offensichtlich wörtlich genommen und benimmt sich deshalb so unanständig. Aua, nicht so fest, voll gebissen, ey.
3: So ein fieser Chip, aber ehrlich gesagt passt es ja wieder ganz perfekt.
6: Und wozu?
3: Zu unserer gemeinen Rechnung.
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6: Es ist 8 Uhr. Hier ist der kompakte News-Überblick mit Corinne Pilo.
7: An der Pflegereform von Gesundheitsministerin Waken gibt es Kritik. Bei der Fußball-WM dürfen jetzt auch Ersatzspieler zur Hymne auf den Platz. Das Wetter heute ab und zu Schauer, teils Sonne, maximal 16 bis 22 Grad. An den Plänen für eine Reform der Pflege von Bundesgesundheitsministerin Waken gibt es immer mehr Kritik. Unter anderem sind damit Einsparungen bei den Heimkosten und höhere Beiträge für Gutverdiener und Menschen ohne Kinder geplant. Neben Sozialverbänden sind auch der Städtetag und Pflegerat gegen die Pläne. SWR3 Berlin-Korrespondent Jasper Ruppert über die Kritik.
8: Einen Schlag ins Gesicht der Kommunen nennt Städtetagspräsident Jung gegenüber der Funke Mediengruppe die Pläne zur Pflegereform von Bundesgesundheitsministerin Waken. Der Entwurf müsse komplett vom Tisch. Kritisch äußerte sich auch Pflegeratspräsidentin Vogler gegenüber dem Redaktionsnetzwerk Deutschland. Im Mittelpunkt stünden nicht die Sicherung der pflegerischen Versorgung, sondern die kurzfristige Konsolidierung der Pflegeversicherung. Waken hatte gestern ihren Gesetzentwurf vorgelegt, mit dem die Pflegeversicherung finanziell stabilisiert werden soll.
7: Außenminister Wadefuhl hat Russlands Präsident Putin zu Friedensverhandlungen mit der Ukraine aufgerufen. Und zwar unter Beteiligung der Europäer, da es um den europäischen Kontinent, mögliche Sicherheitsgarantien und einen möglichen EU-Beitritt der Ukraine gehe. Es sei Zeit, dass alle an den Verhandlungstisch kommen, hat Wadefuhl weitergesagt. Der ukrainische Präsident Selenskyj hatte vorher in einem offenen Brief an Putin vorgeschlagen, dass sie sich für direkte Friedensgespräche treffen. Bei der Fußball-WM sind zum ersten Mal auch die Ersatzspieler bei der Nationalhymne vor dem Anpfiff mit auf dem Platz. Das hat die FIFA mitgeteilt. Vor dem Handschlag der Kapitäne und dem Mannschaftsfoto der Startelf müssen die Ersatzspieler dann aber wieder vom Platz. Die Fußball-WM geht kommenden Donnerstag los. Am Nürburgring in der Eifel geht heute das Festival Rock am Ring los. Das Festival ist laut Veranstaltern ausverkauft. Es werden 90.000 Besucher erwartet.
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7: Die Gewerkschaft Verdi hat bundesweit die Beschäftigten im Groß- und Einzelhandel zum Warnstreik aufgerufen. Und die deutschen Fußballerinnen können sich heute mit einem Sieg in Köln gegen Norwegen für die WM 2027 in Brasilien qualifizieren. Die neuesten Nachrichten auch auf swr3.de.
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9: Wie hast du das gerade genannt? Ü-Jahr?
6: Ü-Jahr, Übergangsjacke.
9: Ja, Zeit ist Geld. Das muss man auf jeden Fall machen. Die Ü-Jahr, wie Sabrina Kemmer sie nennt, die kann man heute auf jeden Fall wieder brauchen. Es ist relativ frisch, wenig sommerlich. Hartmut Mühlbauer aus dem SWR3-Wetterteam.
10: Das sind jetzt im Augenblick nur 10 Grad, teilweise sogar in Rheinland-Pfalz nur 9 Grad. Und am Oberrhein sind es 14 Grad. Könnte mehr sein und es könnte heute auch mehr werden, aber es werden dann leider nur 22 Grad an der Weinstraße zum Beispiel oder Richtung Oberrhein. 16 Grad sind es maximal im Westerwald und im Schwarzwald. Dazu gibt es so eine Mischung aus dicken Wolken und Sonne. Die kommt zwar immer wieder mal raus, aber allzu viel Kraft hat sie dann doch nicht. Und ab und zu bilden sie ein paar Regenschauer. vorwiegend im nördlichen Rheinland-Pfalz und im Osten und im Norden von Baden-Württemberg.
6: 3 Minuten nach 8, das Neueste aus dem SWR3-Verkehrszentrum, hat Michael Splitt.
11: Direkt auf die A659 Firnheim Richtung Weinheim in Höhe Firnheimer Kreuz. Unfallaufnahme auf dem Beschleunigungsstreifen. Umgekippter Möbellaster. Die A81 Heilbronn Richtung Stuttgart ist zwischen Ilsfeld und Mundelsheim wegen Bergungsarbeiten gesperrt. Vor der Ausleitung 4 Kilometer Stau. Letzte freie Ausfahrt ist Weinsberg-Ellhofen. Die Sperrung wird noch bis in den Mittag hinein dauern. Dort ist ein Spezialabschlepper nötig. Auch in der Gegenrichtung ist es zu einem Unfall gekommen zwischen Mundelsheim und Heilbronn unter Gruppenbach. Dadurch 2 Kilometer Stau. Die B272 Landau-Schwegenheim ist zwischen Kreisverkehr Hochstadt und Weingarten in beiden Richtungen nach einem Lkw-Unfall gesperrt. Die A45 Gießen Richtung Hagen ist zwischen Heiger-Burbach und Wilnsdorf wegen Löscharbeiten gesperrt. Hier 3 Kilometer Stau, Umleitung über die U21. Infos auf swr3.de. Allen unterwegs eine gute Fahrt.
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6: Ja, schöne guten Morgen. Boomer und Millennials müssen ganz stark sein. Wir müssen uns nämlich neue Fotoposen überlegen.
9: Ja, ist eine harte Nachricht. Peace-Zeichen geht nicht mehr klar, Daumen hoch geht auch nicht mehr klar. Weil böse Gauners mit KI aus Fotos unseren Fingerabdruck auslesen können. Und das ist natürlich äußerst unerfreulich.
6: Äußerst unerfreulich. Wie einfach die das schaffen. Und ob wir jetzt nur noch mit Handschuhen auf Fotos posieren sollten, das gleich in 10 Minuten.
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0: Das ist ein bisschen so ein schöner, vertrauter Anblick, wenn man dann auf die Wikipedia-Seite von irgendeinem Star geht und sieht bei dem Foto, ach, guck mal, was hat die denn da in der Hand? Ein SWR3-Mikrofon.
1: Da sind wir ein bisschen stolz drauf.
0: Das ist irgendwie nett. Weiß nicht, ob jemand bei uns aus dem Team dafür verantwortlich ist oder ob das irgendjemand ausgesucht hat. Olivia Dean, Sängerin aus London, die hat auf ihrem Wikipedia-Bild ein SWR3-Mikro in der Hand.
1: Die ist schön. Absoluter Superstar, ja, auf der ganzen Welt.
0: Ja.
1: Und in Neuseeland, da haben sie ihr jetzt einen eigenen Song gewidmet. Besser gesagt, eine sehr schöne Cover-Version. Die haben da gerade so eine offizielle große Musikwoche. Und Maori, das ist ja neben Englisch und der neuseeländischen Gebärdensprache, die dritte Amtssprache in Neuseeland. Mhm. Und deswegen gibt es ein Cover genau in dieser Sprache.
0: Wie schön.
1: Das beruhigt einen sofort irgendwie.
0: Als wär's so gedacht, oder?
1: Die Stimme von der Frau ist auch echt schön von dieser Coverband.
0: Ja. Das würde ich Olivia Dean auch zutrauen, dass sie einfach mit denen dann so ein Cover, so ein Feature macht, wo dann einfach ein paar Strophen, ein paar Hooks auf Maori gesungen werden und sie singt dann den Rest einfach schön auf Englisch mit dazu.
1: So wie hier zum Beispiel. Bin mir sicher, dass sie mit ihrem Management schon daran arbeitet.
0: Sicher.
1: Alles andere wäre Wahnsinn.

0: niemand summt so schön wie du, Sabrina. Das ist wirklich schön. 8.15 Uhr.
1: Olivia, den kann es auch ganz okay.
0: Auch gut, ja.
1: Die
0: SWR 3 Morningshow. Und wisst ihr auf Fotos auch oft nicht, wohin mit euren Händen? Manchmal hat man das Gefühl, das sind so Fremdkörper, die dann so sinnlos am Körper baumeln. Diese kollektive Ratlosigkeit, die da weltweit herrscht, ist, glaube ich, die Grundlage dafür, dass Gott und sein Hund auf Fotos dann das Peace-Zeichen machen.
1: Was? Habe ich noch nie gemacht.
0: Ja, oder Daumen hoch, wenn man sagt, guck mal, grins mal. Bling. Aber Leute, solche Gesten, die können richtig gefährlich werden.
1: Das sagen zumindest manche Experten. Mit Hilfe von KI soll es nämlich ganz einfach sein, dann den Fingerabdruck aus solchen Fotos rauszulesen. Christopher Kunz ist IT-Sicherheitsexperte bei HI. Geht das wirklich oder ist das vielleicht eher Science-Fiction?
2: Nö, also das ist gar keine Science-Fiction. Ich habe das gerade mal ausprobiert mit meinem eigenen Telefon und habe einfach mal meine rechte Hand fotografiert. Und wenn man dann ein bisschen reinzoomt in das Foto, kann man den Fingerabdruck glasklar erkennen. Und das ist ausreichend, um den auch zu kopieren. Wenn man jetzt ein Foto, beispielsweise ein Gruppenfoto macht mit einer richtig guten Kamera, wie bei einem ganz neuen Smartphone,

0: weil mein Instagram-Konto knackt oder meine Mail-Konten, weil ich ein schlechtes Passwort habe und dann entsprechend darüber reinkommt und meine digitale Identität klaut.
1: Aber trotzdem, ist es tatsächlich besser, auf Handgesten, auf Fotos zu verzichten?
0: Ich versuche das tatsächlich schon seit einer ganzen Weile zu vermeiden, aber ich bin da vielleicht jetzt auch ein bisschen vorsichtiger als der Rest der Welt. Nur wenn ich jetzt mit meiner Familie oder mit Freunden posiere, mir da Handschuhe anzuziehen oder irgendwelche Gummikappen über die Finger zu stülpen, das halte ich schon für ein bisschen übertrieben.
2: Pose like a Sicherheitsexperte, das ist auf jeden Fall was, was wir uns auch mal überlegen könnten. Christopher Kunz von Heise, vielen Dank. Wir können uns ja mal so kleine Alternativen überlegen, damit wir nicht im Sommer dann mit Handschuhen auf dem Familienfoto posieren müssen.
1: Ich habe gerade aus Versehen schon wieder ein Peace-Zeichen in die Cam gemacht hier. SWR3.de im Livestream. Oh Mann.

0: Es ist ein bisschen so ein komischer, weirder Montags-Freitag, aber es ist tatsächlich Freitag und hier ist SWR3. Wir freuen uns, dass ihr dabei seid. Guten Morgen, 8.24 Uhr und KI, haben wir gerade schon drüber gesprochen. Also an vielen Stellen macht KI unser Leben leichter, es kann aber auch lästig sein, wie ein Stein im Schuh. Aktuelles Beispiel, Fingerabdrücke, weil die können relativ einfach aus Fotos rekonstruiert werden.
1: Das ist wirklich krass. Sicherheitsexperten haben das festgestellt, mit KI geht das relativ easy inzwischen. Da reicht zum Beispiel so ein Peace zeigen auf dem Selfie, wenn man so ein Peace in die Kamera zeigt oder einen Daumen hoch gibt, dann kann die KI das schon auslesen inzwischen.
0: Die gute Nachricht, die wir gerade schon gehört haben, dass das am Ende wirklich irgendwelche Ganoven für böse Zwecke ausnutzen, ist eher unwahrscheinlich, aber wir brauchen natürlich trotzdem Alternativen zum Peace-Zeichen.
1: Ich meine, wohin mit unseren Händen auf Fotos? Irgendwas brauchen wir da? Millennials bekommen ja immer direkt ein graues Haar mehr, wenn wir nicht ein Peace-Zeichen machen, wenn wir fotografiert werden. Das ist ganz wichtig, ja. Deswegen haben wir ein paar tolle Alternativ-Posing-Vorschläge uns überlegt.
0: Man könnte jetzt natürlich sagen, ich kann ja das Peace-Zeichen einfach umdrehen. Also nicht mit den Fingerkuppen nach vorne, sondern mit den Fingernägeln.
1: Handrücken nach vorne. Tolle Idee. Das Blöde ist aber, genau diese Geste bedeutet sowas wie der Mittelfinger in manchen Ländern. Also wenn du das zum Beispiel in Großbritannien machst, dann...
0: Warum muss das ein Problem sein, frage ich dich.
1: Dann gibt es möglicherweise etwas Stunk.
0: Da wissen wenigstens alle Bescheid.
1: Ja,
0: also oder klassisch natürlich Fingerpistole. Ja. Fingerpistole, aber auch wieder mit der Handfläche nach außen.
1: Genau, nicht nach vorne auf die Kamera zu, sondern so quer kreuzweise vor der Brust.
0: Übrigens, ihr seht uns ja auch im Livestream auf swr3.de. Wie wäre es denn mit der sitzen meine Haare noch richtig Pose? Also einfach die glatten Hände auf die Haare. So.
1: Wo man so ein bisschen guckt, so ein bisschen vorsichtig tätscheln.
0: So ein bisschen Kussmund.
1: Das finde ich schön.
0: Duckface kommt wieder zurück vielleicht. Mhm.
1: Kann man auch machen. Oder was ich natürlich auch möglich finde, ist einfach die Hände so hinterm Rücken verschränken, als wenn man so ein schöner interessierter Opi, der gerade durchs Museum läuft und sich so die Kunst ganz genau anschaut.
0: Das
1: so einfach Hände hinterm Rücken.
0: Da altert man direkt um 50 Jahre. Es ist herrlich. SR3-Hörerin Dorothee hat uns noch ins Studio geschrieben. Ja, oder für die nächste Pose auf dem Foto einfach winken wie die Queen.

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5: 8.30 Uhr. Es ist Freitag, der 5. Juni. Der kompakte News-Überblick kommt von Corinne Pido.
6: Die deutschen Autobauer verlieren international den Anschluss. Tennisprofi Alexander Zverev spielt bei den French Open um den Einzug ins Finale. Das Wetter heute ab und zu Schauer, teils Sonne, maximal 16 bis 22 Grad. Die deutschen Autobauer haben in den ersten 3 Monaten des Jahres deutlich weniger Geld eingenommen, und zwar 4,3% weniger als im gleichen Zeitraum im Jahr vorher. Das zeigt eine Analyse der 19 weltweit größten Autobauer von der Beratungsfirma EY. Bei den internationalen Konkurrenten sieht es oft besser aus. Christoph Mautes aus der SWR3 Wirtschaftsredaktion über die Entwicklung und Gründe.
7: Alle zusammen kommen unterm Strich auf ein Umsatzplus von 1,7%. Vor allem Stellantis und Renault konnten deutlich zulegen, ebenso die untersuchten Autobauer aus den USA und Japan. Der deutschen Autoindustrie mache der Strukturwandel nach wie vor deutlich zu schaffen, so ein EY-Automarktexperte. Wegfallende Auslandsmärkte, teure Überkapazitäten, hohe Softwareinvestitionen und ein langsamer Hochlauf der Elektromobilität belasteten die Ergebnisse. Das größte Problem bleibe aber die Schwäche der deutschen Marken auf dem chinesischen Markt. Hier brach der Umsatz um 16% ein.
6: Die Ölkonzerne in Deutschland haben laut Greenpeace durch den Tankrabatt im ersten Monat 700 Millionen Euro mehr eingenommen. Dieser Übergewinn addiere sich insgesamt seit März sogar auf 2,4 Milliarden Euro. Den Tankrabatt selbst bezeichnet Greenpeace als kopflose Steuerpolitik, die Steuergeld an die Ölkonzerne mit der Gießkanne verteile. Als Lösung fordert die Umweltorganisation eine Steuer auf diese Übergewinne und ein Tempolimit, um den Verbrauch zu senken. Für Tennisprofi Alexander Zverev geht es heute um den Einzug ins Finale bei den French Open. Im Halbfinale spielt er gegen den Tschechen Jakub Menschik. Zverev ist vor dem Spiel zuversichtlich, er hat aber auch gesagt, dass er Respekt vor seinem 20-jährigen Gegner hat.
8: Ich finde, dass die jungen Spieler jetzt unfassbar aggressiv spielen, habe ich früher auch gemacht. Aber die spielen sehr, sehr gutes Tennis, die haben alle unfassbares Potenzial, klar. Aber ich konzentriere mich auf mich und ich vertraue mir selber und ich muss mein Spiel auch selber vertrauen.
6: Zverev steht zum 5. Mal in seiner Karriere im Halbfinale der French Open.
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6: Gesundheitsministerin Walken muss sich weiterer Kritik gegen ihre geplante Pflegereform stellen. Und nach der Panne bei einem Lufthansa Dreamliner am Frankfurter Flughafen suchen Techniker nach der Ursache für das Einknicken des Fahrwerks. 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
5: Das Wetter für SWR3-Land vom Rheinland bis zum Bodensee.
9: Das nächste Sommerhoch kommt, wir wissen aber leider noch nicht genau wann. Es ist noch nicht in Sicht. Hartmut Mühlbauer aus dem SWR3-Wetterteam.
10: Das Wetter ist im Augenblick etwas wechselhaft mit vielen Tiefs, aber die verschwinden bis zum Sonntag allmählich. Und dann wird es auch mal sehr sonnig sein. Heute klappt das mit der Sonne auch schon. Aber dazwischen sind auch noch viele Wolken und ein paar Schauer unterwegs. Insgesamt bekommen wir etwa 6 bis 9 Sonnenstunden. Die Temperaturen sind aber noch nicht sommerlich mit 16 Grad in der Hocheifel und im Hunsrück und bis 22 Grad im Raum Mannheim-Heidelberg. Durch den leichtböigen Wind kommt es uns aber eher kühler vor.
5: 8.33 Uhr, das Neueste aus dem SWR3-Verkehrszentrum mit Michael Spleth.
11: Die Aufräume- und Bergungsarbeiten dauern heute Morgen ein bisschen länger. A659 Fürnheim Richtung Weinheim, in Höhe Fürnheimer Kreuz, Unfallaufnahme auf dem Beschleunigungsstreifen. Hier ist ein Möbellaster umgekippt. A66 Wiesbaden Richtung Frankfurt, zwischen Wiesbaden-Mainzer Straße und Wiesbaden-Nordenstadt. Nur eine Spur frei, 3 Kilometer Stau. Es gab einen Unfall, die beiden rechten Spuren sind gesperrt. A81, Heilbronn Richtung Stuttgart, zwischen Ilsfeld und Mundelsheim. Bergungsarbeiten deshalb gesperrt. 5 Kilometer Stau vor der Ausleitung bei Ilsfeld. Die letzte freie Ausfahrt ist Weinsberg-Ellhofen. Es muss ein Spezialabschlepper angeschleppt werden. Deshalb bitte eine Rettungsgasse freihalten. In der Gegenrichtung zwischen Mundelsheim und Heilbronn unter Gruppenbach nach einem Unfall 2 Kilometer Stau. Die B272 Landau-Schwegenheim ist zwischen Kreisverkehr Hochstadt und Weingarten in beiden Richtungen nach einem LKW-Unfall gesperrt. Die A45 Gießen Richtung Hagen ist zwischen Heiger-Burbach und Willensdorf wegen Löscharbeiten gesperrt. Hier steht ein brennender LKW auf dem Standstreifen. 3 Kilometer Stau, Umleitung über die U21. Infos jederzeit über die SWR3 Stauhotline 0722 192 82. Allen unterwegs eine sichere Fahrt.
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9: Buenos dias, 9:05. Es ist schön, dass ihr bei uns seid. TS, das ist nicht nur eine flippige Abkürzung für Tomatensalat, sondern auch die Initialen von Taylor Swift und gleichzeitig die Anfangsbuchstaben von Toy Story.
5: Das ist natürlich kein Zufall. Ich ziehe an meiner unsichtbaren Zigarette. Das war Absicht. Taylor Swift hat den Titelsong für den neuen Toy Story Film gemacht. Der kommt diesen Monat in die Kinos.
9: Und das ist ein sehr, sehr, sehr schöner, cuter Song geworden. Ist ganz, ganz neu und den spielen wir euch in den nächsten 10 Minuten hier in SWR 3.
5: Und die Mundharmonika kommt in diesen Song ganz groß raus. Das ist die Ära der Mundharmonika.
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0: SWR3 am Freitag früh, 8.41 Uhr.
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0: Ja, Sie hatten recht. Die Swifties hatten mal wieder recht. Es wurde seit Monaten gemunkelt. Taylor Swift singt wirklich für den neuen Film Toy Story 5. Sie hat einen Song dazu gemacht. Und wenn diese Frau eine Sache kann, dann ist es natürlich singen und mysteriöse Hinweise verbreiten, um diese Gerüchte anzukurbeln.
2: Ja, das hat sie schon seit geraumer Zeit gemacht. Im April, da gab es schon die ersten Hinweise auf ihrer Website. Da war plötzlich dann so ein Countdown zu sehen im typischen Toy Story Look. Also mit diesem blauen Himmel, gelber Schrift und weißen Wolken. Und da haben natürlich die ersten Fans schon gewusst, wo der Hase läuft. Und das ist, okay, aha, da kommt was. Und jetzt ist das Ganze offiziell.
0: Der Song heißt I Knew It, I Knew You. Schwer auszusprechen. Den hat sie sofort geschrieben, nachdem sie den Film gesehen hatte. Sie durfte ihn natürlich früher sehen, in so einer Frühfassung. Eigentlich kommt er am 23. Juli ins Kino.
2: Also TS macht einen Song für TS5. Taylor Swift singt die Titelmelodie für Toy Story 5. Das war auch schon so ein Hinweis, der in den Spotify-Lyrics versteckt war, weil da waren in all ihren Songs die T's und die S's in den Lyrics waren groß geschrieben. Also überall so kleine Easter Eggs, so Ostereierchen. Die achtet wirklich auf jedes Detail. Und jetzt die Radiopremiere hier in der SWR 3 Morning Show. Taylor Swift mit dem Titelsong aus dem neuen Toy Story Film I Knew It, I Knew You.
0: Da ist eine Mundharmonika drin, weil der Woody aus Toy Story, der Cowboy, immer munter

0: Neu und zuerst gehört hier in SWR 3 I Knew It, I Knew You, die neue von Taylor Swift, Titelsong für den neuen Toy Story Film, jetzt ganz frisch rausgekommen. Jetzt hör auf mit dieser Mundharmonika da. Sabrina tut die Mundharmonika weg. Jetzt macht hier ein Lagerfeuer auch noch.
1: Ach, es war gar nicht so schwer, ehrlich gesagt. Wenn jetzt alle Taylor Swift Fans lernen.
0: Ja, aber sicher.

0: Neu in SWR3, Tampa City, Self-Aware. Hier ist die Morning Show. Die Fußballer aus allen Ländern üben gerade ganz fleißig, wie sie beim Jubeln möglichst cool aussehen. Ab Donnerstag gucken ihnen nämlich wieder sehr viele Menschen zu, wenn sie ein Tor schießen.
1: Ja, alle Kameras sind auf sie gerichtet bei der WM. Und man will ja beim Jubeln nicht aussehen wie der letzte Volleimer. Das wäre ja super peinlich. Und speaking of Volleimer, auch im Weißen Haus laufen scheinbar die letzten Vorbereitungen für die WM.
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4: Ciao, Mr. President. Darf ich Sie kurz beglücken?
5: Oh, hast du wieder eine große Check für mich, Infantino?
4: Nun, zunächst mal 2 Tickets für das Testspiel Deutschland-USA.
5: Deutschland ist in der Endspiel gegen uns?
4: No, it's only a Testspiel before the WM. The Germans have already made a Testspiel gegen Finnland.
5: Und haben sie gewonnen?
4: Ja, aber Finnland ist gar nicht dabei bei der WM.
5: Da hätten sie auch gegen Italien spielen können.
4: Ja, ich bin erstaunt, was Sie alles manchmal wissen, Donald.
5: Ich mache regelmäßig kognitive Tests. Wie teuer sind die Tickets für das Spiel?
4: Nicht so teuer, ist ja nur ein Freundschaftsspiel.
5: Freundschaftsspiel with Germany? Ich werde sofort ein Dekret absondern, was höhere Zölle auf German Footballers vorsieht.
4: Machen Sie das nicht, Donald. Wenn die Deutschen sauer sind, stellen sie sich in den 16er und lassen keine mehr rein.
5: Oh, da irrst du dich, mein Lieber. Die Deutschen lassen immer alle rein.
4: Woher weißt du?
5: From Angela Merkel. Wir schaffen das.

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10: Es ist 9 Uhr. Der kompakte Newsüberblick kommt von Corinne Pilou.
11: Wegen Ferienende und langem Wochenende wird es voll auf den Straßen. Pharmakonzerne in Rheinland-Pfalz kritisieren die geplante Gesundheitsreform. Das Wetter: Wolken und Sonne, örtlich Schauer, maximal 16 bis 22 Grad. Wer heute und am Wochenende mit dem Auto unterwegs ist, muss mit viel Verkehr und Stau rechnen. Denn in Baden-Württemberg und Bayern enden die Pfingstferien und viele Bundesländer wie Rheinland-Pfalz haben mit dem Brückentag heute ein verlängertes Wochenende. Günter Laubis aus der SWR3-Nachrichtenredaktion darüber, wo es besonders eng wird.
12: Laut ADAC sind vor allem die A5 zwischen Karlsruhe und Heidelberg, A6 zwischen Heilbronn und Mannheim und die A8 zwischen Karlsruhe und Stuttgart betroffen. Dazu kommen die Strecken rund um die Flughäfen. Weitere Behinderungen warten auf die Urlauber, die von Nord- oder Ostsee zurückkommen. Denn mit der A1 ist eine der wichtigsten Nord-Süd-Routen auf fast 40 Kilometer Länge gesperrt. Und weil auch die Bonner Autobahnbrücke auf der A565 gesperrt ist, gibt es auch auf der für diese Region wichtigen Ost-West-Verbindung große Probleme.
11: Die deutschen Autobauer haben in den ersten 3 Monaten des Jahres deutlich weniger Geld eingenommen, und zwar 4,3% weniger als im gleichen Zeitraum im Jahr vorher. Das zeigt eine Analyse der Beratungsfirma EY, der 19 weltweit größten Autobauer. Das größte Problem ist, dass die deutschen Marken auf dem chinesischen Markt nicht so erfolgreich sind. Bei den internationalen Konkurrenten sieht es oft besser aus, vor allem Stellantis und Renault haben Plus gemacht. In Rheinland-Pfalz sorgen die Sparpläne der Pharmakonzerne Boehringer Ingelheim und Lilly für Diskussionen. Beide hatten angekündigt, Milliarden nicht zu investieren, wenn die Bundesregierung an den Sparplänen im Gesundheitswesen festhält. Andreas Herler aus der SWR3-Nachrichtenredaktion hat weitere Informationen.
13: Der Deutschlandchef von Eli Lilly, Horn, nannte den Entwurf für die Sparpläne im ARD-Interview einen massiven Angriff auf die Geschäftsgrundlage eines jeden forschenden Pharmaunternehmens. Lilly will deshalb die Investitionen in den Standort Alzey halbieren. Ursprünglich geplant waren 2,5 Milliarden US-Dollar. Boehringer Ingelheim hatte ebenfalls angekündigt, Investitionen in Deutschland zu streichen. Eigentlich hätten in den kommenden 3 Jahren 900 Millionen Euro in die deutschen Standorte fließen sollen.
9: Was heute noch wichtig wird.
11: In Washington verhandelt ein Berufungsgericht über Einsprüche gegen den Bau eines Ballsaals am Weißen Haus. Und am Nürburgring in der Eifel beginnt das Festival Rock am Ring. Die neuesten Nachrichten auch auf swr3.de.
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14: Na, da einmal komplett durchs Wetterpotpourri den Löffel gezogen in dieser Woche. Da war quasi alles dabei. Sonne, Regen, Wolken, Sturm, Hagel. Sehr launisch, aber jetzt am Wochenende beruhigt sich das Ganze. Und vor allem am Sonntag wird es ein bisschen schöner. Die Details kommen jetzt von Hartmut Mühlbauer aus dem SWR3-Wetterteam.
15: Genau so ist es. Der Sonntag ist das Highlight der Woche. Da ist es zumindest mal trocken. Sonne und Wolken wechseln sich ab und es gibt wieder bis 24 Grad. Und der Samstag, der bringt noch ein paar Regentropfen im Laufe des Tages. Geht zwar schön los, endet aber dann doch eher nass. Und jetzt kommen wir zu heute. Heute haben wir eine Mischung aus Sonne und Wolken. Es kommt schon mal die Sonne raus, aber eindeutig sind die Wolken dominierend. Und ein paar Schauer sind auch dabei im Laufe des Tages. Es regnet aber nicht überall. Bei den Temperaturen sind wir eher recht frisch unterwegs mit 16 bis 22 Grad.
10: 9.03 Uhr, das Neueste aus dem SWR3-Verkehrszentrum mit Michael Spliet.
16: Vorsicht, die Fahrt mit auf der A661 Egelsbach-Oberursel zwischen Preußen-Hammer-Dreieck und Frankfurt-Eggenheim. In beiden Richtungen Hunde auf der Fahrbahn. Dann auf der A81 Heilbronn Richtung Würzburg zwischen Möckmühl und Osterburken, da liegen Holzteile. A659 Firnheim Richtung Weinheim in Höhe Firnheimer Kreuz, Unfallaufnahme auf den Beschleunigungs- und Verzögerungsstreifen. A66 Wiesbaden Richtung Frankfurt zwischen Wiesbaden-Mainzer Straße und Wiesbaden-Nordenstadt. Nur eine Spur frei, 4 Kilometer Stau, es gab einen Unfall, die beiden rechten Spuren sind gesperrt. Die A81 Heilbronn Richtung Stuttgart ist zwischen Ilsfeld und Mundelsheim wegen Bergungsarbeiten gesperrt. 6 Kilometer Stau vor der Ausleitung. Die letzte freie Ausfahrt ist Weinsberg-Ellhofen. Sperrung dauert noch voraussichtlich bis heute Mittag. Deshalb weiterhin eine Rettungsgasse freihalten. In der Gegenrichtung zwischen Mundelsheim und Heilbronn unter Gruppenbach. Unfallstelle mittlerweile geräumt. Jetzt noch 4 Kilometer Stau, aber so eine halbe Stunde Verzögerung muss man noch mit einplanen. Die B272 Landau-Schwegenheim ist zwischen Kreisverkehr Hochstadt und Weingarten in beiden Richtungen nach einem LKW-Unfall gesperrt. A45 Gießen Richtung Hagen zwischen Heiger-Burbach und Rastplatz am Wildenstein. 3 Kilometer Stau. Umleitungsempfehlung über die U21 ab Heiger-Burbach ist eingerichtet. Dauer der Sperrung circa noch eine Stunde. Infos jederzeit auf swr3.de. Allen unterwegs eine gute Fahrt.
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14: Ein guter Morgen. Jetzt geht die vermutlich aufgeräumteste Woche des Jahres so langsam zu Ende. Ne?
17: Wir sind so glücklich. Unser innerer Monk, der ist so Der Montag diese Woche war der erste Tag des Monats, der 1. Juni auch noch. Heute ist Freitag, der 5. Tag der Woche, gleichzeitig der 5. Juni. Geil, geil, geil.
14: Ich wünschte, das könnte immer so sein. Ne? Da bekommen Ordnungsliebhaber wirklich Glücksschluck auf. Und uns beide, also Sabrina und mich, uns macht das überproportional happy, solche aufgeräumten Dinge. Aber ich bin mir sicher, wir sind damit nicht allein. Wer von euch mag das auch sehr doll? Wer von euch ist auch so ein kleiner Monk?
17: Wir haben das ja die ganze Woche schon gemacht und hat sich zum Beispiel Johanna gemeldet. Die hat geschrieben an die 07221 2011: Ich muss immer die IKEA-Tüten nach Gebrauch in ihren Originalzustand zurückbringen. Also, sie muss so aussehen wie frisch gekauft. Das kann dauern, bis die Falte sitzt. Wo seid ihr denn so monkig? 07221 2011, erzählt uns, wir werden es lieben.
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0: Von der sich auf einem abrissbirnenförmigen Ding hin und her schwingenden Miley Cyrus gehen wir jetzt zu einem absolut fitten Typen, Harry Styles. Man merkt, dass der Marathon läuft gerne. Er ist gestern in Amsterdam aufgetreten.
1: Am Wetzen die ganze
0: Zeit. Und rennt nur rum auf so einem Steg die ganze Zeit. 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
1: Wir haben sie alle. Bin ich mir hundertprozentig sicher.
2: Wir haben sie nicht mehr alle. Das ist doch klar nach den letzten drei Wochen.
1: Wir haben sie nicht mehr alle, aber alle haben sie. So könnte man es vielleicht sagen. Diese kleinen Macken und Marotten im Alltag. Also so Dinge, die wir immer auf eine ganz bestimmte Art und Weise machen müssen oder in so einer ganz bestimmten Reihenfolge, weil sonst stimmt das einfach nicht. Sonst geht das einfach nicht. Da ist irgendwas dann einfach falsch.
2: Und Symmetrie ist ja zum Beispiel auch unsere Lieblingsfarbe, haben wir schon gesagt, diese Woche. Und die Woche ist sowieso so schön geordnet. Ja, also jeder Tag passt zum Datum. Stefan aus Igersheim ist auch einer von den Morning Monks. Er schreibt, mein Monk muss immer alle Stufen einer Treppe zählen. Hat er uns geschrieben an die 07221 2011. Schickt auch gerne eure Monkigkeit noch rein.
1: Peter aus Bermatingen am Bodensee sagt, beim Wäscheaufhängen, da geht's bei dir monkig zu.
3: Und zwar muss ich immer gleichfarbige Klammern benutzen und am besten passend zum Farbe das Kleidungsstück. Also blaue Klammern.
1: Und wenn das nicht so ist, was passiert dann?
3: Ja, ich hänge natürlich dann mit der anderen Klammer auf, aber es macht mich nicht glücklich.
2: Es fühlt sich einfach nicht gut an.
3: Nein.
1: Dadurch brauchst du natürlich deutlich länger für diesen Wäscheaufhängen-Prozess. Das ist dir bestimmt klar, aber das nimmst du billig in den Kauf.
3: Das ist eine Routine, weil meine Augen reagieren so schnell in den Wäscheklammerbeutel mit den Kleidungsstücken. Ich bin da, glaube ich, schon sehr routiniert.
2: Du bist ein Mastermonk.
3: Absolut. Das
1: ist wirklich Wahnsinn, oder?
2: So, Lisa, ich weiß nicht, ob Lisa das toppen kann. Versuch's mal. Was ist es bei dir?
4: Ich habe gestern in einem Besprechungsraum gesessen und da lagen Flyer auf dem Tisch. Und einer von diesen Flyern lag andersrum

0: Dead.
1: Es ist ganz neu von Olivia Rodrigo, Drop Dead.
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1: Ihr habt alle eine so herrliche Schacke. Andreas aus Besigheim fängt an mit seinem inneren Monk.
3: Ich mache meine leeren Bierflaschen, wenn ich sie zurückstelle, in den Bierkasten immer so rein, dass alle Etikette von den Bierflaschen nach vorne zeigen. Das macht zwar überhaupt gar keinen Sinn, aber ich finde, es sieht lustig aus.
4: Ja. Ich finde es toll, dass es
1: das
4: hier gibt.
1: Oh, da bin ich wirklich, es ist wie, als ob ich mich in so eine warme Badewanne liege, wenn ich das höre.
4: Es ist einfach so schön kuscheln für die Augen, wenn man sowas dann sieht. Annalena aus Bitburg und Jan aus der Eifel, 07221 2011, sagt mal, wo darf euer Monk im gut sortierten Dreieck springen?
5: Oje, ich esse Gummibärchen nur sortiert nach Farben, alles nach Farben sortiert, der Kleiderschrank, ganz schlimm.
4: Aber Moment, dir schmecken alle Gummibärchen, aber du musst sie nacheinander essen.
5: Ja, farblich nacheinander.
1: Machst du die, sortierst, du nimmst du die ganze Packung, schmeißt sie auf den Tisch, sortierst alle und isst dann?
5: Meistens ja.
4: Das finde ich völlig normal, das kann man so machen.
1: Ich auch, ehrlich gesagt. Jan, was sagst du dazu, zu dieser Monkigkeit?
6: Ja, kann ich nachvollziehen, aber ganz so schlimm ist es, glaube ich, bei mir nicht. Ich bin Koch vom Beruf und ich habe an der Wand so eine Messerreihe und die müssen exakt nach der Größe sortiert sein, sonst kriege ich da absolute ganze Sache über die Krise, wenn ich das sehe.
1: Wenn einer kommt und einfach ein Messer woanders so austauscht, ja, und woanders hinten...
6: Das ist schlimm für mich, wenn dann ein Stellvertreter oder so da ist und das durcheinander gepackt hat, boah... Horror.
1: Das Schöne ist ja, jeder hat sowas wirklich. Ne? Karin schreibt uns vom Bodensee, mein persönlicher Monk erträgt es nicht, wenn die Bäckereifachkraft nicht in der Lage ist, die Papiertüte schön und ordentlich zuzumachen. Ja, aber Moment mal, wie willst du die denn schön? Weil du musst ja oben mal, so.
4: Da gibt es so einen extra Kurs in der Bäckerei, oder? Wo man das dann nach innen dreht und dann so zack und dann irgendwann.
1: Sie macht das dann vor deren Augen nochmal auf und faltet das schön. Das ist schon auch ein bisschen freaky.

0: ging schnell. Es ist Freitag. Die Woche hatte eh nur 4 Tage und jetzt ist schon wieder 9:30. Das Neueste aus dem SWR3-Verkehrszentrum mit Michael Splitt. Bissle, was ist los?
1: Ja, und bitte unbedingt vorsichtig fahren auf der A7 Ulm Richtung Würzburg zwischen dem Firngrundtunnel und Dinkelsbühl-Fichtenau. Da liegt ein Hammer auf der rechten Spur. Auf der A81 Schaffhausen Richtung Singen, der Einfahrt Hilsingen, ein defekter LKW auf dem Beschleunigungsstreifen. Vorsicht auf der A96 München Richtung Lindau zwischen Wangen Nord und Tunnel Herfatz. Da liegen mehrere Steine auf der Fahrbahn. A66 Wiesbaden-Frankfurt zwischen Wiesbaden-Mainzer Straße und Wiesbaden-Nordenstadt. Nur eine Spur frei, 4 Kilometer Stau. Unfall, die beiden rechten Spuren sind gesperrt. Die A81 Laborn Richtung Stuttgart ist zwischen Ilsfeld und Mundelsheim auch noch wegen Bergungsarbeiten gesperrt. Im Moment 6 Kilometer Stau. Die B272 Landau-Schwegenheim ist zwischen Kreisverkehr Hochstadt und Weingarten in beiden Richtungen nach einem LKW-Unfall gesperrt. A45 Gießen Richtung Hagen zwischen Heiger-Burbach und Rastplatz am Wildenstein. 3 Kilometer Stau, Umleitungsempfehlung ist auch gesperrt übrigens. Umleitungsempfehlung über die U21 ab Heiger-Burbach. Dauert noch eine Stunde etwa. Infos jederzeit über die SWR3 Stau-Hotline 0722 19282. Allen unterwegs eine gute Fahrt.
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0: Guten Morgen.
3: Guten Morgen.
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0: 5. Juni. Ihr werdet wahrscheinlich auch die sein, die am Brückentag arbeiten. Uns haben sie auch vergessen. Wir waren auch nicht in dem Bus, der zu Rock am Ring gefahren ist. Bisschen gemein.
1: Bisschen gemein schon. Vor allem dann jetzt zu sehen, wie die ganzen Insta-Stories hochgehen von den Leuten, die da jetzt langsam ankommen. Es geht heute so richtig los mit Rock am Ring. Und das ist ja irgendwie so geil, weil das ja auch gleichzeitig so ein bisschen die Eröffnung der Festivalsaison insgesamt ist. Und es knallt richtig los dieses Wochenende. Linkin Park sind da, The Offspring, Iron Maiden, viele, viele, viele mehr auch.
0: Und damit ihr und wir ein bisschen dabei sein können, beamen wir uns jetzt mal kurz auf einen der Campingplätze am Ring. Und zusammen mit SWR3-Festival-Reporterin Risa Leister. Wer hat gesoffen gestern nach Risa? Also gut, schön, dass du da bist. Sag mal, welches Camp sieht schon so aus, als hätte es 3 Tage Festival hinter sich?
2: Also ich bin hier in einem Camp, da sind Dinge passiert, die kannst du dir eigentlich nicht ausdenken. Hier wurden Pavillons entwurzelt, hier wurden Zelte aufgeschlitzt, Menschen aus Versehen eingesperrt. Aber wir besprechen das am besten mit den anwesenden Zeitzeugen, nämlich Katharina aus Mainz und Jan aus Dienheim in Rheinhessen. Ihr habt euch extra aus dem Bett gequält. Erstmal guten Morgen.
3: Guten Morgen.
4: Guten Morgen zusammen.
2: Also ihr habt ja hier so 2 riesige Pavillons, unter denen wir hier gerade sitzen. Und einer davon ist schon der Ersatz. Wie habt ihr das ganze Chaos hier gelöst und was ist da eigentlich passiert?
3: Also in der ersten Nacht ist es wohl mitten in der Nacht, das haben alle gar nicht mitbekommen, bei dem riesigen Sturm einfach beide Pavillons entwurzelt und einer ist auf unser großes Zelt gefallen, was dann ein Loch hatte, was wir flicken mussten mit Panzertape und der andere hat halt die Kollegin eingesperrt.
2: Genau, der andere hat die Kollegin eingesperrt. Jan, erzähl mal, was da passiert.
4: Ja, genau. Die Kollegin wollte morgens früh aus ihrem Zelt krabbeln, hat sie das Zelt geöffnet und hat gemerkt, dass das Pavillon vor ihrem Zelt liegt. Sie kam gar nicht raus, hat versucht alleine zu lösen, das Pavillon wegzuschaffen, ging aber nicht. Da musste sie ihren Nachbarn wecken, der ihr dann aus dem Zelt krabbeln musste, um ihr dann zu helfen, das Pavillon wegzuräumen, damit sie dann wieder rauskommen konnte.
2: Ja, perfekt. Und der Jan hat übrigens, habe ich gerade noch gesehen, übrigens auch schon ein Pfeilchen. Also erster Tag Festival, du hast schon ein blaues Auge. Warum eigentlich?
4: Ja, habe ich gerade eben auch gerade frisch von meiner Frau erfahren. Meinte sie, guck mich mal an. Wieso? Ich so, ja, du hast ein blaues Auge. Ah ja, wird wahrscheinlich von gestern Abend gewesen sein. Da kam mir ein Ball entgegengeflogen, der mich genau am Auge getroffen hat. Aber alles in Ordnung und...
2: Du kannst ruhig sagen, du wolltest keinen Flunkyball spielen und hast deswegen den Ball aufs Auge gekriegt.
4: Ja, ich hatte keine Lust, Flunkyball zu spielen, weil ich eine Pause brauchte und das hat den Mitspielern anscheinend nicht so sehr gefallen, weswegen mir der Ball entgegengeworfen wurde. Genau. So ist das hier bei Rock am Ring. Wer nicht performt, der muss leiden.
1: So.
2: So, ne?
1: Fantastisch. Unsere SWR3-Festival-Reporterin Lisa Reister ist investigativ unterwegs auf dem Campingplatz und nicht nur da, sondern auch im Backstage-Bereich. Checkt mal unsere SWR3-Insta-Story ab. Da könnt ihr mal gucken, wie es im Backstage-Bereich von Papa Roach und Limp Bizkit ausschaut. Und zwar schlammfrei bei denen.

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0: ist die SWR3 Morning Show. 9:45 Uhr, viertel vor 10. Für fast alle Blumen und Pflanzen gilt, wer nicht in Australien heimisch ist, der darf da auch nicht rein. Der Zoll sagt, du kommst hier nicht rein. Das wird nichts.
1: Oder wie du auch vorhin schon gesagt hast, alles, was nicht giftig ist, darf nicht ins Land.
0: Das ist ganz wichtig, ja.
1: Also da haben die Behörden jetzt 100.000 exotische Kakerlaken beschlagnahmt. Der größte Fund illegal gehaltener Wirbelloser. Illegal gehaltene Wirbellose.
0: Klingt wie eine Band. Hallo, hi, wir sind die illegal gehaltenen Wirbellosen. Wir spielen noch an für euch. Das muss man sich mal vorstellen. 100.000 exotische Kakerlaken sind da gefunden worden. Also erstmal so, bäh. Was machen die da? Die wurden gezüchtet, um sie zu verkaufen. Der Wert ist ungefähr von diesem Sammelsurium 120.000 Euro. Ich finde, das ist ganz schön viel. Das bedeutet ja, pro Kakerläkchen kriegt man, ob auf dem Schwarz- oder dem Legalmarkt, man weiß es nicht, 1,20 Euro. Das ist spares Geld, sag mal.
1: Und es waren offenbar unter anderem argentinische Schaben und Madagaskar-Faustschaben. Natürlich kennt ihr den Unterschied alle, ist doch klar. Ja. Die sind sehr groß auch noch, nährstoffreich und leicht zu vermehren. Ja, deswegen werden sie an Reptilien oder auch Fische verfüttert. Oder vielleicht auch wahlweise mal demnächst, wenn wir in der Zukunft leben, im Müsli.
0: Lecker.
1: Lecker.

0: 8 Minuten noch, dann ist es 10 Uhr. Ihr hört die SWR3 Morning Show. Es ist ja auch für uns die sechste Stunde. Wir beenden so langsam aber sicher diese Woche zusammen mit euch. Starten nochmal rein in den Freitag und wie immer am Ende der Woche gucken wir uns mal an, an welcher Stelle unsere Zunge gestolpert ist. Das passiert immer wieder mal. Zum Glück machen wir beide nichts mit Sprechen beruflich.
1: Sabrina. Nee, you had one job, denkt man dann immer, so oft wie wir uns versprechen. Aber das ist auch gut. Wir machen dann nämlich alles. Pro Versprecher kommen 50 Cent in den Versprecherbecher.
0: Ja.
1: Der ist schon sehr voll.
0: Münzen liegen wieder bereit. Wir wissen auch noch nicht so ganz genau, was da schiefgelaufen ist diese Woche wieder. Wir hören jetzt mal rein, was die Kolleginnen und Kollegen aus dem SWR3 Morning Show Team da schon wieder so gefunden haben bei uns.
1: Das Basilikum, und es ist wirklich ein kleines Baby. Wie heißt es nochmal?
0: Es heißt Lilly Basili, wir haben es getauft. Der Vorschlag von euch, der hat die meisten Stimmen bekommen. Und sie gedeiht und prächst und wächst und gedeiht ganz wunderbar.
1: Und die Erinnerung hängt stark vom Aufwachzeitpunkt ab. Also wer während einer REM-Schlafphase aufwacht, erinnert sich deutlich häufiger ans Träumen als jemand, der aus dem Tiefschlaf aufwacht.
0: Ja.
1: Wir haben ein Show-Basilikum, Lilly Basili heißt sie. Ihr geht's sehr gut. Wir haben die Stängel gekürzt letzte Woche. Das hat sie ganz gut überstanden.
0: Schon so ein großer WM-Hype ausbricht.
1: Und es ist auch noch Rock am Ring, ob wir da wieder durch Schlammpfützen gekrault werden können, sollen, müssen. Und wie das Wetter generell in SWR3-Land am langen Wochenende wird, das gleich in 6 Minuten. Ist auch immer so schön, wenn man den Satz anfängt und gar nicht weiß, wo man hin will mit diesem Satz. Hast du richtig mitgezählt?
0: Ich glaube, das sind 2 Euro für dich, es waren 4 von dir und 1 Euro bei mir. Also 2 von mir, 4 von dir, oder?
1: Ah, ja, das muss so ich leider zugeben. Und ich muss noch 1 Euro mehr mit reinmachen, weil jetzt gerade eben ist noch was passiert.
0: Möglicherweise.
1: Mhm. Und damit ihr und wir ein bisschen dabei sein können, beamen wir uns jetzt mal kurz auf einen der Campingplätze am Ring und zusammen mit SWR3 Festivalreporterin Risa Leister. Wer hat gesoffen gestern nach Risa? Also gut.
0: Ja, ich finde, Risa Leister wäre auch gut. Die passt gut in unsere Morningshow hier mit Cabrina Semmer und Brorian Flückner. Da darfst du gerne mitmachen. Und jetzt hauen wir mal dieses Geld hier in den Versprecher. Du hast schon wieder keine Münzen dabei, oder?
1: Ich habe welche dabei.
0: Ah, ja, okay.
1: Mach hier 3 Euro rein.
0: Gut, sehr gut. Dann kommt von mir hier einfach mal 1 Euro.
1: Irgendwann werden wir mit diesem Geld. Das ist übrigens unser Privatgeld.
0: Ja, ja.
1: Also das ist unser Geld.
0: Unser Privat- und Hartgeld.
1: Privat- und Hartgeld. Das war die SWR3 Morning Show mit Florian Brückner und Sabrina Kemmer. Dennis Zienert macht weiter und ab nächster Woche dann wieder an. Annetta Politi und Kemal Goga. Habe ich auch noch unsere Mikrofone ausgemacht.
0: Ja,
1: jetzt ist es aber
0: Zeit
1: auch wirklich gut. Komm, wir legen
0: Lass
1: uns
0: euch
1: hin.
0: Gut gehen, Leute.
1: Power, ciao.

0: Hier wurde gerade sehr viel Pfusch betrieben. Aber jetzt ist es gleich 10 und dann sind wir auch wirklich raus.
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4: Der kompakte Newsüberblick um 10 Uhr jetzt von Corinne Pilo.
5: Die deutschen Autobauer stehen gegenüber der internationalen Konkurrenz schlecht da. Popstar Taylor Swift ist laut Forbes zweifache Milliardärin. Das Wetter: Wolken und Sonne, örtlich Schauer, maximal 16 bis 22 Grad. Die deutschen Autobauer haben in den ersten drei Monaten des Jahres deutlich weniger Geld eingenommen. Und zwar 4,3% weniger als im gleichen Zeitraum im Jahr vorher. Das zeigt eine Analyse der 19 weltweit größten Autobauer von der Beratungsfirma EY. Bei den internationalen Konkurrenten sieht es oft besser aus. Christoph Mautes aus der SWR 3 Wirtschaftsredaktion über die Entwicklung.
6: Alle zusammen kommen unterm Strich auf ein Umsatzplus von 1,7%. Vor allem Stellantis und Renault konnten deutlich zulegen, ebenso die untersuchten Autobauer aus den USA und Japan. Der deutschen Autoindustrie mache der Strukturwandel nach wie vor deutlich zu schaffen, so ein EY-Automarktexperte. Wegfallende Auslandsmärkte, teure Überkapazitäten, hohe Softwareinvestitionen und ein langsamer Hochlauf der Elektromobilität belasteten die Ergebnisse. Das größte Problem bleibe aber die Schwäche der deutschen Marken auf dem chinesischen Markt. Hier brach der Umsatz um 16% ein.
5: Kurz vor der Fußball-WM gibt es im Gastgeberland Mexiko weiter Proteste und Straßenblockaden. Trotzdem sind die Behörden in dem Land zuversichtlich, dass Fans eine, so wörtlich, wunderbare Zeit erleben werden. In Mexiko protestieren Lehrkräfte für mehr Gehalt. Die Lehrergewerkschaft hat auch mit Massenprotesten rund um den WM-Start gedroht. Weil es am Morgen einen Auffahrunfall auf der A81 bei Ilsfeld im Kreis Heilbronn gegeben hat, ist die Autobahn in Richtung Stuttgart gerade gesperrt. Sie soll aber demnächst wieder freigegeben werden. SWR3-Reporterin Alena Tass darüber, was passiert ist.
7: Ein Autofahrer war gegen 4.30 Uhr auf einen Lastwagen aufgefahren. Sein Auto geriet in Brand. Verletzt wurde dabei aber niemand. Das Feuer war auch schnell gelöscht. Allerdings brachen bei dem Unfall die Hinterachse und Bremsen des Lastwagens. Deswegen muss für die Bergung nun auch ein Kran anrücken. Der ist aber auch schon vor Ort. Es muss aber noch die komplette Ladung des Lastwagens umgeladen werden und das dauert.
5: Pop-Superstar Taylor Swift ist zur reichsten Musikerin aufgestiegen. Nach Berechnungen des Wirtschaftsmagazins Forbes ist ihr Vermögen auf 2 Milliarden Dollar gestiegen. Vor zwei Jahren hatte sie mit ihrer Eras-Tour die erste Milliarde überschritten. Mit Einnahmen in Höhe von 2,2 Milliarden Dollar war das die umsatzstärkste Konzerttournee. Bis zum März diesen Jahres habe sich ihr Vermögen dann verdoppelt.
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5: Die deutschen Fußballerinnen können sich mit einem Sieg in Köln gegen Norwegen für die WM 2027 in Brasilien qualifizieren. Und zum Ende der Pfingstferien in Baden-Württemberg und dem langen Wochenende mit Brückentag kann es voll auf den Straßen werden. 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
4: Das Wetter in SWR3-Land. Dichte Wolken mit Sonne zwischendrin schmücken diesen Brückentag und dann zieht halt auch mal Regen durch. Es wird nicht mehr überall nass, sondern nur noch vereinzelt. Dazu gibt es zwischen 16 Grad in Furtwangen und 22 rund um Bad Dürkheim. Morgen geht es zum Teil noch mit Sonne los, recht schnell ziehen dann aber von Westen neue Regenwolken rein und 17 bis 24 Grad gibt es maximal. Es ist 10.03 Uhr, das Neueste aus dem SWR3-Verkehrszentrum hat Michael Spleth.
8: A66, Wiesbaden Richtung Frankfurt, zwischen der Wiesbaden-Mainzer Straße und Wiesbaden-Nordenstadt. Nur eine Spur frei, 5 Kilometer Stau. Die beiden rechten Spuren sind wegen Bergungsarbeiten gesperrt. Die A81, Heilbronn Richtung Stuttgart, bis zwischen Ilsfeld und Mundelsheim. Wegen Bergungsarbeiten noch etwa bis heute Mittag gesperrt. 6 Kilometer Stau vor der Ausleitung bei Ilsfeld. Die B272 Landau-Schwegenheim ist zwischen Kreisverkehr Hochstadt und Weingarten in beiden Richtungen nach einem LKW-Unfall gesperrt. A45 Gießen Richtung Hagen zwischen Heiger-Burbach und Rastplatz am Wildenstein. 3 Kilometer Stau. Umleitungsempfehlung über die U21 ab Heiger-Burbach. Alle Infos jederzeit auf swr3.de. Allen unterwegs eine sichere Fahrt.
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4: Mit Dennis Tienert, hallo. Mama und Papa, danke für alles und danke für nichts. Also danke fürs auf die Welt bringen und eure unendliche Liebe und Geduld für und mit uns. Aber nicht danke für diese kleinen unschönen Eigenschaften, die ihr uns weitergegeben habt. Da hat doch jeder was von uns, worüber wir vielleicht nicht ganz so glücklich sind, dass wir das von unseren Eltern mit auf den Weg bekommen haben. Darum machen wir gleich ein bisschen Gruppentherapie hier in 10 Minuten.
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0: Wir hätten da was abzugeben jetzt hier in SWR 3 Now. Also wir würden gerne, aber es geht ja leider nicht. Es gibt ja so Charaktereigenschaften, Merkmale, Angewohnheiten, die wir von unseren Eltern, nennen wir mal es, mitbekommen haben, mit denen wir jetzt als Erwachsene vielleicht nicht ganz so happy sind. Julia Buchmeier aus dem SWR 3 Now Team fing damit eben an.
1: Ja.
0: Erzähl kurz allen, was ist dein Unglückserbe deiner Eltern?
1: Mein großer Zeh.
0: Okay, das ist präzise. Warum gefällt er dir nicht?
1: Also ich hoffe jetzt einfach mal, mein Papa hört gerade nicht zu. Diesen Zeh habe ich nämlich von ihm.
0: Ja.
1: Und auch wenn das jetzt vielleicht ein bisschen too much information ist für den einen oder anderen, der ist so ein bisschen nach oben gebogen.
0: Verstehe.
1: Also das bedeutet im Alltag, ich brauche mir überhaupt keine Ballerinas zu kaufen oder irgendwelche Schuhe aus Stoff zum Beispiel, ja, weil sich nach einer Weile einfach da mein großer Zeh durchbohrt.
0: Oh.
1: Kein Witz. Ja, und bis ich das mal gecheckt habe, ging das auch ein bisschen ins Geld, muss ich sagen.
0: Und da kann man nichts machen?
1: Naja, ich achte jetzt halt bei der Schuhauswahl drauf, aber ja, ansonsten muss ich, glaube ich,

Aufträge, das verstehe ich. Also die Leute, die so durchstrukturiert und durchgeplant sind in ihrem Leben, die verstehen das immer nicht. Das ist zwischenmenschlich manchmal herausfordernd. Mhm. Ich wünschte mir, ich könnte auch immer alles gleich erledigen und immer pünktlich sein. Aber so ist es nun. Ich habe mich mittlerweile damit abgefunden und meine Freunde auch. Es wäre Dreiland. Ihr seid dran. Was hättet ihr denn gerne nicht von euren Eltern übertragen bekommen? 0722 1 2011. Anrufen, WhatsApp oder Signal. Sehr gerne auch als Audio rüberschicken an dieselbe Nummer 0722 1 2011. Eure Eltern Unglückserben heute hier in SWR 3 Lau.

0: Martin Garrix und Ed Sheeran neu in SWR3 Repeated. Was habt ihr von euren Eltern an Eigenschaften mitbekommen, die ihr vielleicht nicht gerne mitbekommen hättet? Kollegin Julia Buchmeier aus dem SWR3 Now Team erzählte gerade von ihrem C, den sie von ihrem Papa hat. Guck mal hier, Julia, ja. Andreas hat sich gemeldet. Er hat es gut gemeint mit dir.
1: Kleiner Tipp für deine Kollegin mit dem großen C, da kann man ganz schnell und einfach Abhilfe schaffen. Habt ihr zufällig einen großen Hammer da?
2: Also, Entschuldigung, Andreas, Mensch.
0: So, fies. Even schreibt hier an die 0722211. Moin Dennis, auf die Frage, was mag ich nicht von meinen Eltern? Von meiner Mutter habe ich gefühlt geerbt, dass ich bei jeder Situation immer feuchte Augen bekomme, wenn was Emotionales passiert. Oder Marco schreibt, hallo SWR3, was ich nicht von meinen Eltern übertragen haben wollte. Diese Geheimratsecken mit 31. Er hat ein Bild geschickt. Es ist tatsächlich, man kann es sehen, Marco, an dieser Stelle mal sagen. So, und Martina noch aus Trier mit einer Audio.
3: Ich habe leider von meinem Vater die Zinkennase geerbt, so eine leichte, ja, so Art Rundrücken. Meine Töchter haben eine Ähnlichkeit festgestellt zu Luka Modric, der wohl auch so eine Nase hat, und haben mir mal ein T-Shirt zum Geburtstag geschenkt, ein Real Madrid Fake T-Shirt, und hinten drauf wurde Mama Modric drauf gedruckt.
0: Ja, lustig, mit Humor. So ist schön, so mögen wir das. Habt ihr auch noch was? Gerne rüberschicken an die 0722211 hier in SWR3 Now.

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4: 10:30 ist es. Das Neueste aus dem SWR3-Verkehrszentrum mit Michael Splet. Und Geduld braucht ihr unter anderem auf der A66 Wiesbaden-Frankfurt.
5: Zwischen Wiesbaden-Mainzer Straße und Wiesbaden-Nordenstadt dauert es eine Dreiviertelstunde länger. 4 Kilometer Stau hier. Alle Fahrbahnen sind zwar mittlerweile geräumt, aber es dauert noch ein bisschen, bis man da wieder durchkommt. Die A81 Heilbronn Richtung Stuttgart ist weiterhin zwischen Ilsfeld und Mundelsheim wegen Bergungsarbeiten bis heute Mittag gesperrt. 6 Kilometer Stau vor der Ausleitung bei Ilsfeld. Die letzte freie Ausfahrt ist Weinsberg-Ellhofen. Die B272 Landau-Schwegenheim ist zwischen Kreisverkehr Hochstadt und Weingarten in beiden Richtungen nach einem LKW-Unfall gesperrt. A45 Gießen Richtung Hagen zwischen Heiger-Burbach und Rastplatz am Wildenstein. 3 Kilometer Stau, deshalb auch hier gesperrt. Umleitungsempfehlung über die U21, Ableitung ab Heiger-Burbach. Gefahrenstellen auf der B31 Stockach Richtung Lindau zwischen der B33 Meersburg-Friedrichshafen. Ein Plastikteil auf der Fahrbahn und auf der B34 Konstanz Richtung Singen in Höhe B33 Radolfzell eine ungesicherte Unfallstelle. Infos jederzeit auf swr3.de. Ein unterwegs eine sichere Fahrt.
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0: deiner Eltern Unglückserbe? Zählen wir uns hier heute Vormittag gegenseitig in SWR3 Now die kleinen Unperfektheiten, Eigenschaften, die ihr von euren Eltern geerbt habt und ehrlich gesagt gern abgeben würdet, wenn ihr denn könntet, auch wenn ihr sie natürlich trotzdem wahnsinnig lieb habt. Anna schreibt uns hier aus St. Goarshausen zu den Vererbungen. Genau wie mein Papa habe ich mit 15 angefangen, grau zu werden. Mit Mitte 30 bin ich jetzt so grau wie meine Mama mit Mitte 60. Danke, Papa, schreibt sie hier. Hallo, ihr Lieben, bei uns und der Familie zieht sich die Tollpatschigkeit durch alle Generationen. Das ist meistens lustig, aber sorgt auch für viele blaue Flecken. Mein Partner und der Mann meiner Schwester verdrehen mittlerweile nur noch die Augen, vor allem wenn meine Schwester und ich zusammen unterwegs sind, schreibt Jan aus Mainz. Die Tina. Hallo, liebes SWR3-Team. Ich habe von meinem Vater das Funktionsgen bekommen. Letzte Woche war das sehr schlecht. Ich bin vom Rad gefallen und statt zum Arzt bin ich mit gebrochenem Handgelenk erst zur Arbeit gegangen. Grüßt sie hier, die Tina. Und eine Audio gab es noch von Andrea.
1: Ich habe von meiner Mutter leider die dünnen Haare geerbt und von Papas Seite habe ich die Figurprobleme im Sinne von etwas größeren Popo und die Beine etwas kräftiger geerbt. Also umgekehrt wäre es mir deutlich lieber, also sprich etwas dickere Haare dafür, der Rest etwas schmaler. Aber es ist, wie es ist, wir nehmen es so an.
0: Eben. Hier ist SWR3 Now.

0: Kommen immer noch ganz viele tolle Geschichten rein hier von euch. Zu den kleinen Makeln, die wir von unseren Eltern mitbekommen haben. Roja schreibt aus Immenstadt: Ich habe von meiner Mutter krumme Mittelfinger am oberen Ende geerbt bekommen. Ich zeige ihn zum Glück nie einzeln. Und der wurde tatsächlich auch an unsere Töchter vererbt. Verrückt, dass es ausgerechnet eure Mittelfinger betrifft. Ne? Da will eventuell jemand nicht, dass ihr den oft zeigt. Könnte sein. Ich habe von meiner Mutter die sehr laute Stimme geerbt. Ist nicht immer positiv, schreibt Peter noch an den 0722-1211. Oder Ingo, Servus SWR3. Hier, hallo aus Mittelfranken. Ich habe leider von meinem Vater das Fluchen während dem Handwerken geerbt, genauso wie mein Bruder. Dafür habe ich von meiner Mama aber die Zuverlässigkeit und Pünktlichkeit geerbt. Somit gleicht sich das Ganze aus, finde ich. Ja, interessante Rechnung. Andrea aus Bad Rappenau an der 0722-1211.
1: Ich und meine Schwester niesen genauso viel wie meine Mama früher. So plötzlich aus dem Nichts heraus niesen wir. 10-mal, 12-mal hintereinander. Es ist was ganz Tolles, was wir vererbt bekommen haben. Es erinnert immer an unsere Mama.
0: Ich wollte gerade sagen, das ist doch auch total goldig.
1: Ja, wir finden das schön. Für mich ist das nicht störend, ich find's toll.
0: Und was sagen so die Leute um dich rum?
1: Mein Mann weiß das schon, meine Kinder sagen immer, wie die Oma. Wie die Oma. Und das ist einfach was ganz, ganz Tolles.
0: Eben. Irgendwie ist es doch auch toll, dass wir alle so Eigenheiten mitbekommen haben. Die machen uns doch so ein bisschen auch aus. Hier ist SWR 3.

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13: Die Themen des Tages um 11 Uhr jetzt von Bertram Quatt.
14: Der Widerstand gegen die Pflegereform wird lauter. Die deutschen Autobauer machen deutlich weniger Umsatz. Das Wetter, Wolken und Sonne, örtlich Schauer bei höchstens 16 bis 22 Grad. Der Vorstand der Stiftung Patientenschutz Brisch kritisiert die Pflegereform. Im ARD-Morgenmagazin sagte er, das sei keine Reform, das sei ein Kürzungspaket, vor allem auf dem Rücken pflegender Angehöriger. Verantwortlich dafür sei aber nicht nur Gesundheitsministerin Warken von der CDU.
15: Das ist auch der SPD-Vorsitzende als Finanzminister, der daran mitgewirkt hat, dass es diese Veränderung, diese Kürzung gibt. Und deswegen sollten wir schon alle klar benennen, wir sollten jetzt alles darauf hoffen, dass im Bundestag die Vernunft herrscht und diese Kürzungsorgie gebremst wird. Ich bin da jedenfalls sehr hoffnungsvoll, wenn der öffentliche Druck da ist und die Menschen merken, was ist da eigentlich los?
14: Zum Hintergrund ein paar Zahlen. Die Reform hat ein Einsparvolumen von etwas über 11 Milliarden Euro. Die Pflegeversicherung rechnet mit einem Defizit von rund 7,5 Milliarden. Aber während der Corona-Krise wurden der Pflege zusätzliche Leistungen von mehr als 5 Milliarden Euro aufgebrummt und dieses Geld will Finanzminister Klingbeil bislang nicht zurückzahlen. Dagegen scheint sich auch in seiner Partei Widerstand zu regen. Der gesundheitspolitische Sprecher der SPD-Fraktion, Pantazis, wurde im Deutschlandfunk gezielt auf dieses Thema angesprochen und antwortete:
16: Auch darüber werden wir diskutieren müssen, weil ich der festen Überzeugung bin, dass wir auch als Gesamtgesellschaft, respektive als Steuerzahler, natürlich dann halt auch solche Risiken gemeinsam tragen müssen. Ich mache das nicht nur am Bund fest, Sie haben auch die Länder angesprochen. Wir beide, Bund und Länder, werden sicherlich an der Stelle übrigens nachjustieren müssen. Davon bin ich fest überzeugt.
14: Die deutschen Autobauer haben in den ersten drei Monaten des Jahres deutlich weniger Umsatz gemacht. 4,3% weniger im Vergleich zum Jahr davor, meldet die Beratungsfirma EY. Sie hat Umsätze und Gewinne der weltweit 19 größten Hersteller verglichen. Ein Grund ist demnach, dass die deutschen Marken in China nicht mehr so erfolgreich sind. Die Gewerkschaft Verdi hat die Beschäftigten im Einzelhandel in Baden-Württemberg für heute zu Streikaktionen aufgerufen, unter anderem bei Kaufland, H&M, Obi und Ikea. Verdi begründet das mit einem Stillstand in den momentanen Tarifverhandlungen. Die gehen am Montag weiter. Der Handelsverband Deutschland erwartet keine großen Auswirkungen, aber viele Kunden nutzen den Brückentag zum Einkaufen. 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
13: Das Wetter in SWR 3. Dichte Wolken mit Sonne zwischendrin schmücken diesen Brückentag. Und dann zieht auch mal Regen durch. Es wird nicht mehr überall nass, aber immer noch vereinzelt dazu. Gibt es zwischen 16 Grad in Furtwangen und 22 Grad rund um Bad Dürkheim. Morgen geht es zum Teil noch mit Sonne los. Recht schnell ziehen aber von Westen neue Regenwolken rein. Und 17 bis 24 Grad gibt es maximal. Es ist 11.03 Uhr, das Neueste aus dem SWR3-Verkehrszentrum. Und Geduld braucht ihr unter anderem weiterhin auf der A66 Wiesbaden-Frankfurt.
17: Da dauert es eine Dreiviertelstunde länger, wenn ich das hier noch richtig erkenne. Nein, die hat sich mittlerweile in Luft aufgelöst. Das ist doch eine positive Nachricht. Tut mir leid, lieber Dennis, da bin ich ein bisschen spät dran. Aber die A8, die haben wir noch. Stuttgart Richtung Karlsruhe zwischen Pforzheim Süd und Pforzheim Ost. Baustelle 4 Kilometer Stau. Hier eine halbe Stunde Verzögerung. In der Gegenrichtung zwischen Pforzheim West und Pforzheim Süd 8 Kilometer stockender Verkehr. Auch hier eine halbe Stunde extra. Die A81 Heilbronn Richtung Stuttgart ist zwischen Ilsfeld und Mundelsheim wegen Bergungsarbeiten weiterhin bis heute Mittag gesperrt. 6 Kilometer Stau vor der Ausleitung bei Ilsfeld. Die letzte freie Ausfahrt ist Weinsberg-Ellhofen. Und dann noch die A45 Gießen Richtung Hagen zwischen Heiger-Burbach und Rastplatz am Wildenstein. 3 Kilometer Stau. Umleitungsempfehlung über die U21. Ableitung ab Heiger-Burbach ist eingerichtet. Die Sperrung dauert vermutlich auch noch bis heute Mittag. Infos jederzeit über die SWR 3 Stauhotline 07221 92821 unterwegs. Eine sichere Fahrt.
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13: Mit Dennis Tinat, hallo. Es rockt am Ring und wir sind mit euch mittendrin im langen Rock am Ring Wochenende. Und auch wenn die Musik dort alle vereint, gibt es auch dort die großen sozialen Fragen. Wie halten wir es angenehm mit unseren Zeltnachbarn? Da haben wir ein paar Tipps eingesammelt, die ihr vielleicht noch gebrauchen könnt, wenn ihr heute erst anreist. Fahren wir hier in 10 Minuten.
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0: SV3 Now, die Vormittagsshow am Freitag. Es ist der Kick-Off der Festivalsaison 2026. Es ist wieder Rock am Ring und Rock im Park am Wochenende. Und das Erste, was beim Ankommen auf dem Campingplatz wichtig ist, mit den Nachbarn gutstellen. Immerhin lebt ihr mit denen mehrere Tage dicht an dicht, oft auch noch dicht. Wie werden wir also schnell gute Nachbarn? SV3 Festival-Reporter Kevin Frisch bei Rock am Ring. Vielleicht können wir uns da noch was abschauen, hm?
1: Ja, zum Beispiel bei Marco aus Karlsruhe. Er sagt, zusammen was spielen, das ist doch eine gute Idee.
2: Wir haben hier Bierdart für uns entdeckt mit den Nachbarn von gegenüber. Man wirft einen Dartpfeil auf Bierdosen und wer getroffen wird, muss ausdrücken.
1: Die Spiele müssen nur gut ausgewählt sein. Michi steht nebendran und ist bei dem Spiel nahezu schockiert.
3: Das musst du mal überlegen. Die schmeißen mit Pfeile auf Bier.
1: Nina und ihre Camp-Kollegen hatten direkt einen guten Vibe mit ihren Nachbarn. In dem Fall haben die Nachbarn sie zum Frühstück eingeladen. Also zusammen frühstücken und ganz wichtig, viel Liebe.
4: Also unsere Nachbarn machen Sektfrühstück und heute Weißwurstfrühstück. Die haben jeden Morgen anderes Frühstück und die haben uns eingeladen, da mitzumachen. Deswegen, die haben sich schon mal mit uns gut gestellt und dafür geben wir denen unsere Unterhaltung.
5: Weißwürste.
1: Bitte, was gebt ihr ihnen?
5: Weißwürste.
1: Ich wollte gerade sagen, ihr gebt ihnen auch viel Liebe, aber Weißwurst zählt auch als Liebe, oder?
5: Eine Weißwurst ist Liebe für mich.
1: Nina hat auch selber eine gute Taktik. Von den Nachbarn schwärmen. Also, auch wenn man sie erst ganz kurz kennt, einfach direkt losschwärmen.
4: Wir lieben Aaron. Aaron ist der beste Nachbar, den es gibt. Aaron aus Pforzheim. We love you.
1: Scheint ja ein Wahnsinnskerl zu sein, dieser Aaron. Und dann muss der doch auch selber wissen, wie das geht mit der guten Nachbarschaft. Also, rüber ins Nachbarcamp. Aaron, ich habe gerade gehört, du bist der beste Nachbar, den man sich auf dem Festival wünschen kann.
6: Ich tue mein Bestes.
1: Wie macht man das denn?
6: Ist ganz einfach, Mann. Sagt halt einfach nicht, das ist meins, das ist deins, sondern man sagt, ey, wir sind zusammen hier. Es gibt kein deins und meins sozusagen. Ja, weil einfach, wie soll ich das schön sagen, die Menschen, die hier sind, haben einen Knall, aber einen guten Knall.
0: Aaron ist jetzt schon der Held von Rock am Ring 2026. Noch ein guter Weg übrigens, zusammen Matschengel machen. Das läuft schon ganz hervorragend auf den Campingplätzen. Schaut mal in unsere SV3 Insta-Story, wenn ihr jetzt am Freitagvormittag was richtig Schmutziges sehen wollt. Macht Spaß. Ich würde sofort mitmachen.

0: Hayley Williams und Zedd, Stay the Night in SWR3. Und zu den auf gute Nachbarschaft-Tipps eben hier bei Festivals schiebt SWR3-Hörer Peter noch hinterher. Bei Rock am Ring sind die Begrüßungsravioli ganz wichtig. Auch noch ein sehr guter Tipp für alle, die vielleicht neu dabei sind.
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3: Ja, Mr. President, darf ich Sie kurz beglücken?
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4: Oh, da irrst du dich mal lieber. Die Deutschen lassen

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3: Gleich ist es 11.30 Uhr. Das Neueste aus dem SWR 3 Verkehrszentrum hat Michael Spleth.
4: Bitte vorsichtig fahren auf der A98 Schaffhausen Richtung Wall am Rhein. Zwischen Kandern und Binsen eine ungesicherte Unfallstelle auf der rechten Spur. A8 Karlsruhe-Stuttgart zwischen Pforzheim-West und Pforzheim-Ost. 8 Kilometer stockender Verkehr. Hier braucht man eine halbe Stunde länger. A45 Gießen Richtung Hagen zwischen Heiger-Burbach und Rastplatz am Wildenstein. Immer noch gesperrt. 3 Kilometer Stau. Umleitungsempfehlung über die U21. A2 Luzern Richtung Gotthard zwischen Wassen und Göschenen 3 Kilometer Stau, auch hier eine halbe Stunde mehr einplanen. Infos jederzeit auf swr3.de. Allen unterwegs eine sichere Fahrt.
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3: Hallo.

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1: SWR3 Now hier am Freitag. Eine Frauenleiche wird im Main bei Frankfurt gefunden. Der mutmaßliche Täter erst 25 Jahre später. Erst vor ein paar Wochen wurde als Tatverdächtiger in diesem Fall der Vater des Opfers festgenommen, nach so langer Zeit. Und wieder scheint ein Cold Case Fall gelöst. Mittlerweile gibt es richtige Einheiten bei der Polizei, die sich nur mit solchen jahrelangen ungelösten Fällen beschäftigen. Und zu so einer Spezialeinheit gehört auch Simone Röder von der Polizei Koblenz. Frau Röder, wie geht das denn, nach 25 Jahren einen Mordfall aufklären? Wo fangen Sie da an?
2: Das ist so, dass wir uns zunächst alle Akten und Asservate anfordern. Asservate sind quasi das, was am Tatort sichergestellt werden kann. Bekleidungsstücke, sonstige Dinge, die am Tatort aufgefunden werden. Auch die Tatwaffe ist ein Asservat. Und dann überarbeiten wir das gesamte Verfahren. Solange die Asservate wirklich gut gelagert sind, hält sich zum Beispiel DNA sehr lange an den Asservaten. Und die DNA ist einfach der Schlüssel in Cold Cases und kann dann als Beweismittel gelten.
1: Jetzt gibt es ja etliche Cold Cases. Nach welchen Kriterien wählen Sie denn die Fälle aus, die Sie jetzt dann behandeln?
2: Bei uns ist es so, dass wir schauen, wie erfolgsversprechend können kriminaltechnische Untersuchungen an den Asservaten gemacht werden.
1: Technisch hat sich ja einiges getan. Was war so die krasseste Entwicklung, die Ihnen das Leben als Ermittler deutlich leichter gemacht hat?
2: Ja, also da kann man ganz klar sagen, dass es seit 2000 die selektive Hautschuppenuntersuchung gibt und das ist einfach eine Methode, die zuvor überhaupt nicht möglich gewesen ist. Es kann jetzt DNA aus kleinsten unsichtbaren Hautschuppen extrahiert werden und das hilft uns natürlich in der Arbeit unglaublich weiter. Früher brauchte man große Mengen an Blut oder an DNA, an Speichel, um eine DNA zu extrahieren und das ist heute mit kleinsten Mengen möglich.
1: Und wie viel Luft ist da noch nach oben? Was wird da noch kommen?
2: Solange geforscht wird, wird es sicher wieder immer Neuerungen in der Kriminaltechnik geben. Früher ist vieles schon rausgegeben worden, an die Angehörigen zurückgegeben worden, weil man einfach nicht wusste, dass irgendwann mal die DNA kommt. Und heute stellen wir alles sicher, was geht und wir geben auch nichts mehr raus, weil wir sagen, wer weiß, was noch kommt. Ich wüsste jetzt zwar nicht, was noch kommt, aber wer weiß, vielleicht kommt dann doch irgendwann nochmal was Neues.
1: Frau Röder, wie viele Fälle wollen Sie noch lösen in Ihrem Leben?
2: Ach je, also wir haben in Koblenz momentan dann 64 ungeklärte Tötungsdelikte oder versuchte Tötungsdelikte. Wenn wir die noch hinkriegen würden, das wäre ganz gut.
1: Da haben Sie noch einiges vor sich. Wir hoffen, das klappt. Sabine Röder war das von der Abteilung Cold Cases bei der Polizei Koblenz in SWR3.

0: Tina, die lief schon ein paar Mal bei SWR 3. Das hier aber jetzt zum allerersten Mal.
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0: Wir haben gestern schon kurz einen Schnipsel reingehört von der neuen Single von Ellie Goulding. Mehr durften wir noch nicht spielen hier im Radio, weil offizieller Veröffentlichungstermin ist erst heute. Aber ich habe auch versprochen, heute werden wir den Song als Radiopremiere zusammen komplett durchhören. Für alle, die gestern nicht dabei waren, Ellie Goulding hat ein neues Album angekündigt. I Know Too Much wird es heißen, kommt am 4. September raus. Die Fans warten schon seit 3 Jahren auf neue Musik. Das letzte Album gab es nämlich 2023. Auf dem neuen Album wird viel passieren, hat sie angekündigt. Sie hat viel zu erzählen, Privates über ihren Ex-Mann, das Kinderkriegen und die neue Liebe. Und sie wirft uns heute mit der neuen Single schon mal einen Vorab-Happen vor die Ohren sozusagen. Ihre neue Single Black Brother Tress. Da drin geht es um die negative Stimme, die wir alle immer mal wieder im Kopf haben. Es dreht sich um Selbstzweifel und schlechte Gedanken. Jetzt in der SWR 3 Radiopremiere Black Brother Tress von Ellie Goulding.
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3: Es ist 12 Uhr, die Themen des Tages jetzt von Bertram Quatt.
4: Die Pflegereform stößt auf breiten Widerstand. Norwegens Kronprinzessin Mette Marit braucht eine Spenderlunge. Das Wetter am Nachmittag, dichte Wolken und Sonne, ab und zu Schauer bei 16 bis 22 Grad. Die Kritik an den Reformplänen von CDU-Bundesgesundheitsministerin Warken reißt nicht ab. Das Kuratorium Deutsche Altershilfe wirft der Bundesregierung vor, vor allem auf Einsparungen statt auf eine grundlegende Reform zu setzen, berichtet Isabel Karas aus Berlin.
5: Positiv bewertet der Verband zwar unter anderem die geplante Pflegebegleitung, insgesamt fehle dem Entwurf aber der Mut zu tiefgreifenden Veränderungen. Weitere Kritik kommt von der Deutschen Stiftung Patientenschutz. Vorstand Eugen Brüsch sagte im ARD-Morgenmagazin, die Pläne seien keine echte Reform. Statt die Pflege weiterzuentwickeln, werde vor allem gekürzt. Bayerns Gesundheitsministerin Judith Gerlach von der CSU sieht dagegen auch positive Ansätze, kritisiert aber die geplante Kürzung der Rentenversicherungsbeiträge für pflegende Angehörige.
4: Der Entwurf geht jetzt in die Ressortabstimmung. Da wird es wohl Änderungen geben, denn auch in der SPD ist man nicht zufrieden mit der Reform. Der gesundheitspolitische Sprecher der SPD-Fraktion, Pantazis, hat im Deutschlandfunk klargestellt, dass die Reform zu kurz greife.
6: Aus meiner Sicht allerdings greift der Entwurf zudem zu kurz, weil er die zentrale Strukturfrage unseres Pflegesystems ausspart. Angesichts der demografischen Entwicklung und der finanziellen Herausforderung halte ich es für unverzichtbar, dass wir die gesetzliche und die private Pflegeversicherung zu einer solidarischen Pflegeversicherung zusammenführen.
4: Das CDU-Präsidium hat seine Klausurtagung in Magdeburg im Sommer abgesagt. Eine Parteisprecherin hat einen entsprechenden Bericht des Spiegel bestätigt. Darin heißt es, Sachsen-Anhalts Ministerpräsident Schulze, CDU, habe ausdrücklich um die Absage gebeten. Das Treffen könne sich wegen der schlechten Umfragewerte der Bundesregierung negativ auf seinen Landtagswahlkampf auswirken. In Sachsen-Anhalt wird im September ein neuer Landtag gewählt. In den Umfragen liegt die AfD deutlich vorn. Morgen ist der Tag der Organspende. In Deutschland warten rund 8000 Menschen auf ein Spenderorgan. Jährlich gibt es nur ca. 1000 postmortale Spender. EU-weit sieht es nicht viel besser aus. Mehrere 10.000 Menschen warten auf ein Organ. Und dazu zählt auch die norwegische Kronprinzessin Mette Marit. Sie benötigt eine Spenderlunge. Das hat das norwegische Königshaus heute bekannt gegeben. Skandinavien-Korrespondent Arne Bartram berichtet.
7: Mette Marits Gesundheitszustand hat sich laut ihren Ärzten deutlich verschlechtert. Bei öffentlichen Auftritten hatte sie zuletzt immer ein Sauerstoffgerät dabei. Wann genau die Kronprinzessin eine neue Lunge bekommt, hängt davon ab, wann es ein passendes Spenderorgan gibt. Bis zu der Operation wird Mette Marit keine offiziellen Termine wahrnehmen können. Auch Kronprinz Håkon will Reisen im In- und Ausland einschränken, um mehr Zeit mit seiner Frau verbringen zu können.
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3: Das Wetter für SWR Rheinland vom Rheinland bis zum Bodensee. Der Regen wird jetzt Richtung Wochenende langsam weniger, Hartmut Mühlbauer aus dem SWR 3 Wetterteam.
8: Am Nachmittag bleibt's bei Sonne und Wolken im Wechsel. Ein paar Regenschauer sind immer noch möglich, das vor allem im nördlichen Rheinland-Pfalz und im Norden und Osten von Baden-Württemberg. Sonst ist es nicht allzu viel und die Temperaturen, die liegen bei 16 Grad im Westerwald. Bis 22 Grad bekommen wir am Kaiserstuhl und Richtung Markgräflerland. Morgen gibt's dann anfangs noch Sonne, aber von Westen ziehen schon schnell Wolken rein und dann regnet es auch wieder, aber nicht überall. Ein bisschen wärmer wird es mit 17 bis 24 Grad und am Sonntag, da ist es dann insgesamt trocken.
3: 12:03 ist es, das Neueste aus dem SWR3-Verkehrszentrum. Vorsicht auf der A5 Karlsruhe-Frankfurt. Zwischen Raststätte-Bruchsal und Kronau liegen Metallteile auf der rechten und der mittleren Spur. Vorsicht auf der A8 Stuttgart-Karlsruhe. Zwischen Stuttgart-Möhringen und Kreuz-Stuttgart ein defektes Fahrzeug, auch hier aber auf der rechten Spur. Die A643 Mainz Richtung Wiesbaden. Zwischen Dreieck Mainz und Mainz-Mombach 2 Kilometer Stau. Viertelstunde dauert sie etwa länger für euch. A7 Ulm Richtung Würzburg. Zwischen Gingen-Herbrechtingen und Aalen-Oberkochen 4 Kilometer Stau, 20 Minuten Verzögerung. Die A8 Karlsruhe-Stuttgart zwischen Pforzheim-West und Pforzheim-Ost, 8 Kilometer stockend, halbe Stunde plus. A45 Gießen Richtung Hagen zwischen Haiger-Burbach und Rastplatz am Wildenstein, 3 Kilometer Stau. Die Strecke ist hier gesperrt. Umleitung geht über die U21, Ableitung ab Haiger-Burbach. Dauer, es wird fortlaufend aktualisiert. Also, ihr kriegt Bescheid. Die Schweiz, A2 Luzern Richtung Gotthard, zwischen Wassen und Göschnen, 3 Kilometer Stau, halbe Stunde Verzögerung. Gute Fahrt.
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3: Mit Dennis Thienert, hallo. Was für ein Moment. Ihr steht am Gate und seht, wie das Flugzeug, in das ihr gleich einsteigen wollt, einfach nach vorne kracht. Das Video von der Lufthansa-Maschine in Frankfurt, die auf die Nase fällt, geht gerade durchs Netz und verunsichert wahrscheinlich viele. Was war da los und was bedeutet das für die Sicherheit von uns Passagieren? Darum geht's gleich im SWR3-Top-Thema gegen 11:45.
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1: Ihr steht am Gate, schaut aus dem Fenster auf den Flieger, der euch gleich in den Urlaub bringen soll. Und dann klappen die Räder plötzlich ein und das Flugzeug kracht auf den Boden. So passiert gestern bei einer Lufthansa-Maschine am Frankfurter Flughafen. Das Video davon war ja bestimmt auch in euren Timelines auf Social Media zu sehen. Passagiere waren zum Glück nicht drin. Crew und Bodenpersonal wurden aber verletzt. Jakob Reifenberger aus dem SWR3-Team. Heute lesen wir zu dem Unfall ja quasi nur, die Suche nach den Ursachen läuft. Gibt es darüber hinaus denn schon eine Erklärung, wie es zu dem Unfall kommen konnte?
2: Es könnte ein, Zitat, peinlicher Wartungsfehler sein. Davon geht zumindest ein Luftfahrtexperte aus, mit dem ich gesprochen habe, Heinrich Großbongard. Er sagt, da wurden wahrscheinlich Wartungsarbeiten gemacht am Bugfahrwerk, also an dem Teil, der dann plötzlich zusammengeklappt ist.
3: Und normalerweise sichert man das Bugfahrwerk bei diesen Arbeiten durch einen besonderen Stift, der durch eine an einer Stelle im Fahrwerk eingeführt wird und der verhindert, dass dieses Fahrwerk dann auch einfahren kann während der Arbeiten.
2: Er sagt also, möglicherweise hat da jemand beim letzten Check vor Abflug einfach vergessen, den Sicherungsstift reinzuhauen.
3: Das ist deshalb peinlich, weil es schon inzwischen der dritte Zwischenfall dieser Art ist. Einen hat es bei Ethiopian Airlines gegeben, einen hat es vor 5 oder 6 Jahren bei British Airways gegeben. Naja, und jetzt hat sich Lufthansa diesen Fehler auch geleistet.
2: Aber auch wenn der Experte sich da jetzt sehr sicher scheint, es ist noch mit Vorsicht zu genießen. Offizielle Untersuchungsergebnisse gibt's ja noch nicht.
1: Wenn sowas bei der Wartung passiert, heißt das, als Passagiere müssen wir uns erstmal keine Sorgen machen?
2: Genau, also exakt so fasst es Luftfahrtexperte Heinrich Großbongard zusammen.
3: Als Passagier muss man sich da gar keine Sorgen machen. Es ist ja gut und dient der Sicherheit, wenn das Flugzeug vor einem Langstreckenflug nochmal genau durchgeschaut wird, die allerletzten Fehlermeldungen kontrolliert und beseitigt werden, damit dann unterwegs auch wirklich alle Systeme prima funktionieren.
1: Trotzdem sind ja Menschen bei dem Unfall verletzt worden. Wie geht's denen aktuell?
2: Dazu hat mir die Lufthansa eben gerade geschrieben, bei dem Unfall seien mehrere Menschen leicht verletzt worden. Im Flieger seien 13 Leute von der Lufthansa gewesen, 2 von ihnen kamen ins Krankenhaus, seien da aber noch gestern Abend wieder entlassen worden. Außerdem sei noch Bodenpersonal betroffen gewesen, auch da seien Leute ins Krankenhaus gekommen. Aber wie viele und wie es denen geht, dazu keine weiteren Infos.
1: Die kaputte Maschine ist jetzt erstmal aus dem Verkehr geräumt, steht auf einem Technikgelände am Frankfurter Flughafen. Was passiert dort jetzt damit?
2: Da untersuchen jetzt die Fachleute von der Bundesstelle für Flugunfalluntersuchung die Maschine. Das ist ein Standardablauf, das ist immer so bei Zwischenfällen mit Flugzeugen. Bis wir dann ein offizielles Ergebnis haben, kann es noch dauern. Luftfahrtexperte Heinrich Großbongard sagt, solche Berichte brauchen schon mal mehrere Monate. Die Lufthansa schreibt nur, Zitat, nach Abschluss der Untersuchungen soll die Boeing 787 repariert werden.
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0: Jetzt ist SWR3, jetzt mit den Gedanken von Martin Wolf von der katholischen Kirche.
1: Wie stark würde eine Flut nach einem schweren Unwetter meinen Wohnort treffen? Vor 2 Wochen konnte man das auf der Online-Seite einer großen Zeitung nachschauen. Habe ich natürlich gleich gemacht. In Kaiserslautern, wo ich wohne, sieht das noch recht entspannt aus. An anderen Orten in SWR3-Land ist das leider ganz anders. Das passt gut zu einem Mottotag, der mal von der UNO eingeführt worden ist, dem Weltumwelttag. Seit genau 50 Jahren gibt's den auch in Deutschland, immer am 5. Juni. Ob solche Tage wirklich was bringen? Ich weiß nicht. Vielleicht hat die Horrorflut im Ahrtal vor 5 Jahren da mehr sensibilisiert als alle Umwelttage zusammen. Viele Menschen dort leiden bis heute darunter. Und die schrecklichen Bilder haben jedem gezeigt, was in Zukunft sogar öfter passieren könnte, auch anderswo. Als Christen reden wir oft von der Bewahrung der Schöpfung. Schlimme Ereignisse wie im Ahrtal machen klar, dass Schöpfung aber nicht irgendwas da draußen ist. Ich sitze mittendrin. Umwelt, Klima und Schöpfung bewahren, am Ende schützt das auch mich selbst. Natürlich muss die große Politik da weiter liefern. Aber jede und jeder kann ja selbst was tun, auch im ganz Kleinen. Die bequeme Ausrede, dass das eh nichts bringt, die gilt nicht. Und weil wir alle im selben Boot sitzen, ist alles, was die Schöpfung schützt, auch gut für alle. Wir Christen würden sagen, ein Dienst am Nächsten.

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8: In Annweiler gerade leichter Regen, 17 Grad, in Ulm leicht bewölkt 15 und in Bad Kissingen wolkig 16 Grad. Es ist 12.31 Uhr, das Neueste aus dem SWR 3 Verkehrszentrum. Vorsicht auf der AB 36 Mannheim Richtung Karlsruhe zwischen Leopoldshafen und Engenstein steht ein defektes Fahrzeug auf der rechten Spur. A8 Stuttgart-Karlsruhe zwischen Stuttgart-Möhringen und Kreuz Stuttgart 3 Kilometer stockend. Die A8 Karlsruhe-Stuttgart zwischen Pforzheim-West und Pforzheim-Ost 7 Kilometer stockender Verkehr. Hier braucht ihr ungefähr eine halbe Stunde länger. A81 Heilbronn-Stuttgart zwischen Stuttgart-Zuffenhausen und Engelberg-Tunnel 4 Kilometer stockend, eine Viertelstunde plus. Und die Schweiz A2 Luzern Richtung Gotthard zwischen Wassen und Göschnen 3 Kilometer Stau, halbe Stunde Verzögerung. Gute Fahrt.
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8: Hallo.

0: Eier. Er wollte Eier und hat sie sich einfach genommen. Verbotenerweise. Wir teilen mit euch kurz die Geschichte vom Eierdieb von Dinklage, wie wir ihn einfach nennen, der einfach dreist in Louvre-Räuber-Manier mit absoluter Selbstverständlichkeit über einen Zeitraum von 2 Jahren über, Achtung, 120.000 Eier aus einer Legehennenfarm da geklaut hat. Und gerade ist er deswegen zu 2 Jahren Gefängnis verurteilt worden. Wahrscheinlich mit anschließender Eierentzugsverwahrung oder so. Ja, Buchmeier aus dem SWR-Nau-Team. Wie hat er das denn gemacht? Das war 2 Jahre, ja, ne, verteilt, okay, aber 120.000 Eier sind ja schon eine Menge.
1: Ja, geschafft hat er das mit, auch in diesem Fall wieder mal, viel Selbstbewusstsein, Regelmäßigkeit und einfach nach und nach. Ne? Der ist einfach jede Woche in dieser Farm gewesen, hingefahren und hat gesagt, ich wollte nur meine Eier abholen. Ist mit dem Chef so abgesprochen.
0: Ah, und haben die einfach aufgemacht?
1: Ja, und vor Ort hat er einfach immer wieder denselben Mitarbeiter getroffen von diesem Stall. Der kannte ihn natürlich dann auch irgendwann und hat das durchgewunken.
0: Und wie ist der jetzt aufgeflogen?
1: Naja, dieser eine Mitarbeiter hatte jetzt doch mal Urlaub. Und seine Vertretung war eindeutig ein bisschen skeptischer.
0: Ja.
1: Ist mit dem Chef so abgesprochen, war dem zu wenig. Er hat einfach mal bei diesem Chef nachgefragt. Ja, ja, und dann ist alles rausgekommen.
0: Ich frage mich jetzt nur, was hat er mit 120.000 ja. Eiern gemacht? Das sind ja, wenn man das mal umrechnet,
1: ja,
0: 60.000 Portionen Rührei zum Beispiel.
1: Ja, oder irgendwie 30.000 Omelette.
0: Ja, oder vielleicht ist er auch Bodybuilder.
1: Ja.
0: Und weißt du, hat die vielleicht für seinen Eiweißboost hart gekocht. Aber selbst da, wir haben es mal ausgerechnet, wenn er jeden Tag 8 hart gekochte Eier essen würde, dann könnte der sich 41 Jahre damit boosten. Also,
1: nun,
0: es ist nicht überliefert, was er damit wollte bisher, aber wir sind dem weiter auf der Spur. Hier ist SWR3.

0: sind wir fast durch mit der Woche. Da kann Kollege Stefan Reusch endlich mit der Arbeit anfangen.
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2: Ein dritter Platz beim ESC, ein Traum. Ein dritter Platz bei der WM, akzeptabel. Ein dritter Platz bei der UN. Deutschland hat sich da beworben für einen Platz im Sicherheitsrat der Vereinten Nationen. Zwei Nationen wurden genommen. Deutschland wurde Dritter. Dritter zurück? Also Wadefuhl, der zuständige Minister? Nein. Klar, das mit dem dritten Platz, das ist eine Blamage, ja. Aber so eine Blamage ist ja kein Beinbruch. Ein Beinbruch verheilt. Also Rücktritte sowieso sind komplett aus der Mode. Politiker haben da auch gar keine Zeit für. Die müssen andauernd arbeiten. Ja, zum Beispiel den Entwurf von Gesetzen entwerfen. Nina Warken hat Entsetzen geworfen. Ein Gesetz entworfen. Der Plan für ein Paket zum Sparen bei der Pflege durch eine Reform gegen sie. Es geht um Vorbeugen, Prävention, also Pflege soll verhindert werden, mit allen Mitteln. Und die sind begrenzt, überall. Nee? Mehr BAföG für Studenten, das ist eine gute Idee, kostet aber Geld. Und dazu noch diese Universitäten, das sind ja alles Ruinen, kosten auch Geld. Also am besten, man macht die Unis alle zu, das spart viel Geld. Sicher, Studium ist dann nicht mehr möglich, aber BAföG ist dann nicht mehr nötig. Das spart nochmal viel Geld. Es ist doch so, sowieso. Man kann mit Geld nicht alles heilen. Das hat sich doch bei diesem Wahl gezeigt. Da hat man so viel. Trotzdem, das Projekt Timmy ist geplatzt. Ups, sorry, das klingt geschmacklos. Ach ja, der Bohnenquark, bekannt als Tofu, da gibt es Engpässe da. Ja, endlich, ja. Und kommt dann der Ruf, Tofu ist aus. Dann endet die Zeit immerhin einer Geschmacklosigkeit.
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Vorsicht, gefährlich ist aus dem Verkehrszentrum. Vorsicht auf der A81 Heilbronn Richtung Würzburg zwischen Tauberbischofsheim und Gerichsheim. Eine ungesicherte Unfallstelle auf der linken Spur. Fahrt vorsichtig, kommt gut an mit SWR 3. Gleich geht's hier weiter ab 13 Uhr mit Basti Müller in Push. Das war SWR 3 Now für heute mit Dennis Tienert. Tschüss.

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18: Die Themen des Tages jetzt um 1 mit Bertram Quatt.
19: Der Verteidigungsausschuss gibt Fehler bei der Ersatzteilbeschaffung für die Bundeswehr zu. Die Unternehmen in Rheinland-Pfalz warnen vor Abwanderungstendenzen. Das Wetter am Nachmittag, dichte Wolken und Sonne, ab und zu Schauer bei 16 bis 22 Grad. Der CDU-Verteidigungspolitiker Lehmann hat Versäumnisse bei der Ersatzteilbeschaffung für die Bundeswehr zugegeben. Im ARD-Morgenmagazin sagte er, der auch Mitglied im Verteidigungsausschuss des Bundestags ist, bisher habe man sich zu sehr auf die Neubeschaffung konzentriert.
20: Wir haben jetzt anstatt 50.000 Fahrzeuge 80.000 Fahrzeuge zu warten. Also heißt das, es müssen deutlich mehr Ersatzteile kommen. Und das ist jetzt ein guter Anlass, diese Beschwerde oder diese Kritik, die sehe ich jetzt nicht irgendwie als Beleidigung an. Ich finde es als eine wichtige Kritik, die man ernst nehmen muss. Und wir müssen jetzt dafür sorgen, dass es mehr Infrastruktur, mehr Ersatzteile und so weiter gibt.
19: Ein interner Report des größten Reparaturdienstleisters für die Bundeswehr, über den WDR, NDR und Süddeutsche Zeitung berichten, warnt vor fehlenden Ersatzteilen an vielen Stellen. Betroffen sind demnach vor allem Teile für Panzer, Haubitzen und verschiedene Fahrzeuge. Die Unternehmerverbände in Rheinland-Pfalz warnen vor Abwanderungstendenzen. Der Hauptgeschäftsführer des Landesverbands, Tacke, hat die Unternehmensentscheidungen der Pharmakonzerne Lilly und Böhringer als Alarmsignal bezeichnet. Beide Firmen hatten angekündigt, wegen der geplanten Gesundheitsreform deutlich weniger zu investieren. Tacke sagte dem SWR, die Bundesregierung müsse sich jetzt Gedanken machen.
0: Wenn man die Rahmenbedingungen jetzt nicht adäquat ausgestaltet hier, dann hat das natürlich große Folgen. Ja, Eli Lilly und Boehringer Ingelheim sind ja nicht die Ersten. BioNTech hat ja auch schon Konsequenzen gezogen hier oder in anderen Bereichen, Mann und Hummel, TE, Magna. Ja, das heißt, wir haben es in erhöhtem Maße jetzt mit Abwanderungsbewegungen zu tun hier. Und da muss die Politik aufpassen jetzt bei den Standortrahmenbedingungen. Die LVU hat deswegen den Slogan aufgebracht, Wirtschaft first.
19: Der rheinland-pfälzische Ministerpräsident Schnieder hat Gespräche mit der Bundesregierung angekündigt. Wirtschaftsminister Ebling sagte, die Pharmabranche sei die erfolgreichste wirtschaftliche Säule in Rheinland-Pfalz. Sie dürfe nicht geschwächt werden. Schülerinnen und Schüler aus Rheinhessen und der nahe Region dürfen im Juli ihre Deutschlandtickets nicht nutzen. Das haben die Landkreise und die Stadt Worms beschlossen. Da im kompletten Juli Sommerferien in Rheinland-Pfalz sind, sei in dieser Zeit keine Schülerbeförderung nötig, so das Argument. Auch viele andere Kreise und Städte in Deutschland deaktivieren das Deutschlandticket für Schülerinnen und Schüler im Juli. 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
22: Das Wetter für SWR 3 Land vom Rheinland bis zum Bodensee. Der Regen wird jetzt so Richtung Wochenende allmählich weniger. Hartmut Mühlbauer aus dem SWR 3 Wetterteam.
23: Am Nachmittag bleibt's bei Sonne und Wolken im Wechsel. Ein paar Regenschauer sind immer noch möglich. Das vor allem im nördlichen Rheinland-Pfalz und im Norden und Osten von Baden-Württemberg. Sonst ist es nicht allzu viel. Und die Temperaturen, die liegen bei 16 Grad im Westerwald. Bis 22 Grad bekommen wir am Kaiserstuhl und Richtung Markgräflerland. Morgen gibt's dann anfangs noch Sonne, aber von Westen ziehen schon schnell Wolken rein und dann regnet es auch wieder, aber nicht überall. Ein bisschen wärmer wird es mit 17 bis 24 Grad und am Sonntag, da ist es dann insgesamt trocken.
22: Ein Fahrradschloss, damit geht's los. Hier ist das Neueste aus dem SWR 3 Verkehrszentrum und dieses Schloss liegt auf der A3 Frankfurt Richtung Würzburg zwischen Obertshausen und Hanau auf der mittleren Spur. Vorsicht, Warndreieck auf der A5 Frankfurt Richtung Karlsruhe in der Ausfahrt Hemsbach. Defektes Fahrzeug steht auf der A60 Bingen Richtung Mainz zwischen Dreieck Mainz und Mainz-Finden-Saarstraße. Und nochmal aufpassen auf der A61 Ludwigshafen Richtung Koblenz zwischen Bingen-Mitte und Dorsheim. Defektes Fahrzeug auf der rechten Spur. A8 München Richtung Stuttgart zwischen Kreuz Ulm-Elchingen und Ulm-Ost. 3 Kilometer Stau, 20 Minuten mehr. A8 Stuttgart Richtung Karlsruhe zwischen Stuttgart-Möhringen und Kreuz Stuttgart steht ein defektes Fahrzeug auf der rechten Spur, 3 Kilometer stockend. Und in der Gegenrichtung zwischen Pforzheim West und Ost 7 Kilometer stockend, halbe Stunde plus. A81 Heilbronn Richtung Stuttgart zwischen Stuttgart-Zuffenhausen und Engelbergtunnel 4 Kilometer stockend, Viertelstunde mehr. Die B256 Waldbröl-Neuwied ist zwischen Straßenhaus und Bohnefeld wegen Unfallaufnahme in beiden Richtungen gesperrt. Und noch in die Schweiz A2 Luzern Richtung Gotthard. Zwischen Wassen und Göschnen 3 Kilometer Stau, eine halbe Stunde plus. Einfahrt Göschnen ist gesperrt. Gute Fahrt.
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22: Mit Basti Müller, hallo. Und bam, Limp Bizkit, Linkin Park, Iron Maiden, The Offspring und so viele mehr. Rock am Ring geht heute so richtig los. Die meisten dürften ja vermutlich eh schon da sein. Das SWR 3 Reporter-Team ist es auch. Festival-Feeling und Rock im Radio machen wir in 10 Minuten.
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0: Jetzt erstmal ein paar kalte Begrüßungsravioli. Oder sagt ihr, ey, ich bin zu alt für den Scheiß? Für Rock am Ring. Niemals. Leute, Festival muss, deswegen ist SWR 3 auch hart für euch am Start. Wir wissen aber auch, ab 30 wird es vielleicht ein bisschen anders. Ne? Dann gibt's halt die ergonomische Luftmatratze. Vielleicht gibt's ein paar Wärmepads auf dem Rücken. Das Bier erst morgens um 9.37 Uhr statt schon eine Stunde früher. Was gehört noch dazu? Hier ist ein kurzes Sag mir, dass du über 30 bist, ohne zu sagen, dass du über 30 bist. In der Festival-Edition mit SWR3-Reporterin Lisa Reister bei Rock am Ring.
1: Was hast du denn dabei, was man erst ab 30 auf dem Festival dabei haben muss?
2: Ich habe mir ein Vier-Personen-Zelt für mich alleine gekauft.
1: Und warum braucht man über 30 so wahnsinnig viel Platz?
2: Damit man stehen kann, damit man sich im Stehen anziehen kann, damit man genug Platz für trockene und nasse Sachen zu trennen hat. Es ist einfach nur geil. Also, letztes Jahr hatte ich noch ein kleines Wurfzelt, wo man nicht mal aufrecht sitzen konnte. Und jetzt, also ich freue mich jetzt schon wieder auf die nächste Nacht, wenn ich schlafen gehen kann. Also.
1: Und du hast jetzt hier Freunde dabei, die sind alle unter 30. Dürfen die rein in dein Ü30-Zelt oder eher nicht?
2: Nee, das ist also. Dann hätte ich das Zelt ja nicht mehr für mich alleine. Das wäre wieder Quatsch irgendwie, ne?
1: Was hast du denn dabei, was man erst ab 30 auf dem Festival dabei haben muss?
3: Ein Kissen. Also ein richtiges Kissen. Ein Daunenkissen.
1: Warum ist dir das Kissen denn so wichtig jetzt als über 30-Jährige?
3: Rücken.
1: Und was hast du dabei, was Ü30 ist?
4: Also ganz ehrlich, den Bollerwagen. Früher hat man noch alles selbst getragen. Mittlerweile bin ich froh, dass ich den Bollerwagen dabei habe. Ich kann das nicht mehr. Ich muss schon sagen, es zählt ein bisschen an der körperlichen Substanz.
5: Ich habe auf jeden Fall mein Klapptaschenmesser dabei. Und ich habe Joghurt dabei und grünen Spargel und Heidelbeeren und Paprika.
1: Okay, also du machst hier quasi Sterneküche bei Rock am Ring.
5: So ist es, genau. Finde ich ja wichtig, dass die Kulinarik nicht irgendwie auf der Strecke bleibt. Gesunde Küche, Vitamine, Ballaststoffe, genau.
1: Was hast du hier dabei, wo du sagst, das hätte ich mit 20 jetzt nicht dabei gehabt?
6: Dead Jokes.
1: Und die hast du vorher auf dem Festival nicht gemacht?
6: Nein.
1: Da war es noch wirklich lustig. Mhm. Ja. Hast du jetzt einen parat für mich auch?
6: Treffen sich zwei Kerzen, fragt die eine die andere Kerze, was machst du heute? Die andere Kerze antwortet, ich gehe heute aus.
1: Da kannst du selbst kaum lachen, gell?
0: Ja. Das ist so toll. Grünen Spargel und Paprika hätte ich jetzt auch nicht mit zu Rock am Ring genommen. Irre, viel Spaß. An alle unter 30 viel Spaß, auch an alle über 30. Und 30 sind mittlerweile auch mehrere Rockhits. Wir haben uns einen davon ausgesucht, Until It Sleeps. Von Metallica, vom Load-Album, das 1996 rauskam. Jetzt in SWR 3.

Until It Sleeps vom Album Load von Metallica. Album ist gestern erschienen, vor 30 Jahren. 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

Achtung, Falschfahrer auf der B464, Renningen-Böblingen. Zwischen Sindelfingen-Meichingen-Süd und Sindelfingen-West-Darmsheim kommt euch ein Falschfahrer hingegen äußerst rechtsfahrend nicht überholen. Auf der B464, Renningen-Böblingen. Zwischen Sindelfingen-Meichingen-Süd und Sindelfingen-West-Darmsheim ein Falschfahrer, Vorsicht in beiden Richtungen.

0: für Anfang Juni eher ein bisschen frisch. In SWR3-Land, wir haben nur 15 Grad in Hachenburg, dazu mäßigen Regen. Kinzigtal wolkig 16, in Rüsselsheim auch Regen bei 18 Grad. Am Sonntag bleibt es wieder trocken. Das mal aus Ausblick. Und morgen bis 24 Grad. 13.30 das Neueste aus dem SWR3-Verkehrszentrum. Nochmal der Falschfahrer auf der B464 Renningen-Böblingen zwischen Sindelfingen, Meichingen Süd und Sindelfingen-West-Darmsheim kommt euch dieser Falschfahrer entgegen. Äußerst rechts fahren, nicht überholen auf der B464 Renningen-Böblingen zwischen Sindelfingen, Meichingen Süd und Sindelfingen-West-Darmsheim. Falschfahrer, Vorsicht in beiden Richtungen. Außerdem Vorsicht, ein Metallteil auf der A81 Würzburg Richtung Heilbronn zwischen Boxberg und Osterburken auf der mittleren Spur. A3 Köln Richtung Frankfurt zwischen Raststätte-Medenbach-West und Rauenheim 7 Kilometer, stocken 20 Minuten plus. A66 Frankfurt Richtung Wiesbaden zwischen Nordwestkreuz Frankfurt und Frankfurt-Höchst, Unfall 4 Kilometer, stockender Verkehr. A7 Würzburg Richtung Ulm zwischen Ellwangen und dem Agnesburg-Tunnel 3 Kilometer Stau, eine Viertelstunde plus. A8 München Richtung Stuttgart zwischen Kreuz Ulm-Elchingen und Ulm-Ost 5 Kilometer Stau, 20 Minuten plus. A8 Karlsruhe nach Stuttgart zwischen Pforzheim West und Ost, Baustelle 6 Kilometer stockend, hier 20 Minuten mehr. Die B256 Waldbröl-Neuwied ist zwischen Straßenhaus und Bohnefeld wegen Unfallaufnahme in beiden Richtungen gesperrt. In der Schweiz A2 Luzern Richtung Gotthard zwischen Wassen und Göschnen 3 Kilometer Stau, eine halbe Stunde plus. Und noch ganz aktuell Vorsicht im Zollernalbkreis auf der Landesstraße zwischen Melchingen und Stetten. Da ist eine ungesicherte Unfallstelle. Gute Fahrt euch allen.
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0: Hallo und mit Il Giveto und Dele. Alles, was ich habe.

0: Entwarnung, auf der B464 Räningen-Böblingen kein Falschfahrer mehr zwischen Sindelfingen-Meichingen-Süd und Sindelfingen-West-Darmsheim. Bitte kommt alle gut an, eben die PIN eingeben. Und Karte abgelehnt. Das ist ein blöder Moment, aber es kann ja mal passieren. Das ist jetzt auch wieder einem Typen in der Türkei passiert, der war sich aber sicher, dass er eigentlich genug Geld auf dem Konto hatte. Theresa Lienen aus dem SWR3-Konto-Checker-Team. Es war auch genug Geld, mehr als genug. Aber erstmal eben, warum?
1: Nachdem die Karte eben abgelehnt wurde, ist der, wie man es üblicherweise macht in so einem Moment, zu seiner Bank gegangen. Die haben festgestellt, bissle arg viel auf dem Konto. Umgerechnet 19 Milliarden Euro waren da drauf.
0: Er hatte 19 Milliarden Euro, war kurz mal extrem reich.
1: Ja, aber wirklich auch nur ganz kurz. Und viel gebracht hat es ja offensichtlich auch nicht, weil die Karte eingezogen wurde. Und der Typ wusste auf jeden Fall nicht, wo dieses Geld herkommt. Also es war einfach plötzlich da. Der hat nichts eingezahlt oder sowas. Deshalb hat die Bank dann gesagt, okay, Moment, da müssen wir einen Fehler gemacht haben. Die haben einfach mal sein komplettes Konto gesperrt.
0: Damn.
1: So, und jetzt kann der arme Kerl gar nichts machen und hat quasi gar keinen Cent mehr.
0: Okay, da wird es Lösungen geben, aber wir haben mal für euch geschaut, was man sich für so 19 Milliarden alles kaufen könnte. Theresa, ich fange an. 19 Milliarden, das wären 73 Millionen Wochenendtickets für Rock am Ring.
1: Das ist nicht wenig.
0: Nee.
1: Also das kann man mal machen.
0: Du liebst Eis, deswegen hast du schon gerechnet.
1: Ja, das ist meine Währung. Das wären mindestens 9,5 Milliarden Kugeln Eis.
0: Ja, für dich in Samstagmittag.
1: Locker, aber locker.
0: Da sind die weg. Okay, was ginge noch mit 19 Milliarden Euro?
1: So ein Stehplatz vielleicht im WM-Finale.
0: Ja, oder zwei volle WM-Panini-Alben.
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Wir spielen jetzt neue Musik in SWR3. Connor Skinner, Find You. Und das ist schon toll, dass der den Weg geschafft hat hier ins deutsche Radio. Der kommt aus einem Dörfchen mit kaum 100 Einwohnern, nahe im Nirgendwo in der Nähe von Manchester. Dieses Dörfchen hat eine Straße, eine Kneipe, eine Tankstelle. Die Jugend ist da relativ verloren, hat wenig Möglichkeiten. Und trotzdem hat er es irgendwie geschafft, ein Liedchen hochzuladen. Am nächsten Tag ist sein Handy explodiert. Alle Produzenten wollten mit ihm arbeiten. Und das liegt vor allem an einer richtig coolen Stimme. Connor Skinner, Find You, haben wir neu aufgenommen in die SWR3-Playlist.

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11: Die Themen des Tages jetzt um zwei mit Bertram Quatz.
12: Die Investitionen ins schnelle Internet liegen bei 15 Milliarden Euro. Eishockey-Bundestrainer Kreis verliert seinen Job. Das Wetter am Nachmittag, dichte Wolken und Sonne, ab und zu Schauer bei 16 bis 22 Grad. Die Telekommunikationsunternehmen haben auch im vergangenen Jahr in Deutschland wieder hauptsächlich in schnelles Internet investiert. Das steht im Telekommunikationsbericht, den die Bundesnetzagentur heute vorgestellt hat. Aus Bonn berichtet Anne Burkhardt.
13: Insgesamt haben die Telekommunikationsunternehmen, ähnlich wie im Jahr davor, rund 15 Milliarden Euro investiert. Hauptsächlich für den Ausbau der Glasfasernetze und für schnelle Datenraten im Mobilfunk. In beiden Segmenten konnten sie deutlich mehr Kunden gewinnen. Und die Datenübertragungsraten schnellten in die Höhe. Insgesamt 186 Milliarden Gigabyte wurden in Deutschland übers Festnetz und per Mobilfunk übertragen. Das sind über 12% mehr als im Jahr davor.
12: Gut jedes zweite Unternehmen in Deutschland setzt inzwischen auf künstliche Intelligenz. Das ist bei einer Umfrage des Münchner IFO-Instituts rausgekommen. In Zahlen heißt das, 54,5% der Unternehmen nutzten in ihren Geschäftsprozessen KI. Zum Vergleich, vor einem Jahr lag der Anteil noch bei knapp 41%. Besonders stark verbreitet sei KI in der Industrie und in der Dienstleistungsbranche, heißt es weiter. Das EU-Austauschprogramm Erasmus hat seit seinem Start 1987 eine Million Studenten aus Deutschland gefördert, also zu einem Studien- oder Praktikumsaufenthalt im Ausland verholfen. Das hat der Deutsche Akademische Austauschdienst mitgeteilt. Die Millionenmarke wurde demnach dieses Frühjahr geknackt. Zu den beliebtesten Zielländern zählten seit Jahren Spanien, Frankreich und Italien. Der Deutsche Eishockeybund trennt sich von Bundestrainer Harold Kreis. Die Entwicklung der Nationalmannschaft habe zuletzt stagniert. Es brauche einen neuen Impuls, hieß es in einer DEB-Mitteilung. Sportreporter Burkhard Hupe berichtet.
14: Die Trennung ist keine Überraschung. Nach zwei enttäuschenden Weltmeisterschaften und einer ernüchternden Olympiateilnahme stagniert die deutsche Eishockeynationalmannschaft im Mittelmaß. Gegen eine Erfüllung des noch bis zum Sommer kommenden Jahres datierten Vertrages sprachen außerdem Fehler im Spielcoaching während der WM in der Schweiz sowie wachsende Spannungen mit einigen Nationalspielern, die teilweise ihre WM-Teilnahme absagten. Für den Deutschen Eishockeybund ist die Personalie auch deshalb von besonderer Brisanz, weil die nächste Weltmeisterschaft in Mannheim und Düsseldorf ausgetragen wird.
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6: Das Wetter für SWR3-Land vom Rheinland bis zum Bodensee. Der Regen wird jetzt so Richtung Wochenende allmählich weniger. Hartmut Mühlbauer aus dem SWR3-Wetterteam.
15: Am Nachmittag bleibt's bei Sonne und Wolken im Wechsel. Ein paar Regenschauer sind immer noch möglich, das vor allem im nördlichen Rheinland-Pfalz und im Norden und Osten von Baden-Württemberg. Sonst ist es nicht allzu viel und die Temperaturen, die liegen bei 16 Grad im Westerwald. Bis 22 Grad bekommen wir am Kaiserstuhl und Richtung Markgräflerland. Morgen gibt's dann anfangs noch Sonne, aber von Westen ziehen schon schnell Wolken rein und dann regnet es auch wieder, aber nicht überall. Ein bisschen wärmer wird es mit 17 bis 24 Grad und am Sonntag, da ist es dann insgesamt trocken.
6: Das Neueste aus dem SWR3-Verkehrszentrum. Vorsicht, defektes Fahrzeug auf der A96 Lindau Richtung München in der Ausfahrt Wangen-West. A66 Frankfurt Richtung Wiesbaden zwischen Nordwestkreuz Frankfurt und Frankfurt Höchst 4 Kilometer Stau. Da wird eine Ölspur nach einem Unfall beseitigt. 3 Spuren sind gesperrt. A8 München Richtung Stuttgart zwischen Kreuz Ulm-Elchingen und Ulm-Ost 4 Kilometer Stau, 20 Minuten plus. A8 Karlsruhe Richtung Stuttgart zwischen Pforzheim-West und Ost, Baustelle 6 Kilometer stocken, 20 Minuten mehr. Und noch in die Schweiz, A2 Luzern Richtung Gotthard zwischen Wassen und Göschnen, 3 Kilometer Stau, halbe Stunde plus. Einfahrt Göschnen ist gesperrt. Gute Fahrt.
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6: Mit Basti Müller, guten Tag. Noch ein Sieg fehlt zum Finale. Tennisstar Alexander Zverev spielt ab 14:30 sein Halbfinale bei den French Open. Wir glauben, der gewinnt das, denn er hat Oma-Power am Start. Warum wir alle mehr auf unsere Omas setzen sollten, so wie Zverev, machen wir so in 10 Minuten.
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0: ins Finale dank Oma. Hier ist SWR 3 Push, die Nachmittagsshow. Tennisstar Alexander Zverev spielt ja so in einer Viertelstunde gegen Jakub Mensik im Halbfinale der French Open. Das ist die große Chance auf seinen ersten Grand-Slam-Titel. Glücksbringer? Ja. Bei Zverev ist das aber keine spezielle Socke oder sowas. Nope. Seit ein paar Turnieren ist es seine Oma Natalia. Die ist immer mal wieder mit vor Ort, um ihren Enkel zu unterstützen. Ist das nicht süß, Theresa Lien aus dem SWR3 Oma-Support-Team?
1: Ja.
0: Oma Natalia ist ja nicht die Einzige, die ihren Enkel unterstützt.
1: Nee, vor allen Dingen nicht im Tennis. Zum Beispiel Coco Gauff, amerikanische Tennisspielerin, hat letztes Jahr die French Open gewonnen. Sie hat auch eine ganz, ganz enge Bindung zu ihrer Oma. Und ihre Oma hat ihr den Satz mitgegeben, der vermutlich echt was ganz Besonderes für eine Sportlerin ist. Coco Gauff sei zuerst mal Mensch und nicht Athletin.
0: Oh.
1: Ja,
0: ja.
1: Finde ich schön.
0: Nicht nur im Tennis brauchen und wollen wir ja Oma-Power, nehmen wir Taylor Swift.
1: Bei Taylor Swift vielleicht gar nicht so verwunderlich, weil sie und ihre Oma quasi in der gleichen Branche irgendwie tätig waren, denn die Oma war Opernsängerin.
0: Mhm.
1: 2003 ist Taylors Oma leider verstorben und verständlicherweise hat Taylor immer noch eine ganz enge Bindung zu ihr und die ist ihr immer noch sehr, sehr wichtig. Und deshalb hat Taylor Swift 2020 sogar einen Song rausgebracht über und für ihre Oma. Und da singt Taylor unter anderem: Du bist lebendig in meinem Kopf, was gestorben ist, bleibt nicht tot.
0: Oh. Noch einer war ganz eng mit seiner Oma, Leonardo DiCaprio.
1: Mhm.
0: Da war die Oma ja auch regelmäßig mit bei Filmpremieren, also auf dem roten Teppich mit ihm dabei.
1: Krass, oder? Also das kann ich meiner Oma nicht bieten.
0: Nee.
1: Und die war bei so krassen Premieren dabei, zum Beispiel 2005 bei Aviator in Berlin. Und der Film hat unzählige Preise abgeräumt. Und die Oma hat da schon echt ganz viele tolle Sachen erlebt. Vor allem eben, wenn Leonardo DiCaprio in Deutschland gedreht hat oder oder Premieren hatte, war Helene in den Brinken oft dabei. Denn die Oma von Leo kam aus Deutschland und hat bis zu ihrem Tod in Oerkenschwip gelebt.
0: Ja, da hat Leo sie ja nicht nur besucht, sondern auch in seiner Kindheit. Ne? Da hat, glaube ich, auch gewohnt, Leo in Oerkenschwip. Also, was nehmen wir mit? Alle in SWR3-Land, wenn wir Erfolg wollen, nehmt eure Oma mit. Drücken Alex Zverev die Daumen gleich.

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5: Viel Spaß dabei. Ich würde ja sagen, es ist Rock am Ringwetter, aber ist gar nicht. Es regnet lange nicht so viel. Es ist leicht bewölkt bei 18 Grad in Wöllstein, wolkig 18 in Hockenheim und Michelstadt leicht bewölkt 17 Grad. Das Neueste aus dem SWR3-Verkehrszentrum. Ein Kennzeichen liegt auf der A6 zwischen Sinsheim Süd und Sinsheim auf der linken Spur. Vorsicht auf der A8, Saarlouis Richtung Luxemburg zwischen Merzig und Merzig-Schwemmlingen. Defekter PKW auf der rechten Spur. Und ein Rind läuft auf der B31 Stockach-Friedrichshafen zwischen B33 Stetten und Hagnau in beiden Richtungen ein Rind. A5, Karlsruhe Richtung Frankfurt zwischen Kronau und Kreuzwaldorf. 2 Kilometer Stau. A6 Mannheim Richtung Heilbronn zwischen Mannheim-Schwetzingen und dem Dreieck Hockenheim, Baustelle 7 Kilometer stockend. Und in der Gegenrichtung zwischen Dreieck Hockenheim und Mannheim-Schwetzingen, Baustelle 6 Kilometer stockend. A66 Frankfurt Richtung Wiesbaden zwischen Nordwestkreuz Frankfurt und Frankfurt-Höchst, 4 Kilometer Stau, da wird eine Ölspur nach einem Unfall beseitigt, 3 Fahrstreifen sind gesperrt. A8 München Richtung Stuttgart zwischen Kreuz Ulm-Elchingen und Ulm-Ost, 4 Kilometer Stau, 20 Minuten mehr. Und auf der A8 Karlsruhe nach Stuttgart zwischen Pforzheim West und Ost, Baustelle 6 Kilometer stockend, hier 20 Minuten plus. Die B460 Lorsch-Beerfelden zwischen Wischnitz und außerhalb ist nach einem Unfall die Strecke in beiden Richtungen gesperrt. Wenn ihr euch auskennt, dann solltet ihr das Gebiet meiden. Ein Ort, der außerhalb heißt. Verrückt. In der Schweiz A2 Luzern Richtung Gotthard zwischen Wassen und Göschnen 3 Kilometer Stau, eine halbe Stunde plus. Die Einfahrt Göschnen ist gesperrt. Und nochmal aufpassen, ganz aktuell auf der A5 Karlsruhe Richtung Frankfurt zwischen Kronau und Kreuzwaldorf liegt ein Metallteil auf dem linken und dem mittleren Fahrstreifen. Gute Fahrt!

0: Hier ist SWR 3 Push, die Nachmittagsshow. Und einer hält hier einfach immer die Stellung.
1: Hallo, Herr Müller.
0: Oh nee, der Kienzle, unser Dauerpraktikant. Ja. Was willst du?
1: Heute bin ich hier, um dein Pflanzenwissen zu testen.
0: Mein Pflanzenwissen? Mhm. Hey, das klingt total spannend und so, aber leider ist das hier ja eine Radiosendung und da können wir wirklich jetzt nicht...
1: Schon geht's los. Welche Pflanze zockt den ganzen Tag?
0: Welche soll das sein?
1: Na, die Dattelpalme.
0: Oh, Kienzle.
1: Was weitermachen?
0: Oh nein.
1: Okay. Was bekommt man, wenn man eine verloren gegangene Opiumpflanze zurückbringt?
0: Hä, keine Ahnung, was bekommt man da?
1: Findermohn.
0: Okay, es ist super, dass wir das geklärt haben. Dann kannst du ja jetzt mal Atlantis suchen. Oder die Steinchen auf dem Parkplatz zählen.
1: Welche bekannte religiöse Person war für seine vielen pflanzlichen Wachstumsbooster bekannt?
0: Oh, seltsamerweise habe ich noch nie was von einer bekannten religiösen Person gehört, die für ihre pflanzlichen Wachstumsbooster bekannt sein soll. Wer ist es?
1: Jesus und seine Dünger.
0: Okay, jetzt reicht's, Kienzle. Nee, raus. Was ist denn jetzt noch?
1: Nur noch eine Frage.
0: Bitte nicht.
1: Welche bekannte Duftpflanze riecht ein bisschen streng?
0: Erlöse uns von dem Blöden.
1: Lavendel.

Houdini in SWR 3. Nachträglich herzlichen Glückwunsch zur Hochzeit. Dua Lipa und Callum Scott haben ja vergangenes Wochenende in London geheiratet. Jetzt wird auf Sizilien eine fette Hochzeitsparty gefeiert. Wir tippen, Dua Lipa musste ordentlich Übergepäck zahlen. Sie soll 26 verschiedene Outfits für dieses Hochzeitswochenende dabei haben. 26 verschiedene Outfits. Was für ein Wahnsinn. Wir blicken nach Paris. Menzik hat sein erstes Aufschlagspiel durchgebracht. Alex Zverev kämpft ja gerade im Halbfinale der French Open um den Einzug ins Finale. Er tut sich mit seinem ersten Aufschlagspiel noch ein bisschen schwer, aber es sollte bald da sein. Er führt zumindest 40-30 und dann stünde es 1-1. Petrus Santos im ersten Satz, ne? Petrus Santos in der Sphäre.

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12: Die Themen des Tages jetzt um 3 mit Bertram Quadt.
13: Kanzler Merz will den EU-Beitritt der Westbalkanstaaten beschleunigen. Rheinland-Pfalz Ministerpräsident Schnieder fordert Änderungen an der Gesundheitsreform. Das Wetter am Nachmittag, dichte Wolken und Sonne, ab und zu Schauer bei 16 bis 22 Grad. Seit Jahren wird über den Beitritt der 6 Westbalkanstaaten zur EU verhandelt. Doch Albanien, Nordmazedonien, Serbien, Bosnien-Herzegowina, das Kosovo und Montenegro sind immer noch nicht in der Union. Auf dem Westbalkangipfel in Montenegro macht Bundeskanzler Merz Druck.
14: Wenn wir jetzt seit 13 Jahren keine neuen Mitglieder mehr aufgenommen haben, das zeigt, dass die Versäumnisse auch auf der Seite der Europäischen Union liegen. Und die wollen wir heute überwinden.
13: Und dafür hat sich Merz mit Frankreichs Präsident Macron zusammengetan. Gemeinsam haben sie einen Vorschlag für einen beschleunigten Beitritt gemacht. Die Details dazu hat unser Korrespondent Georg Schwarte.
15: Kernidee des Papiers, den 6 Balkanstaaten Serbien, Bosnien-Herzegowina, Albanien, Kosovo, Nordmazedonien und Montenegro werden bereits vor der Vollmitgliedschaft diverse Privilegien eingeräumt. Etwa der freie Zugang zum EU-Binnenmarkt oder ein Beobachterstatus bei EU-Gremien. Nicht alle der über 30 Gipfelteilnehmer, darunter die italienische Ministerpräsidentin Meloni, die gesamte EU-Spitze und der spanische Premier Sanchez, sind vom Merz-Macron-Plan überzeugt. Der luxemburgische Premier Frieden etwa warnte davor, jetzt ein neues Wartezimmer einzurichten. Er forderte, am abgesprochenen Beitrittsprozess festzuhalten.
13: Der Ministerpräsident von Rheinland-Pfalz, Schnieder, fordert Änderungen an der geplanten Gesundheitsreform. Im SWR-Sommerinterview teilt er die Bedenken von Böhringer Ingelheim und Lilly in Alzey. Beide Pharmaunternehmen gehen davon aus, dass die Medikamentenforschung erschwert werden könnte. Frederik Merks berichtet.
16: Er sei in großer Sorge, so Schnieder im Sommerinterview, nachdem Böhringer und Lilly am Mittwoch angekündigt hatten, Investitionen in Rheinland-Pfalz auf Eis zu legen. Die Firmen begründeten die Entscheidung mit der geplanten Gesundheitsreform. Die könnte Pharmaherstellern durch höhere gesetzlich vorgeschriebene Rabatte weniger Einkünfte bringen. Hier gehe es nicht um Millionen, sondern Milliarden, so Schnieder. Er habe mit dem Kanzleramt, dem Bundesgesundheitsministerium und CDU-Fraktionschef Spahn gesprochen. Die Reform sei noch nicht beschlossen, sondern stehe am Anfang der parlamentarischen Beratung.
13: 5 Monate nach der Explosion eines Wohnhauses in Albstadt mit 3 Toten hat die Staatsanwaltschaft im Zollernalbkreis die Ermittlungen eingestellt. Sie geht davon aus, dass ein unentdecktes Gasleck den Unfall ausgelöst hat. Es sei bereits 1960 bei Bauarbeiten zu einem Schaden an der Schutzschicht und vermutlich auch an der Leitung gekommen. Das austretende Gas habe keiner bemerkt, da die Erde das Geruchsmittel herausgefiltert hat, heißt es. 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
17: Das Wetter für SWR3-Land vom Rheinland bis zum Bodensee. Also nach Sommer fühlt sich das jetzt nicht so an, Hartmut Mühlbauer aus dem SWR3-Wetterteam.
18: Bis zum Abend lassen zwar die Schauer nach und in der Nacht lockern die Wolken auf, aber die Temperaturen gehen ordentlich in die Knie. Das werden morgen früh nur 11 bis 5 Grad sein. Dann ist es aber zunächst mal recht sonnig. Das geht aber nur einige Zeit gut, denn von Westen ziehen allmählich Wolken auf. Später kann es dann auch mal ab und zu regnen. Viel kommt aber nicht raus und es regnet auch nicht überall. Die Temperaturen sind immerhin eine Spur höher als heute mit 17 Grad im Westerwald und Richtung Sauerland und 24 Grad am Oberrhein. Am Sonntag wird es dann freundlich und trocken mit Sonne und Wolken.
17: Das Neueste aus dem SWR3-Verkehrszentrum. Die A48, Dreieck Vulkaneifel Richtung Koblenz, ist gerade gesperrt worden zwischen Ochtendung und dem Kreuz Koblenz wegen einer Unfallaufnahme. Die Polizei ist vor Ort. A6 Mannheim Richtung Heilbronn zwischen Mannheim-Schwetzingen und Dreieck-Hockenheim Baustelle 7 Kilometer stockend. Und in der Gegenrichtung zwischen Dreieck-Hockenheim und Mannheim-Schwetzingen Baustelle 6 Kilometer stockend. A620 Saarbrücken Richtung Saarlouis zwischen Saarbrücken-Westspangenbrücke und Völklingen-Ost 7 Kilometer Stau und 20 Minuten Verzögerung. Auf der A65 Ludwigshafen Richtung Landau zwischen Deidesheim und Neustadt-Weinstraße Nord Unfall 2 Kilometer Stau und eine Viertelstunde plus. Und in der Gegenrichtung zwischen Neustadt-Weinstraße Süd und Neustadt-Weinstraße Nord 3 Kilometer Stau, 25 Minuten mehr. A66 Frankfurt Richtung Wiesbaden zwischen Nordwestkreuz Frankfurt und Frankfurt-Höchst 4 Kilometer Stau, da wird eine Ölspur beseitigt. A8 Karlsruhe nach Stuttgart zwischen Pforzheim West und Ost, Baustelle 5 Kilometer stocken, 20 Minuten mehr. Die A81 Würzburg Richtung Heilbronn ist zwischen Boxberg und Osterburken blockiert, da steht ein defekter LKW auf allen Fahrstreifen. In der Schweiz A2 Luzern Richtung Gotthard zwischen Wassen und Göschnen 3 Kilometer Stau, hier eine halbe Stunde plus. Euch allen gute Fahrt.
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17: Mit Basti Müller, guten Tag. Beim Zocken so richtig lachen, das geht. Wir vergeben gleich fast die volle Elche-Zahl für das neue Game Lego Batman. Das soll sogar taugen, wenn man weder Lego-Fan noch Batman-Fan ist. Was das Game kann und was fehlt zu vollen 5 Elchen in 10 Minuten im SWR 3 Gamecheck.
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1: Die Fledermaus ist zurück im Action-Adventure Lego Batman, das Vermächtnis des dunklen Ritters. Und das wird auch Zeit, weil sich Batman-Fans ja schon mit Wehmut an die Blütezeit der Batman-Games erinnern. Ne, die 4 Teile der legendären Batman-Arkham-Reihe oder die 3 Ableger eben der Lego Batman-Serie. Jetzt also was Neues? SWR 3 Gamechecker Matthias Steinwachs. Ist denn das nicht Kinderkram, so Lego-Spiele?
2: Nein, überhaupt nicht. Die Entwickler von TT Games sind ja seit 25 Jahren bekannt für ihre eigenwilligen Versionen berühmter Franchises im Klötzchenformat. Da gab es zum Beispiel ja schon Harry Potter, Star Wars, Indiana Jones oder auch Herr der Ringe. Alles ein bisschen weniger düster, weniger brutal als im Original, aber mit viel Fanservice und mit noch mehr Humor.
3: Erst Batman und jetzt Riddler.
4: Es haben plötzlich alle Gegennamen wie Heinz.
1: Wird da jetzt eine Filmstory nacherzählt oder hat dieses Game eine eigene?
2: Also in 6 Kapiteln bekommen wir einerseits ikonische Momente aus den alten Games und den Filmen, aber zusammengehalten von einer eigenen kleinen Story. Du startest als junger Bruce, verlierst deine Eltern in der Kindheit, wirst bei Ra's al Ghul in der Festung Nanda Parbat zum Ninja ausgebildet, um am Ende zum Rächer von Gotham City zu werden.
5: Wer bist du?
3: Ich bin Batman.
1: Also es klingt alles nach familienfreundlicher, aber ein bisschen Action gibt's schon auch noch, oder?
2: Na klar doch. Neben den Rätseln, dem Sammelkram und den kleinen Lego-Basteleien gibt's auch massig Prügeleien im Stil der Arkham-Games oder Rennen mit dem Batmobil durch die offene Spielewelt von Gotham City. Aber alles immer ganz schön gechillt. Und immer wieder auch so schräge Sachen wie eine Verbrecherjagd im Bällebad oder eine Tanzeinlage inklusive Dirty Dancing-Hebefigur mit Commissioner Gordon.
3: Und nun zu meiner neuesten Erfindung, dem Bat-Tanz.
1: Und bei all dem kommen da Batman-Fans eigentlich auch auf ihre Kosten?
2: Aber nicht zu knapp. Alle berühmten Figuren wie Pinguin, Joker, Catwoman oder Robin sind mit dabei. Genau wie die bekannten Schauplätze in Gotham City. Und dazu dann 100 Batman-Kostüme und die Batmobile aus allen Epochen. Und eine ausbaubare Batcave. Also wirklich, mehr Batman geht da fast nicht mehr. Viel entspannter Spielspaß, viel Batman macht 4 Elche.
3: Na gut, dann mal los.
1: Lego Batman, das Vermächtnis des dunklen Ritters, gibt's für PC, PS5 und Xbox Series, kostet rund 70 € und ist frei ab 12.
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Vorsicht, auf der A3 Frankfurt Richtung Würzburg zwischen Seligenstadt und Seligenstädter Dreieck. Da stehen Menschen an einer ungesicherten Unfallstelle. Es liegen auch Fahrzeugteile auf der Fahrbahn. Gute Fahrt wünschen wir allen unterwegs und gucken mal eben nach Paris. Da ist Halbfinale bei den French Open mit unserem deutschen Tennisstar Alex Zverev. Die geben sich nichts, die beiden. Gegen Jakub Mensik spielt er. Mensik hat schon ein paar Breakbälle abwehren können. Zverev musste eben schon 3 Breakbälle gegen sich abwehren. Hat das aber bislang immer geschafft. Das steht jetzt gerade 40-40. Zverev hat Aufschlag. Und wenn er das Spiel durchbringt, steht es dann im ersten Satz 4-4. Momentan Mensik noch einen vor. Beide, wie gesagt, geben sich wenig. Haben im bisherigen Verlauf des Spiels jeweils 28 Punkte gemacht. Also, ja, absolute Augenhöhe. SWR3 bleibt weiter live dabei.

0: Regen ist jetzt immer weniger Thema in SWR3-Land, aber Wolken sind absolut Thema. Wolkig 19 Grad in Münster-Samsheim, in St. Georgen wolkig 14, in Lauterecken wolkig 19 Grad. Hier ist das Neueste aus dem SWR3-Verkehrszentrum. 15:31, bitte Vorsicht, ein Metallteil liegt auf der A61 Ludwigshafen Richtung Koblenz zwischen Rastätte Hunsrück Ost und Rheinböllen. Und ein Hammer liegt auf der A7 Füssen Richtung Ulm zwischen Föhringen und Dreieck-Hittistetten. Die A48 Dreieck-Vulkaneifel Richtung Koblenz ist zwischen Ochtendung und dem Kreuz Koblenz weiter gesperrt wegen der Unfallaufnahme. Polizei ist am Start. Die A5 Basel Richtung Karlsruhe ist zwischen dem Dreieck Neuenburg und Hartheim-Heiter wegen der Unfallaufnahme gesperrt, wenn ihr euch auskennt, das Gebiet meiden. A620 Saarbrücken Richtung Saar-Louis zwischen Saarbrücken-Westspangenbrücke und Völklingen-Ost, 7 Kilometer Stau, 20 Minuten plus. A65 Ludwigshafen Richtung Landau zwischen Deidesheim und Neustadt-Weinstraße Nord, Unfall, 2 Kilometer Stau und eine Viertelstunde mehr. Und in der Gegenrichtung zwischen Neustadt-Weinstraße Süd und Neustadt-Weinstraße Nord, 4 Kilometer Stau, 35 Minuten plus. A66 Frankfurt Richtung Wiesbaden zwischen Nordwestkreuz Frankfurt und Frankfurt Höchst, 4 Kilometer Stau, da wird eine Ölspur beseitigt. A8 München Richtung Stuttgart zwischen Merklingen und Mühlhausen, Unfall auf der linken Spur, 3 Kilometer stockend. Auf der A8 Karlsruhe Richtung Stuttgart zwischen Pforzheim West und Ost, Baustelle, 3 Kilometer stockend, da braucht ihr eine Viertelstunde länger. Und noch in die Schweiz A2 Luzern Richtung Gotthard zwischen Wassen und Göschnen, 3 Kilometer Stau und eine halbe Stunde plus. Das war's. Menzig gegen Zverev. Erster Satz 5:5. Menzig schlägt auf 15:15.
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0: Guten Tag.

0: Hier ist SWR3 Push It. Satz 1 mit 7:5 an Zverev. Liebe Leute, dann ist doch Zeit, über Fußball zu sprechen. Es könnte nämlich ein ganz schönes Gedränge geben auf dem Platz ab nächster Woche. Die FIFA will bei der Fußball-WM die Zeremonie vorm Spiel ändern. Also das ganze Ding mit der Hymne, da sollen jetzt nämlich alle Spieler auf dem Platz stehen. Nicht nur die 11 Spieler, die dann auch wirklich spielen beim Anschluss, sondern auch die Ersatzbank. Rebecca De Boer, Fußballexpertin.
1: Ja, so sieht's nämlich aus.
0: SWR3-Team. Wie viele sind dann insgesamt da?
1: Über 50. Also über 50 Profis, eben beide Teams mit jeweils 26 Jungs, also alle, die im Kader sind. Und die stehen dann auch nicht mehr in einer Reihe tatsächlich, so wie sonst immer schön nebeneinander, sondern die verteilen sich rings um das Banner im Mittelkreis.
0: Um das Banner? Also die stehen sich alle in den Kreis?
1: Genau, es gibt ein neues Banner und dann stellen sich alle in den Kreis. So verstehe ich das. Also sie stehen nicht mehr schön aufgereiht. Mhm. Und ja auch nicht allein zu den 52 Jungs kommen ja dann noch weitere dazu. Die Kinder und Jugendlichen sind ja auch noch dabei, die mit einlaufen. Und die Schiedsrichter des Spiels. Da ist also wirklich sehr viel los. Und die FIFA sagt zu dieser Änderung, das ist jetzt so, damit jeder Einzelne im Kader diesen symbolträchtigen Moment voller Stolz und Emotionen erleben kann, wenn er sein Land vertritt.
0: Ich finde das gar nicht schlecht. Bin ich damit allein? Ich finde das irgendwie gar nicht so schlecht, dass die Ersatzbank dann da auch erstmal mit auf dem Rasen steht. Okay, es kann natürlich auch... Wolltest du noch was sagen?
1: Nein, erzähl ruhig weiter.
0: Ja, es könnte ja auch eine Rolle spielen, dass diese Zeremonie vorm Anpfiff halt noch größer und krasser werden soll, noch spektakulärer.
1: Das war mein Gedanke. Es könnte natürlich alles auch so ein bisschen mehr in Richtung Show gehen, gewollt, ein wenig mehr Show, also so typisch USA auch ein bisschen. Da findet ein Teil der WM ja auch statt. Und dafür spricht auch, dass nicht nur alle Spieler auf dem Platz sollen, sondern die FIFA will auch mehr visuelle Elemente in diesen Hymnenmoment einbauen. Neben dem großen Banner im Mittelkreis soll es auch kleine Nationalflaggen geben auf dem Rasen. Das FIFA-Logo. Und jetzt pass auf, gegen später im Turnier auch noch farbigen Rauch und Feuerwerk.
0: Jetzt verliert's mich.
1: Ne?
0: Ja, ja.
1: Jetzt wird's vielleicht doch ein bisschen viel.
0: Ist das schon jetzt am Samstagabend so, wenn Deutschland das Testspiel hat gegen die USA?
1: Das glaube ich nicht. Da werden die neuen Regeln, also oh je, jetzt fragst du mich was, aber nach meiner Information erst bei der WM.
0: Was wir jetzt wissen, erst bei der WM.
1: Stand jetzt erst bei der WM.
0: Da stehen dann alle.

Keeping Your Head Up in SWR3 Push mit Basti Müller. Schönes Wochenende. Ab 4 kommt Theresa Salter in SWR3 Move. Viel Spaß, das ist neu. Seku, Dangerous Lover.

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15: Der kompakte News-Überblick um 16 Uhr mit Bertram Quatt.
16: Sachsen-Anhalts CDU will keine Präsidiumssitzung der Bundespartei vor der Landtagswahl im Land. Der Klimawandel sorgt für mehr Frühjahrsstürme in Nordeuropa. Das Wetter bis zum Abend allmählich weniger Schauer. Morgen erst trocken, dann ab und zu nass. Höchstens 17 bis 24 Grad. Die CDU in Sachsen-Anhalt hat bestätigt, dass die für Ende August geplante Präsidiumssitzung der Bundespartei in Magdeburg abgesagt wurde. Grund für die Absage sei die Landtagswahl am 6. September. Ministerpräsident Schulze tritt dabei als Spitzenkandidat der CDU gegen die weit vorn liegende AfD an. Aus Magdeburg berichtet Stefan Schulz.
17: Bis zum Wahltag wolle sich die Partei vollständig auf den Wahlkampf in Sachsen-Anhalt konzentrieren, heißt es aus dem Landesverband. Unterstützung erhält die CDU Sachsen-Anhalt demnach von der Bundespartei, den Landesverbänden aus Niedersachsen, Sachsen, Thüringen und Brandenburg sowie von der Jungen Union. Auch Besuche von Bundeskanzler Friedrich Merz in Sachsen-Anhalt seien weiterhin geplant. Die Termine würden derzeit abgestimmt. Mit der Absage der Präsidiumsklausur sollten alle Kräfte auf den Wahlkampf in Sachsen-Anhalt gebündelt werden, hieß es weiter.
16: Nordeuropa muss sich künftig auf mehr Stürme im Frühjahr einstellen. Wissenschaftler der schwedischen Universität Göteborg haben festgestellt, dass sich das gesamte Sturmsystem auf der Nordhalbkugel grundlegend verschiebt. Der Grund? Das schwindende arktische Meereis. Klimaredakteur Robert Rönsch.
18: Weil die schützende Eisdecke immer weiter zurückgeht,
3: liegt die dunkle Meeresoberfläche offen da. Dadurch werden enorme Mengen an Wärme und Feuchtigkeit direkt in die Atmosphäre abgegeben. Das heizt die Luftschichten an und gibt den Tiefdruckgebieten gerade in den Übergangsjahreszeiten wie Frühling und Herbst einen starken Energieschub. Die Stürme gewinnen stark an Intensität, bleiben wesentlich länger aktiv und legen auch deutlich größere Distanzen zurück, als in den vergangenen 80 Jahren üblich war. Sie verpuffen nicht mehr einfach über dem Meer, sondern ziehen auf ganz neuen Routen mit voller Wucht bis nach Skandinavien hinein.
5: Das Verteidigungsministerium hat Berichte über einen Reparaturstau einiger Waffensysteme der Bundeswehr zurückgewiesen. Ein Sprecher hat aber von Engpässen gesprochen, die durch Rüstungsgüter für die Ukraine auftreten. Außerdem übe die Truppe mehr als früher, Gerät und Ausrüstung würden also stärker beansprucht. Medien hatten zuvor berichtet, dass Schützenpanzer und Haubitzen nicht repariert werden könnten, wegen fehlender Ersatzteile und zu wenig Personal.
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5: Bundeskanzler Merz gibt der EU eine Mitschuld daran, dass die Westbalkanstaaten immer noch nicht beigetreten sind. Gesundheitsministerin Warken muss sich weiterer Kritik gegen ihre geplante Pflegereform stellen und mehr als jedes zweite Unternehmen in Deutschland setzt inzwischen auf künstliche Intelligenz. 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
15: Das Wetter für SWR3-Land vom Rheinland bis zum Bodensee. Vom Sommerwetter sind wir gerade ein gutes Stück entfernt. Hartmut Mühlbauer aus dem SWR3-Wetterteam.
19: Bis zum Abend lassen zwar die Schauer nach und in der Nacht lockern die Wolken auf, aber die Temperaturen gehen ordentlich in die Knie. Das werden morgen früh nur 11 bis 5 Grad sein. Dann ist es aber zunächst mal recht sonnig. Das geht aber nur einige Zeit gut, denn von Westen ziehen allmählich Wolken auf. Später kann es dann auch mal ab und zu regnen. Viel kommt aber nicht raus und es regnet auch nicht überall. Die Temperaturen sind immerhin eine Spur höher als heute mit 17 Grad im Westerwald und Richtung Sauerland und 24 Grad am Oberrhein. Am Sonntag wird es dann freundlich und trocken mit Sonne und Wolken.
15: 16:03 Uhr, das Neueste aus dem SWR3-Verkehrszentrum. Vorsicht auf der A7, Ulm Richtung Füssen, zwischen Föhringen und Illertissen. Hier sind Menschen an einer ungesicherten Unfallstelle. Der Standstreifen ist blockiert. Vorsicht auf der A980, Abzweig Waltenhofen, Dreieck Allgäu Richtung Waltenhofen. Zwischen dem Dreieck Allgäu und Durach, hier liegt ein Sofa auf der Fahrbahn. Auf der A66, Frankfurt Richtung Wiesbaden, zwischen dem Nordwestkreuz Frankfurt und Frankfurt Höchst. 4 Kilometer Stau, Unfallstelle ist hier aber mittlerweile geräumt. Auf der A8 Karlsruhe Richtung Stuttgart, zwischen Pforzheim West und Pforzheim Ost, Baustelle, 3 Kilometer stockender Verkehr, dauert bis zu einer Viertelstunde länger. Die B51 Saarbrücken Hochstraße bis Breite Straße ist zwischen Gasweg und der Brückenstraße wegen eines Feuerwehreinsatzes gesperrt. Wer sich auskennt, sollte das Gebiet meiden. Und noch eine Meldung aus der Schweiz, auf der A2 Luzern Richtung Gotthard, zwischen Wassen und Göschenen, 2 Kilometer Stau, dauert bis zu 20 Minuten länger. Kommt gut an!
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15: Mit Theresa Seiter, hallo, schönen Brückentag. Wir kümmern uns hier gleich mal um lösungsorientierte Hummeln, einen wütenden Wels und randalierende Pfauen. Machen wir alles nach 3 Hits.
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0: Mittagspause hier in SWR 3 Move. Und das ist die Woche der kuriosen Tiermeldungen. Die Top 3 haben wir für euch rausgesucht. Ilias Bus aus dem SWR 3 Team. Fangen wir an mit Hummeln. Hummeln sind viel schlauer, als wir dachten.
1: Die können sogar um die Ecke denken. Also echte Ecken. Also Fachleute aus Finnland haben Hummeln in so ein flaches Gefäß gesteckt. Oben an der Decke von diesem Gefäß war Nektar. Und um an diesen Nektar ranzukommen, haben sich die Hummeln in diesem Experiment tatsächlich dann so einen Schaumball zur Hilfe geholt. Und so konnten die dann eben auf den Ball klettern, oben an den Nektar ran. Und das ging sogar auch, wenn der Ball um die Ecke lag.
0: Hummeln also so völlig underrated. Merken wir uns.
1: Ja. Wir müssen auch noch über einen Wels reden. Klar, man muss nur über einen Wels reden. Ein Typ ist in der Schweiz in einen See gesprungen und dann im Wasser ganz knapp neben einem riesigen Wels gelandet. Die werden ja richtig groß. Und weil gerade Brutzeit bei den Welsen ist, hat der wohl auch schon so ein bisschen gezuckt. Als würde der die Fäuste heben und sagen, ey, ich verteidige hier gerade meine Eier.
0: Zum Glück ist nichts passiert. Die Polizei in Bayern war schon bereit, das Problem auf ihre Art zu lösen.
1: Ja, apropos Polizei, wir haben noch eine Bitte der Polizei in Rheinland-Pfalz. Die in Remagen, da ist eine Pfauengang unterwegs und verwüstet gerade seit mehreren Tagen Gärten. 3 Pfaue sind irgendwo ausgebrochen, keiner weiß wo. Und jetzt kriegen sie die auch nicht wieder eingefangen. Auch das Tierheim nicht, die schon an der Sache dran sind.
0: Seid ihr selbst Pfauenversteher? Oder kennt ihr jemanden, der zufällig 3 Pfauen vermisst? Meldet euch doch gerne bei der Polizei. Hier sind die Spice Girls in SWR 3.

0: 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Vorsicht auf der B327 zwischen im Roter Flur und dem Abzweig nach Bell. Hier liegen Glasscherben auf der Fahrbahn. Die Polizei ist aber benachrichtigt. Und nochmal Vorsicht.
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1: Bisschen Sonne gibt's zwischen den Wolken und die letzten Schauer lassen bis heute Abend langsam nach. Bei aktuell 19 Grad im wolkigen Kusel, in Furtwangen wolkig 14 Grad und in Brückenau leicht bewölkt bei 17 Grad. 16.31 Uhr, das Neueste aus dem SWR3-Verkehrszentrum. Vorsicht auf der A48 Koblenz Richtung Dernbach zwischen Bendorf-Neuwied und der Raststätte Grenzau-Süd. Hier ist eine ungesicherte Unfallstelle und es sind Rettungsfahrzeuge im Einsatz. Nochmal Vorsicht auf der B27 Schaffhausen Richtung Villingen-Schwenningen in Höhe Schwenningen-Ost-Trossingen. Hier ist eine ungesicherte Unfallstelle. Dann auf der A65 Landau Richtung Ludwigshafen zwischen Neustadt-Weinstraße Süd und Neustadt-Weinstraße Nord 2 Kilometer Stau. Auf der A8 Karlsruhe Richtung Stuttgart zwischen Pforzheim West und Pforzheim Ost. Hier steht ein defektes Fahrzeug, die rechte Spur ist gesperrt. 6 Kilometer stockender Verkehr, dauert bis zu 20 Minuten länger. Und noch ein Hinweis für Schwaich im Landkreis Trier-Saarburg. Durch einen Gebäudebrand kommt es im Bereich Schwaich zu einer starken Rauchentwicklung. Die Feuerwehr vor Ort hat entsprechende Maßnahmen eingeleitet, meidet aber das betroffene Gebiet, schließt die Fenster und Türen und schaltet die Lüftungen und Klimaanlagen ab. Falls ihr gerade unterwegs seid, kommt gut an. Wenn wir jetzt noch wüssten, von wem dieser Song ist.

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0: Hey, willst du dir eine Dose Ravioli mit mir teilen? Oder hey, willst du dich mit mir in die Schlange vorm Dixi-Klo stellen? So oder so ähnlich. Stellen wir uns das Flirten auf dem Festival vor, ja? So zwischen Matsch und Musik, darf die Romantik natürlich nicht fehlen. SWR3 Festival-Reporterin Lisa Reister, wie sieht der perfekte Flirt-Opener bei Rock am Ring aus?
1: Für die einen geht es beim Flirten natürlich um die inneren Werte.
2: Humor. Ich selber bin auch ein Depp und wenn man zu mir auch ein Depp ist, dann deppt man halt zusammen und dann passt das schon.
1: Überraschung, Musik funktioniert auf dem Festival auch zum Flirten.
3: Man muss ganz klarer Linkin Park Ultra sein.
1: Und wie erkennst du Linkin Park Ultras?
3: Weißt du, muss fast jeden Song so richtig mitkrölen. Dann ist super.
1: Wir können ja schon mal rausgeben an alle Girls.
3: Der Tim aus dem Kreis Trier.
1: Hat eine schnelle Brille auf, blonde kurze Haare, der ist bereit, wenn ihr die Texte könnt.
3: Genau so.
1: Einige sind hier aber auch etwas lost, was das Flirt-Game angeht. Was ist der perfekte Flirtstarter?
4: Einfach mit Leuten in Kontakt kommen.
1: Aber wie?
4: Einfach rübergehen und fragen.
1: Aber was fragen wir?
4: Lust auf eine Runde Bierpong?
1: Hast du schon ausprobiert?
4: Ja, tatsächlich.
1: Und bist du jetzt vergeben?
4: Ich war vorher schon vergeben, aber wir haben mit dem Bierpong gespielt.
1: Und sehr gefragt, aber auch äußerst selten beim Flirten auf dem Festival, ein Mindestmaß an Körperhygiene.
5: Guck mal, wie wir aussehen. Wenn wir so zum Flirten irgendwo hinfahren würden, könnten wir auch zu Hause bleiben.
1: Aber das ist doch Festival-Style. Also ein bisschen Matsch braucht's doch. Ist doch sexy.
5: Boah, geduscht wäre gut.
1: Hast du denn heute schon geduscht?
5: Das mache ich gleich.
1: Und was würdest du denn sagen, was ist denn der perfekte Flirtstarter auf dem Festival?
6: Vielleicht, wenn man eine saubere Unterhose anhat und nett aussieht.
1: Hast du eine saubere Unterhose an?
7: Ja, ich wollte morgen duschen. Ich habe mir eine frische mitgenommen.
1: 10 von 10, wirklich.
0: 10 von 10 sind auch die Backstage-Räume von von Limp Bizkit und Pepper Roach. Könnt ihr euch anschauen auf unserem SWR3 Insta-Account. Und Pepper Roach spielen heute Abend. Die sind ja Headliner. Musik gibt's aber jetzt schon. 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

Lola Young hier in SWR 3 Move. Und wir finden es immer gut, wenn Künstler oder Künstlerinnen pfälzische Begriffe in ihre Songs einbauen. Also wir haben zu David Guetta uns hier gesagt, oh hopp do, machen wir ein Lied drüber, wenn man so ein bisschen groggy verliebt ist. Also so nicht so ganz klar im Kopf, so ein bisschen ja halt so let's. Und sie haben es gemacht. Let's love, jetzt in SWR 3.

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20: Der kompakte Newsüberblick um 17 Uhr mit Bertram Quatt.
21: Die Regierung verteidigt ihren Kurs gegenüber den Pharmaunternehmen. Das russische Modul der internationalen Raumstation hat ein Leck. Das Wetter bis zum Abend allmählich weniger Schauer, morgen zunächst trocken, dann ab und zu nass bei höchstens 17 bis 24 Grad. Pharmakonzerne wollen hohe Investitionen in Deutschland stoppen. Sie begründen das mit Einschnitten durch die geplante Krankenkassenreform. Das Bundesgesundheitsministerium hat seinen Kurs jetzt verteidigt. Aus dem SWR3 Hauptstadtstudio berichtet Chris Berdrow.
22: Eine Sprecherin des Gesundheitsministeriums bedauert zwar die Ankündigung der Pharmaunternehmen, sie betont aber gleichzeitig die bisherige Linie der Bundesregierung, dass alle Beteiligten im Gesundheitswesen einen substanziellen Beitrag zu dem Sparpaket leisten müssen. Das Ministerium findet auch, dass der deutsche Markt trotz der Sparpläne im Gesundheitswesen attraktiv bleibt für die Branche. Und es öffnet die Tür für mögliche Veränderungen an dem Sparpaket zumindest einen Spalt breit. Im parlamentarischen Verfahren würden Möglichkeiten geprüft, ob man die Planungssicherheit für Pharmaunternehmen noch verbessern könne.
0: Auf der internationalen Raumstation ISS ist die Besatzung in Alarmbereitschaft versetzt worden. Die US-Raumfahrtbehörde NASA hat die Astronauten angewiesen, sich in ihre angedockten Raumkapseln zurückzuziehen und sich auf eine mögliche Evakuierung vorzubereiten. Grund ist ein Sauerstoffleck im russischen Teil der Raumstation. Es handele sich um eine Vorsichtsmaßnahme, während die Experten versuchen, die undichte Stelle zu lokalisieren und abzudichten, so die NASA. Altbundeskanzlerin Merkel strebt nach eigener Aussage kein politisches Amt mehr an. Ihr fehlten Kraft, Spannkraft und Neugierde für neue Ämter, sagte Merkel der Frankfurter Allgemeinen Sonntagszeitung. Sie wies auch Spekulationen zurück, im russischen-ukrainischen Konflikt Vermittlerin zu werden. Man könne mit dem russischen Präsidenten nur verhandeln, wenn man mit politischer Macht ausgestattet sei, so Merkel.
1: Was heute noch wichtig ist.
0: Die CDU sagt eine geplante Präsidiumsklausur in Sachsen-Anhalt ab, anscheinend wegen eines schlechten Images der Bundesregierung. Eishockey-Bundestrainer Kreis muss gehen. Der Deutsche Eishockeybund hat seinen Vertrag mit sofortiger Wirkung aufgelöst. Die deutschen Fußballerinnen können sich heute mit einem Sieg in Köln gegen Norwegen für die Weltmeisterschaft 2027 in Brasilien qualifizieren. Und am Nürburgring in der Eifel hat das Festival Rock am Ring begonnen. 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
4: Das Wetter für SWR3-Land vom Rheinland bis zum Bodensee. Vom Sommerwetter sind wir gerade ein gutes Stück entfernt. Hartmut Mühlbauer aus dem SWR3-Wetterteam.
23: Bis zum Abend lassen zwar die Schauer nach und in der Nacht lockern die Wolken auf, aber die Temperaturen gehen ordentlich in die Knie. Das werden morgen früh nur 11 bis 5 Grad sein. Dann ist es aber zunächst mal recht sonnig. Das geht aber nur einige Zeit gut, denn von Westen ziehen allmählich Wolken auf. Später kann es dann auch mal ab und zu regnen. Viel kommt aber nicht raus und es regnet auch nicht überall. Die Temperaturen sind immerhin eine Spur höher als heute mit 17 Grad im Westerwald und Richtung Sauerland und 24 Grad am Oberrhein. Am Sonntag wird es dann freundlich und trocken mit Sonne und Wolken.
4: 17.03 Uhr, das Neueste aus dem SWR3-Verkehrszentrum. Vorsicht auf der A6 Mannheim Richtung Heilbronn zwischen Bad Rappenau und Heilbronn unter Eisesheim. Hier ist eine ungesicherte Unfallstelle auf der linken Spur. Auf der A48 Koblenz Richtung Dernbach zwischen Bendorf-Neuwied und der Raststätte Grenzau Süd. Unfall, hier 3 Kilometer Stau. Es sind Rettungsfahrzeuge im Einsatz und es dauert bis zu einer Viertelstunde länger. Auf der A5 Basel Richtung Karlsruhe zwischen dem Dreieck Neuenburg und Hartheim-Heitersheim 6 Kilometer Stau. Der Verkehr wird auf dem Standstreifen an der Unfallstelle vorbeigeführt und dauert bis zu 30 Minuten länger. Auf der A8 Karlsruhe Richtung Stuttgart zwischen Pforzheim West und Pforzheim Ost 6 Kilometer stockender Verkehr, dauert bis zu 30 Minuten länger. Das defekte Fahrzeug wurde geräumt. Und noch ein Hinweis für Schwaich im Landkreis Trier-Saarburg. Durch einen Gebäudebrand kommt es im Bereich Schwaich zu starker Rauchentwicklung. Die Feuerwehr vor Ort hat schon entsprechende Maßnahmen eingeleitet, meidet aber bitte das betroffene Gebiet, schließt die Fenster und Türen und schaltet die Lüftungen und Klimaanlagen ab. Und jetzt kam gerade noch ganz aktuell rein, Vorsicht auf der A5 Basel Richtung Karlsruhe zwischen dem Dreieck Neuenburg und Mülheim Neuenburg. Hier ist eine ungesicherte Unfallstelle. Kommt gut an.
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4: Mit Theresa Seiter. Wir hoffen sehr, ihr genießt den Brückentag. Vielleicht ja auch schon im Feierabend. Genießen ist wichtig, weil es dauert jetzt ein bisschen, bis dieses Feeling zurückkommt. Der nächste Feiertag, der in SWR3-Land auf einen Wochentag fällt, kommt nämlich erst in, Achtung, 203 Tagen. Wie ihr diese Zeit möglichst angenehm rumbekommt, das erzählen wir euch gleich in gut 10 Minuten.
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0: Joe in der 2-3 Move. Wir hoffen sehr, ihr habt den Feiertag gestern genossen. Ihr müsst jetzt nämlich stark sein. Der nächste Feiertag, der auf einen Wochentag fällt, kommt nämlich erst in 203 Tagen. Ja, Tag der Deutschen Einheit, kommt aber vorher, ist aber ein Samstag. Allerheiligen, Sonntag. Erst der zweite Weihnachtsfeiertag ist wieder ein normaler Wochentag und Freitag. Da gibt es also auch nicht mal einen Brückentag. Das ist jetzt eine lange Durststrecke, diese 203 Tage. Das heißt, die Zeit müssen wir irgendwie durchstehen. Und deshalb haben wir hier drei Tipps für euch. 203 Tage reichen für eine Reise zum Mars. Genauso lange hat es nämlich 2020 gebraucht, bis eine Sonde einmal von uns um den Mars herum und wieder hergeflogen ist. Tipp Nummer 2, wenn wir den Schlaf jetzt mal ignorieren, dann könnten wir 761 Mal die Serie Off-Campus schauen, plus die ersten beiden Folgen sogar nochmal on top. Oder Tipp Nummer 3, wir schauen einfach mal nach Thüringen. Da gibt es am 20. September nämlich den Kindertag als Feiertag. Oder auch Saarland bzw. Teile von Bayern wären noch eine Option. Da ist der 15. August nämlich ein Feiertag. Deshalb ist der beste Tipp gegen die lange Durststrecke eigentlich einfach nur umziehen.
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8.17 Uhr, Vorsicht, Falschfahrer auf der A565 Meckenheim-Bonn zwischen dem Kreuz Meckenheim und Bonn-Beuel. Hier kommt ein Falschfahrer entgegen. Fahren Sie äußerst rechts und überholen Sie nicht auf der A565 Meckenheim-Bonn zwischen dem Kreuz Meckenheim und Bonn-Beuel. In beiden Richtungen ist ein Falschfahrer unterwegs.

Rio Reiser mit dem Junimund in SWR 3. Junimund, habe ich das gerade gesagt? Junimund natürlich. SWR 3 Move ist hier. Sich mit einem Bandnamen mal direkt unbeliebt machen. Stellt euch mal vor, eine Band würde sich zum Beispiel Rainy Holiday nennen, also verregneter Urlaub. Das ist auch direkt unsympathisch. Oder sowas wie Unpaid Overtime, unbezahlte Überstunden. Macht einen direkt wütend. Würde doch nie jemand machen. Na gut, außer halt Almost Monday, fast Montag. Ist eine Indie-Pop-Band aus Kalifornien und trotz

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5: Die letzten Schauer lassen langsam nach bei aktuell 16 Grad und einigen Wolken in Daaden. In Philippsburg leicht bewölkt bei 22 Grad, in Kelsterbach wolkig bei 21 Grad. Morgen erstmal trocken, später dann ein bisschen Regen bei maximal 17 bis 24 Grad. 17.31 Uhr, das Neueste aus dem SWR3-Verkehrszentrum. Erstmal nochmal Vorsicht, Falschfahrer auf der A565 Meckenheim-Bonn zwischen dem Kreuz Meckenheim und Bonn-Beuel. Hier kommt ein Falschfahrer entgegen. Bitte äußerst rechts fahren und nicht überholen auf der A565 Meckenheim-Bonn zwischen Kreuz Meckenheim und Bonn-Beuel. Ein Falschfahrer, Vorsicht in beiden Richtungen. Vorsicht auch auf der A3 Würzburg Richtung Frankfurt zwischen Würzburg-Heidingsfeld und Würzburg-Kist. Hier liegt ein Brett auf der Fahrbahn. Nochmal Vorsicht auf der A81 Stuttgart Richtung Singen zwischen Oberndorf und Rottweil. Hier gibt es Gefahr durch ein langsam fahrendes Fahrzeug im Baustellenbereich. Auf der A48 Koblenz Richtung Dernbach zwischen Bendorf-Neuwied und der Raststätte Grenzau Süd. Unfall, 3 Kilometer Stau, dauert bis zu 20 Minuten länger. Auf der A5 Basel Richtung Karlsruhe zwischen Efringkirchen und Mülheim-Neuenburg 7 Kilometer Stau. Der Verkehr wird hier auf dem Standstreifen an der Unfallstelle vorbeigeführt. Trotzdem dauert es bis zu 30 Minuten länger. Auf der A8 Karlsruhe Richtung Stuttgart zwischen Pforzheim-West und Pforzheim-Ost 6 Kilometer stockender Verkehr, dauert bis zu einer Viertelstunde länger. Die B28 Freudenstadt-Straßburg ist zwischen Oberkirch und Appenweier B3 wegen Unfallaufnahmen und Bergungsarbeiten in beiden Richtungen gesperrt. Und noch ein Hinweis für Schwaich im Landkreis Trier-Saarburg. Durch einen Gebäudebrand kommt es im Bereich Schwaich zu einer starken Rauchentwicklung. Die Feuerwehr vor Ort hat entsprechende Maßnahmen eingeleitet. Meidet bitte das betroffene Gebiet, schließt die Fenster und Türen und schaltet die Lüftungen und Klimaanlagen ab. Falls ihr gerade unterwegs seid, kommt gut an. Das hier ist SWR3 Move. Ich bin Theresa Seiter und das hier ist Wisti MC.

Hier ist SWR 3 Move um 17.40 Uhr gleich mit einer Entwarnung. Und zwar auf der A565 Meckenheim-Bonn. Kein Falschfahrer mehr zwischen dem Kreuz Meckenheim und Bonn-Beuel.

0: Geld spielt keine Rolle. Also wenn das ein Bundesminister sagt, zumindest sinngemäß, dann brennt's. Hier ist SWR 3 Move. Bundesverkehrsminister Patrick Schnieder ist heute extra nach Bonn gekommen, um sich die marode Nordbrücke anzuschauen. Die war ja vorgestern plötzlich gesperrt worden wegen Schäden. Eine echte Katastrophe für die Region, denn die A565 läuft da drüber und rund 100.000 Autos fahren da normalerweise lang. Und zwar jeden Tag. Jakob Reifenberger aus dem SWR 3 Aktuell-Team. Was ist denn da heute bei dem Treffen mit dem Minister rumgekommen?
1: Ja, richtig konkret ist der Bundesverkehrsminister nicht geworden. Aber ja, am Geld soll es nicht scheitern. Patrick Schnieder hat es so formuliert.
2: Dieses Projekt hat für uns Priorität, schon alleine aufgrund der Auswirkungen. Wir müssen uns keine Sorgen um die Finanzierung machen.
1: Also die Brücke ist Chefsache. Was der Minister nicht gesagt hat, ist, wann die Brücke wieder benutzt werden kann. Das ist noch überhaupt nicht absehbar. Das Genaueste, was da heute in Bonn gesagt wurde, kam von einem Sprecher der Autobahn GmbH. Der meinte, der Zeitplan ist jetzt so: In den kommenden 2 Wochen müssten an und in der Brücke weitere technische Untersuchungen gemacht werden. Danach soll dann entschieden werden, ist es möglich, die Brücke nochmal auszubessern und wieder freizugeben, oder muss die Nordbrücke dauerhaft gesperrt bleiben. Das ist im Prinzip die wesentliche Info für die Region heute. Krass fand ich aber noch, was Verkehrsminister Schnieder so nebenbei sagte. Er hat der Autobahn GmbH gedankt, so nach dem Motto, super, dass ihr das rechtzeitig erkannt habt und dass die Brücke nicht eingestürzt ist.
2: Sicherheit hat immer oberste Priorität, und nachdem diese gravierenden Schäden hier festgestellt worden sind, hat die Autobahn GmbH unverzüglich gehandelt, um sicherzustellen, dass keine Katastrophen passieren. Jetzt geht es darum, dass wir möglichst schnell diese Brücke wieder befahrbar machen.
0: Also kein konkreter Zeitplan, aber höchste Priorität. Das Update zur gesperrten Nordbrücke in Bonn hier in SWR 3.

Hier ist SWR 3 Move und wir freuen uns mit Alexander Zverev. Der hat nämlich im Halbfinale der French Open gerade gegen den Tschechen Jakub Menšík gewonnen. Das Finale in Paris ist dann am Sonntag. Das wäre dann der letzte Schritt auf dem Weg zum allerersten Grand Slam-Titel für Zverev. Da arbeitet er ja schon sehr lange dran. Daumen sind gedrückt hier in SWR 3.

ist SWR3 Move. Mit lieben Grüßen an alle, die gerade auf dem Weg nach Stuttgart sind zum Callum Scott Konzert. Geht ja in einer guten Stunde los. Viel Spaß. Hier ist er jetzt zusammen mit Leonie. Stay in SWR3.

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2: Der kompakte Newsüberblick um 18 Uhr mit Stefan Effertz.
3: Bundeskanzler Merz sieht den Westbalkan-Gipfel als Erfolg. Alexander Zverev steht im Finale der French Open. Das Wetter am Abend trocken, morgen zunächst auch, dann ab und zu nass, 17 bis 24 Grad. Montenegro könnte aus Sicht von Bundeskanzler Merz schon bald zur EU gehören. Das hat er zum Abschluss des Westbalkan-Gipfels in Montenegro gesagt. Mit dem Treffen ist der Kanzler zufrieden. Gemeinsam mit Frankreichs Präsident Macron hatte er vorgeschlagen, die Westbalkanstaaten schrittweise an die EU heranzuführen. David Freches berichtet.
4: Es habe Zustimmung für diese Idee gegeben, sowohl vom Europarat als auch von den Westbalkanstaaten selbst. Zwar müssten noch einzelne Schritte ausgearbeitet werden, aber die Message sei klar. Wir wollen euch, sagte der Kanzler wörtlich in Richtung der Westbalkanstaaten. Die EU sei sich einig, diesen Ländern den Weg zu bereiten. Es werde keine Ausreden mehr geben, sondern individuelle Wege, die den Ländern auf dem Weg in die EU zum Beispiel die Teilnahme am SEPA-Zahlungsverfahren ermöglichen sollen, Roaming oder auch Erasmus. Ziel bleibe dabei aber die Vollmitgliedschaft.
3: Am Rande des Gipfels hat Merz außerdem angekündigt, dass Deutschland wieder für einen Sitz im UN-Sicherheitsrat kandidieren wird, und zwar für die Jahre 35 und 36. Die Besatzung der internationalen Raumstation ISS musste sich heute zeitweise für eine Evakuierung bereithalten. Grund ist ein älteres Leck an der Raumstation. SWR3-USA-Korrespondentin Kerstin Klein.
5: Am Mittag deutscher Zeit haben 5 der 7 Astronauten auf der internationalen Raumstation aus dem Kontrollzentrum der NASA die Anweisung erhalten, begebt euch in die Dragon-Raumkapsel, die standardmäßig an die ISS angedockt ist, zieht eure Raumanzüge an. Der Grund: Risse und Lecks am russischen Modul, die nicht neu sind, aber sich zunehmend verschlimmern. Daher hatte die russische Raumfahrtorganisation Roskosmos beschlossen, heute 2 Kosmonauten umfangreiche Reparaturen durchführen zu lassen. Mittlerweile sind die Reparaturmaßnahmen unterbrochen, die Astronauten auf die ISS zurückgekehrt. Doch das Problem mit dem Leck bleibt bestehen.
3: Alexander Zverev steht im Finale der French Open. Einen Satz musste Zverev gegen den Tschechen Jakub Menzik abgeben. Dann hieß es in Paris 7:5, 6:2, 3:6 und 6:3 für Zverev. Sein Finalgegner am Sonntag wird im zweiten Halbfinale ab 19 Uhr ermittelt. Es wird auf jeden Fall ein Italiener.
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3: Die Bundesregierung geht bei ihren Plänen zur Gesundheitsreform einen Minischritt auf die Pharmaindustrie zu. Man werde prüfen, ob sich die Planungssicherheit für die Unternehmen verbessern lasse, hieß es heute aus dem Gesundheitsministerium. Popstar, Superstar Taylor Swift ist jetzt auch die reichste Musikerin aller Zeiten. Ihr aktuelles Vermögen laut Wirtschaftsmagazin Forbes 2 Milliarden US-Dollar. 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
2: Das Wetter für SWR 3 Land vom Rheinland bis zum Bodensee. Vom Sommerwetter sind wir gerade ein gutes Stück entfernt. Hartmut Mühlbauer aus dem SWR 3 Wetterteam.
6: Bis zum Abend lassen zwar die Schauer nach und in der Nacht lockern die Wolken auf, aber die Temperaturen gehen ordentlich in die Knie. Das werden morgen früh nur 11 bis 5 Grad sein. Dann ist es aber zunächst mal recht sonnig. Das geht aber nur einige Zeit gut, denn von Westen ziehen allmählich Wolken auf. Später kann es dann auch mal ab und zu regnen. Viel kommt aber nicht raus und es regnet auch nicht überall. Die Temperaturen sind immerhin eine Spur höher als heute mit 17 Grad im Westerwald und Richtung Sauerland und 24 Grad am Oberrhein. Am Sonntag wird es dann freundlich und trocken mit Sonne und Wolken.
2: 10:03 das Neueste aus dem SWR3-Verkehrszentrum. Vorsicht auf der A8 Stuttgart Richtung Karlsruhe zwischen Pforzheim-West und Karlsbad. Hier liegt ein totes Tier auf der linken Spur. Auf der A5 Basel Richtung Karlsruhe zwischen Efringkirchen und Mülheim in Neuenburg. 7 Kilometer Stau. Der Verkehr wird auf dem Standstreifen an der Unfallstelle vorbeigeführt. Dauert bis zu 30 Minuten länger. Auf der A8 Stuttgart Richtung Karlsruhe zwischen Pforzheim Süd und Pforzheim Nord. Defekter Pkw auf der linken Spur. 4 Kilometer Stau, dauert bis zu einer Viertelstunde länger. Auf der A8 Karlsruhe Richtung Stuttgart zwischen Pforzheim West und Pforzheim Ost. 6 Kilometer stockender Verkehr, ebenfalls bis zu einer Viertelstunde dauert es hier länger. Die B28 Freudenstadt Straßburg ist zwischen Oberkirch und Appenweier B3 wegen Bergungsarbeiten in beiden Richtungen gesperrt. Wer sich auskennt, am besten das Gebiet meiden. Und die B455 Königstein-Mainz-Kastell ist zwischen Wiesbaden-Rambach-Hessloch und Wiesbaden in beiden Richtungen wegen einer Unfallaufnahme gesperrt. Hier gilt ebenfalls, wer sich auskennt, sollte das Gebiet meiden. Kommt gut an.
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2: Mit Theresa Seiter. Hallo zusammen an diesem Traumtag für alle Zahnärzte. Happy Brückentag.
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0: 203 Tage. So lange dauert's, bis zum nächsten Feiertag, der auf den Wochentag fällt. Haben wir euch gerade erzählt hier in SWR 3 Move. Und unser Profi-Tipp war, nach Thüringen ziehen und den Kindertag als Feiertag mitnehmen am 20. September. Oder halt nach Bayern bzw. ins Saarland ziehen und dann den 15. August mitnehmen. Dieter aus Homburg hat sich auf die 07221, was habe ich jetzt gesagt? 07221 2011, so rum ist richtig, gemeldet. Dieter, was ist los?
1: Du hast den saarländischen Feiertag am 15. August besprochen oder angesprochen.
0: Ja.
1: Das ist aber ein Samstag.
0: Oh nein!
1: Nein!
0: Das heißt, der fällt auch noch raus.
1: Der fällt auch noch raus.
0: Ja, gut, dann bleibt uns nichts anderes übrig, als nach Thüringen zu ziehen und da den 20. September, den Kindertag, zu nehmen. Ja. Oder du hast noch einen Profi-Tipp, wie wir die nächsten 203 Tage gut rumbekommen bis zum nächsten Feiertag, der auf den Wochentag fällt.
1: Der Weg ist das Ziel.
0: Okay.
1: Einfach. Gut, ne?
0: Danke für so viel Optimismus, Dieter.
1: Ja, danke.
0: Ciao, ciao.
1: Ich dir auch. Ciao.
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Hier ist SWR 3 Move. Vorsicht auf der A7 Ulm Richtung Würzburg zwischen Heidenheim und Ahlen-Oberkochen. Hier ist eine ungesicherte Unfallstelle. Kommt gut an.

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3: Gleich 6:30, das Neueste aus dem SWR 3 Verkehrszentrum. Auf der A5 Basel Richtung Karlsruhe zwischen Efringkirchen und Hartheim-Heitersheim. Unfallaufnahme. Der Verkehr wird hier auf dem Standstreifen an der Unfallstelle vorbeigeführt. Aktuell 7 Kilometer Stau und dauert bis zu 40 Minuten länger. Auf der A8 Stuttgart Richtung Karlsruhe zwischen Pforzheim Süd und Pforzheim Nord ein kaputter PKW auf der linken Spur. 5 Kilometer Stau, dauert bis zu 20 Minuten länger. Und die B455 Königstein-Mainz-Kastell ist zwischen Wiesbaden-Rambach-Hessloch und Wiesbaden in beiden Richtungen wegen einer Unfallaufnahme gesperrt. Wer sich auskennt, sollte das Gebiet meiden. Kommt gut an, das hier ist SWR 3 Move. Ich bin Theresa Seiter und hier sind Tiesto und Ava Max mit This Motto.

schönen Freitagabend mit SWR 3 Move. One Republic starten in knapp 2 Wochen ihre Europa-Tour. Und der Name von dieser Tour macht mich wahnsinnig. Die heißt nämlich From Europe with Love. Und mein Kopf macht da draus jedes Mal Danke, Sarah Connor. Das hier ist SWR 3 und wir vertonen auch gerne eure Tour. One Republic, Need Your Love, neu.

0: Drops of Jupiter. Das ist SWR 3 Move. 203 Tage bis zum nächsten Feiertag, der uns was bringt. Der erste Weihnachtsfeiertag ist an einem Freitag. Ansonsten fallen alle anderen Feiertage bis dahin in SWR 3 Land aufs Wochenende. Bringt Umziehen da vielleicht was? Ihr habt euch gemeldet auf die 0722 1 20 11. Gerhard schreibt zum Beispiel: Hallo ihr Lieben, wie wär's mit Tirol? 8. Dezember, Maria Empfängnis fällt dieses Jahr auf einen Dienstag. Liebe Grüße. Silvia hat noch geschrieben: Hi, zieht nach Luxemburg. Wenn ein Feiertag aufs Wochenende fällt, bekommt man den auf seinen normalen Urlaub obendrauf. Liebe Grüße von Silvia. Also die Regelung könnten wir uns gerne klauen. Und ihr habt noch mehr Redebedarf bezüglich Feiertage, die auf einen Wochentag fallen. Hallo, wer ist da?
1: Hallo, hier ist der Michael aus Weilerswist.
0: Hallo Michael.
1: Jeder Tag ist ein Wochentag.
0: Ja, das ist ein sehr guter Punkt. Ich habe mich gerade schon gewundert, warum hier alle Leitungen klingeln. Aber wie heißt es unter der Woche Tag? Ein Arbeitstag, das war das Wort.
1: Ja, das ist das Problem. Arbeitstag ist montags bis freitags.
0: Ja, danke.
1: Werktag ist montags bis samstags.
0: Okay.
1: Deswegen, wenn du zum Beispiel so Parkzonen siehst, werktags, dann musst du da auch zum Beispiel auch samstags einen Parkschein ziehen oder sowas. Das ist was viele nicht beachten.
0: Ja, ich weiß das eigentlich. Ich weiß gar nicht, also es klang so logisch, das mit dem Wochentag. Aber gut, dann hab jetzt noch einen guten Arbeitstag.
1: Ja, ich hab Feierabend. Du leider
0: nicht. Ach Mann, passt ja schon wieder nicht.
1: Doch. Der Arbeitstag endet ja mit einem Feiertag. Das ist ja okay, das passt ja wunderbar.
0: Feierabend meinst du? Du hast jetzt Feiertag gesagt.
1: Ja, jetzt habe ich mich versprochen.
0: Komm, Michael, wir hören auf und machen hier Musik.
1: Lustig weiter.
0: Ja, danke. So ist's. Ciao. Mach's gut, ciao.
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11: Der kompakte Newsüberblick um 19 Uhr mit Stefan Evertz.
12: Viele Schüler in Rheinland-Pfalz können im Juli ihr Deutschland-Ticket nicht benutzen. Es wird kein direktes Treffen zwischen dem russischen und dem ukrainischen Präsidenten geben. Das Wetter morgen erst trocken, dann unbeständig, maximal 17 bis 24 Grad. Viele Schüler in Rheinland-Pfalz müssen im Ferienmonat Juli auf ihr kostenloses Deutschlandticket verzichten. Denn Landkreise und kreisfreie Städte werden das Ticket in dem Monat deaktivieren, um Geld zu sparen. Das ergab eine Umfrage des SWR. Aus der Redaktion Landespolitik berichtet Dirk Rodenkirch.
13: Die angespannte Haushaltslage wird als Hauptgrund dafür genannt, das Deutschlandticket im Juli auszusetzen. 19 der 36 Kreise und Städte in Rheinland-Pfalz werden das tun. In 17 Kreisen und Städten bleibt das Ticket dagegen für Schüler gültig. Darunter sind Mainz, Koblenz und Trier. Rechtlich ist es in Ordnung, das Deutschlandticket auszusetzen. Es handelt sich in den Ferien um eine freiwillige Leistung der Kommunen. Die Gewerkschaft Erziehung und Wissenschaft und die Landesschülerinnenvertretung kritisieren diesen Schritt jedoch. Er treffe besonders Kinder und Jugendliche aus einkommensschwachen Familien.
12: Russlands Präsident Putin hat abgelehnt auf den offenen Brief des ukrainischen Präsidenten Selenskyj reagiert. Der hatte ein direktes Treffen vorgeschlagen. Auf dem Internationalen Wirtschaftsforum in St. Petersburg sagte Putin, er sehe darin noch keinen Sinn. Und der Brief enthalte unverschämte Elemente. Selenskyj hatte unter anderem geschrieben, Putin müsse sich darauf einstellen, härter um seine eigene Existenz kämpfen zu müssen. Der deutsche Tennisprofi Alexander Zverev hat es ins Finale der French Open geschafft. Der 29-Jährige gewann das Halbfinale gegen den 20-jährigen Tschechen Jakub Menzik in 4 Sätzen. Aus Paris Guido Ringel.
14: Mit dem schnörkellosen und letztlich sicheren Sieg gegen Jakub Menzik unterstreicht der Hamburger seine Hoffnungen und Ansprüche an den Triumph in Paris. Zverev war nicht vom Fleck weg in Bestform und hatte auch die eine Schieflage mit dem verlorenen dritten Satz. Aber er war gut genug, um ausreichend Herr der Lage zu sein. Menzik auf der anderen Seite konnte nicht das Tennis aus den Runden zuvor zeigen. Menzik musste sich auch behandeln lassen am Nacken, wirkte darüber hinaus auch wenig fit und produzierte dabei einige leichte Fehler.
12: Am Sonntag trifft Zverev auf den Italiener Flavio Corbolli. Der hat das Finale kampflos erreicht. Sein Halbfinalgegner musste kurz vor dem Match krankheitsbedingt absagen.
5: Was heute noch wichtig ist.
12: Bundesverkehrsminister Schnieder will gemeinsam mit der Stadt Bonn und dem Land NRW eine schnelle Lösung für die gesperrte Nordbrücke finden. Dabei habe Sicherheit oberste Priorität. Die Regierungen von Deutschland und Frankreich sind dafür, die 6 Westbalkanstaaten schrittweise an die EU-Mitgliedschaft heranzuführen. 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
11: Falls ihr für morgen was für draußen geplant habt, am besten morgens. Es ist nämlich erstmal trocken und gibt ein bisschen Sonne, später dann Wolken und ein bisschen Regen bei maximal 17 bis 24 Grad. Und am Sonntag dann trocken und freundlich mit Sonne und Wolken im Wechsel. 19.03 Uhr, das Neueste aus dem SWR3-Verkehrszentrum. Vorsicht auf der A3 Frankfurt Richtung Würzburg. Zwischen Frankfurt Süd und Offenbacher Kreuz, hier liegt ein Kotflügel auf der mittleren Spur. Auf der A5 Basel Richtung Karlsruhe zwischen Evringkirchen und Hartheim-Heitersheim. 7 Kilometer Stau, dauert aktuell bis zu einer halben Stunde länger. Auf der A8 Stuttgart Richtung Karlsruhe zwischen Pforzheim Süd und Pforzheim Nord. Defektes Auto auf der linken Spur, 4 Kilometer Stau, dauert bis zu 20 Minuten länger. Die B455 Königstein-Mainz-Kastell ist zwischen Wiesbaden-Rambach-Hessloch und Wiesbaden in beiden Richtungen wegen einer Unfallaufnahme gesperrt. Wer sich auskennt, sollte das Gebiet meiden. Und noch eine Meldung aus der Schweiz. Auf der A2, A3 Luzern Richtung Basel zwischen Verzweigung Augst und Basel-Badischer Bahnhof. 7 Kilometer stockender Verkehr, dauert bis zu 20 Minuten länger. Kommt gut an!
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11: Mit Theresa Seiter, schönen Freitagabend. Hier kommen immer noch viele Feiertagstipps von euch. 203 Tage dauert es ja, bis der nächste Feiertag auf einen Tag unter der Woche fällt. Und Uli aus Konstanz schreibt an die 0722120011. Hallo liebes SWR 3 Team, ein Geheimtipp ist die Insel Reichenau. Hier gibt es nicht nur viel Gemüse, sondern gleich 3 zusätzliche Feiertage. Das Markusfest, das Heiligblutfest und Maria Himmelfahrt. Alle hin, wird ein bisschen eng. Da müssen wir halt ein bisschen kuscheln. Aber hey, geteilter Feiertag ist doppelter Feiertag.
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1: Für alle, die es über die Feiertage nicht mitbekommen haben, Fußballer Thomas Müller und Lisa jetzt bald nicht mehr Müller haben sich getrennt. Beide Seiten schweigen aber noch zu weiteren Details. Also keine Ahnung, wie die jetzt drauf sind. Aber Madonna, die ist auf jeden Fall happy. Ilias Bus aus dem SWR 3-Team, die hat ein Konzert gegeben.
2: Ja, die hatte anscheinend noch eine Lücke im Kalender bei sich und war auch natürlich rein zufällig, war die in New York am Times Square, wo auch zufällig auch eine kleine Bühne aufgebaut war. Also gab es für die Menschen da einfach mal ein gratis Madonna-Konzert. Von der Madonna ist ja auch mal was, was man erleben kann. Man muss natürlich auch dazu sagen, es geht bei der Nummer auch ein bisschen um Promo für ihr neues Album Confessions 2. Das kommt so ja, in einem guten Monat.
1: Okay, weiter geht's mit Taylor Swift. Also eigentlich bräuchte die ihre eigene Rubrik. Gibt ja keinen Tag ohne neue Taylor Swift News.
2: Nee, wir haben es schon gelesen. Sie ist jetzt ganz offiziell die reichste Musikerin der Welt. Sie hat die 2 Milliarden Dollar Marke geknackt, ist schon nicht wenig. Allein bei der Eras Tour vor ein paar Jahren hat sie wahrscheinlich einen großen Berg davon verdient. Und da hat sie auch immer wieder was zurückgegeben. Also da gab es ja die Story zum Beispiel, alleine ihre LKW-Fahrer, da hat jeder von denen mal einen Bonus bekommen von 100.000 Dollar.
1: Großzügig. Das klang jetzt ironischer, als es gemeint war, weil sie ja wirklich viel Geld. Das ist sie hier auf jeden Fall ganz neu mit dem Soundtrack zu Toy Story 5.
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Salut, bonjour, mit SWR 3 Move. Französische Wörter und Sätze, die euch durchs Leben bringen. Baguette, Fromage, Arthur est un perroquet. Und ab sofort Cardin. Cardin könnt ihr euch merken, wenn ihr auf gute Musik steht. Das ist nämlich der Nachname von Charlotte. Ist eine kanadische Sängerin, bringt dieses Jahr ihr drittes Album raus. Und gibt's jetzt hier für euch The Way We Touch von Charlotte Cardin. Neu in SWR3.

0: Charlotte Cardin in SWR3 Move.
1: Vorsicht auf der A6 Mannheim Richtung Heilbronn zwischen Mannheim-Schwetzingen und Schwetzingen-Hockenheim. Hier liegen Baustellenschilder auf der Fahrbahn. Travis jetzt mit Sing.

Er hat einfach eine schöne Melancholie. Travis in SWR 3 Move. Und zwar kurz vor 7:30, das Neueste aus dem SWR 3 Verkehrszentrum. Vorsicht auf der A3.

Frankfurt Richtung Würzburg zwischen Offenbacher Kreuz und Offenbach ungesicherte Unfallstelle auf der linken Spur. Auf der A5 Basel Richtung Karlsruhe zwischen Evringkirchen und Müllheim-Neuenburg. 4 Kilometer Stau, dauert bis zu 20 Minuten länger. Auf der A8 Stuttgart Richtung Karlsruhe zwischen Pforzheim Süd und Pforzheim Nord. Defekter Pkw auf der linken Spur, 4 Kilometer Stau, dauert bis zu einer Viertelstunde länger. Auf der B33 Konstanz-Singen ist der Tunnel Waldsiedlung in beiden Richtungen wegen technischer Probleme gesperrt. Die B455 Königstein-Mainz-Kastell ist zwischen Wiesbaden-Rambach-Hessloch und Wiesbaden in beiden Richtungen wegen einer Unfallaufnahme gesperrt. Wer sich auskennt, sollte das Gebiet meiden. Und noch eine Meldung aus der Schweiz. Auf der A2, A3 Luzern Richtung Basel zwischen Verzweigung Augst und Basel-Badischer Bahnhof. Momentan 6 Kilometer stockender Verkehr, dauert bis zu 20 Minuten länger. Kommt gut an!

0: Ach, Olivia Dean, da hast du einfach echt ein schönes Lied gemacht.
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0: Wir haben viel über den Kölner Dom gesprochen diese Woche in SWR 3, weil der ja ab Juli Eintritt kosten wird. Aber ganz andere Frage mal noch. Warum sagen wir in Köln eigentlich Dom und woanders in SWR 3 Land Münster zu großen Kirchen? Jakob Reifenberger aus dem SWR 3 Team.
2: Das ist ehrlich gesagt ziemlich random. Also beides kommt erstmal aus dem Lateinischen. Dom von Domus heißt einfach Haus und Münster von Monasterium und das heißt Kloster. Das war auch die ursprüngliche Bedeutung. Münster meinte eine Klosterkirche. Das Problem ist nur, heute ist das leider überhaupt nicht mehr so. Der Name Münster wurde irgendwann auch generell für große Kirchen genommen, vor allem im Südwesten, Beispiel Ulmer Münster, Freiburger Münster. Und das sind beides keine Klosterkirchen. Während weiter nördlich, da haben wir viel Dom, Speyerer, Wormser, Mainzer, Kölner, alles Dom. Also sagen wir Münster oder sagen wir Dom, das ist am ehesten noch was Regionales, auch wenn es ganz ursprünglich mal was mit Klöstern zu tun hatte.
0: So, und um die Verwirrung jetzt perfekt zu machen, in der Stadt Münster heißt die große Kirche Dom. I have a dream.

0: Der Regenwurm. Der Regenwurm in Zimmer 4, bitte.
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2: So, was haben wir dann?
4: Es ist ein Regenwurm.
2: Und was hat er dann?
5: Ich glaube, er kifft.
2: Ah ja, darf man doch jetzt Cannabis schon mehr sein.
4: Aber so ein kleiner Wurm.
2: Warte mal. Herr, du Joint Venture. Mach mal laut. 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
2: Mach mal vor.
4: Aha, sehen Sie, er kriecht über das Display, entsperrt es und startet einen Musikstreaming-Dienst.
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5: Ja, Reggae, oder?
4: Aber ja, das hier ist kein gewöhnlicher Regenwurm. Sie haben einen Reggae-Wurm.
2: Ein Reggae-Wurm? Ich hab's geahnt.
5: Ja, und was mache ich denn jetzt? Ständig neues Cannabis zu besorgen, das geht doch wahnsinnig ins Geld.
2: Ach was.
5: Warum?
2: Da, guck mal unsere Rechnung.
1: Bald wieder.
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Das war SWR 3 Move, eure Feierabendshow. Ich bin Theresa Seiter. Weiter geht's mit Michael Reusteck und Pop, die Abendshow. Habt noch einen fantastischen Freitagabend.

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2: Um 20 Uhr mit Stefan Eferts. Deutschland wird sich erneut für den UN-Sicherheitsrat bewerben. Nach der gescheiterten Kandidatur sagte Bundeskanzler Merz, man strebe einen Sitz in dem Gremium für die beiden Jahre 2035 und 36 an. Kirsten Gierschig berichtet.
3: Merz kündigte an, die Kandidatur diesmal längerfristig von Anfang an gut vorzubereiten. Es gebe ein weiteres Land aus der westeuropäischen Gruppe, das ebenfalls einen Sitz anstrebe. Merz will in der Europäischen Union dafür werben, dass es bei diesen beiden Ländern bleibt. Am Mittwoch war Deutschland mit seiner Kandidatur für die kommenden beiden Jahre in der UN-Generalversammlung gescheitert. Österreich und Portugal werden nun Westeuropa im Sicherheitsrat vertreten.
2: Russlands Präsident Putin hat ablehnend auf den offenen Brief des ukrainischen Präsidenten Selenskyj reagiert. Der hatte ein direktes Treffen vorgeschlagen. Auf dem Internationalen Wirtschaftsforum in St. Petersburg sagte Putin, er sehe darin keinen Sinn. Außerdem räumte Putin in seiner Rede ein, dass die russische Wirtschaft derzeit Probleme habe. Die wirtschaftliche Dynamik sei gebremst. In Italien darf Sexualkunde an Schulen nur noch mit Zustimmung der Eltern unterrichtet werden. Das Parlament in Rom hat das Gesetz von Ministerpräsidentin Meloni verabschiedet. Im Unterschied zu anderen europäischen Ländern ist Sexualkundeunterricht in Italien bislang kein fester Bestandteil des Unterrichts. Die Regierung begründet die Neuregelung mit einer stärkeren Einbindung der Familie. Der deutsche Tennisprofi Alexander Zverev hat es ins Finale der French Open geschafft. Am Sonntag trifft er auf den Italiener Flavio Cobolli. Der hat das Finale kampflos erreicht. Sein Halbfinalgegner Matteo Arnaldi musste krank absagen. Guido Ringel berichtet.
4: Frustrierend, vor allem für Matteo Arnaldi, aber auch für 15.000 Zuschauer, die ein extra Ticket hatten für das zweite Halbfinale der Männer. Aber der Italiener Arnaldi konnte wegen eines Magen-Darm-Infekts nicht antreten. Zum Erscheinen auf einer Pressekonferenz für Erklärungen hat die Kraft noch gereicht, für ein Tennismatch auf höchstem Niveau aber nicht. Und so ist Flavio Cobolli kampflos eingezogen in das große Endspiel am Sonntag. Er braucht alle Sinne und Fähigkeit im Match gegen Alexander Zverev. Der Hamburger hatte wieder einen überzeugenden Auftritt im Start Roland Garros bei seinem Viersatzsieg gegen Jakub Mencik.
2: Das Wetter in Baden-Württemberg und Rheinland-Pfalz. In der Nacht reißen die Wolken auf, es wird recht kühl. Morgen scheint anfangs noch teils die Sonne, vor allem Richtung Württemberg. Von Westen her ziehen aber bald Wolken rein und dann fällt ab und zu mal Regen. Um 17 Grad rund um Bad Marienberg und bis 24 Grad in Breisach und Mülheim. Es wird etwas wärmer als heute. Am Sonntag dann trocken und freundlich mit Sonne und Wolken. Die Zeit. Es ist gleich 20.03 Uhr.
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5: A3 Frankfurt Richtung Würzburg. Zwischen Frankfurt Süd und Offenbacher Kreuz Unfall auf der linken Spur, 2 Kilometer Stau. Die A4 Schaffhausen Richtung Winterthur ist zwischen Schaffhausen Nord und Fesenstaubtunnel wegen eines Unfalls im Tunnel gesperrt. A8 Stuttgart Richtung Karlsruhe. Zwischen Pforzheim Süd und Pforzheim Nord defekter PKW auf der linken Spur, 3 Kilometer Stau. Verzögerung bis zu einer Viertelstunde. Auf der B33 Konstanz-Singen ist der Tunnel Waldsiedlung in beiden Richtungen wegen technischer Probleme gesperrt. Die B455 Königstein-Mainz-Kastell ist zwischen Wiesbaden-Rambach-Hessloch und Wiesbaden in beiden Richtungen wegen einer Unfallaufnahme gesperrt. Wer sich auskennt, sollte das Gebiet meiden.
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6: Mit Michael Reifsteg, hallo, herzlich willkommen zu unserer kleinen Taufveranstaltung zu dem Motto Gebt uns Städtenamen. Erst Kamrat und Hug Yourself.
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0: Gone, gone. David Guetta, Teddy Swims and Tones and I. Hallo zusammen. Hier sind SWR 3 und MDR Jump Pop, die Abendshow. Schön, dass ihr alle extra zur Sendung angereist seid. Wie seid ihr da? Ich bin mit dem Fahrrad da. Seid ihr mit dem ICE Knuffingen gekommen? Es gibt seit heute einen Zug, der so heißt. Die Bahn tauft ja viele ihrer ICEs mit Städtenamen und feierlich auf den Namen Knuffingen wurde heute ein neuer getauft. Und falls ihr von der Stadt Knuffingen noch nie was gehört habt, dröseln wir das jetzt auf für euch. Jens Grotegut aus unserem Zugtaufkompetenzteam. Knuffingen ist eine Stadt in Hamburg.
1: Sogar eine Hauptstadt. In Hamburg gibt es ja das Miniatur-Wunderland. Das ist die größte Modelleisenbahnanlage der Welt. Auch eines der größten Sehenswürdigkeiten, die wir hier in Deutschland haben. Und da gibt es eine fiktive Hauptstadt und die heißt Knuffingen. Das Wunderland wurde jetzt 25 Jahre alt und als Geburtstagsehre wurde eben ein neuer ICE Knuffingen genannt und düst jetzt quer durch Deutschland.
0: Das ist aber wirklich ein echter. Das ist jetzt kein Modellzug, von dem wir reden, sondern das ist ein echter.
1: Nee, das Lustige ist, der echte, der war verhüllt und wurde von einem Modellzug quasi enthüllt. Das haben die echt ganz süß gemacht. Da wurde der auch noch getauft, natürlich nicht mit Shampoo, sondern mit Wasser aus der Nordostsee. Also nicht aus der Nordsee oder Ostsee, sondern aus der Nordostsee. Das ist ein Gewässer, gibt's auch halt nur im Miniatur-Wunderland, im Skandinavien-Teil.
0: Ah ja, okay, natürlich. Knuffingen, sehr gut, schöner Name, klingt gemütlich, klingt kuschelig. Wie wird das entschieden, welcher ICE welchen Namen bekommt?
1: Also da gibt's gar kein klares Regelwerk.
0: Das ist ja wie bei vielen Quizshows.
1: Das wurde in den vergangenen Jahren teilweise auch sehr unterschiedlich gehandhabt. Also seit Anfang der 2000er gab es ja immer Städtenamen. Der erste war Berlin. Da konnte man als Kommune auf die Bahn zugehen und sagen, hey, wir würden gerne eine Partnerschaft übernehmen. Dann haben die geguckt, okay, passt das von der Verteilung her? Und oder die Bahn kam eben zu einem und hat gesagt, ja, möchte man gerne machen, weil es passt.
0: Es gibt einen ICE, der Martin Luther heißt, das weiß ich, die Stadt kenne ich nicht. Ich kenne Lutherstadt natürlich, aber Martin Luther?
1: Ja, für die ICE 4, da wollte man ab 2017 auf Namen von historischen Persönlichkeiten gehen. Da gab es tausende Einreichungen, eine Jury hat ausgewählt, Martin Luther war der erste und der zweite, der hätte dann Anne Frank heißen sollen. Da gab es aber dann doch größere Diskussionen, eben wegen der Rolle der Reichsbahn in der NS-Zeit. Das war alles so ein bisschen ernster Hintergrund. Also hat man gesagt, komm, wir lassen das mit den Namen, bevor wir da ewig diskutieren müssen, Albert Einstein und so, haben sie alles wieder verworfen. Dafür hat man gesagt, wir nehmen jetzt einfach Regionen, Flüsse und Berge dazu. Deswegen gibt es jetzt einen ICE, der Baden-Württemberg heißt, einen, der Nationalpark Sächsische Schweiz heißt oder auch Mecklenburger Ostseeküste. Gibt es auch einen.
0: Und jetzt eben auch einen wie eine fiktive Hauptstadt, Knuffingen. 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

0: Massive Attack und Unfinished Sympathy. Wir haben eben von ICE-Namen gesprochen, die in der Regel eher Städtenamen als Personennamen sind. Man stelle sich vor, der ICE heißt Friedrich Merz und bei jedem Halt kommt dann die Durchsage, bitte zurücktreten. Grüße aus Leonberg von Ivo. Danke Ivo, 07221 2011. Ihr wisst, wir sind immer erreichbar. 07221 2011, unsere Nummer per WhatsApp oder per Signal. ICE Jim Knopf, ICE Schnecke darf auch mal ein bisschen Verspätung haben. Oder ein ICE Fata Morgana kommt nie, sind Vorschläge von Peter. Hier ist Pop, die Abendshow am Freitag. Freitag ist der Tag der neuen Musik und heute gibt's ganz neue Musik aus Österreich von Mattea. Erinnert ihr euch an Mattea?
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0: Zweimal war auf ihrem Debütalbum 2020, das einfach nur M hieß und recht erfolgreich war. Es meldeten sich dann Leute wie Clüsoe, lass mal für ein Album ein Duett aufnehmen. Und so kam es zu der letzte Song zusammen mit Clüsoe. Und mit Mark Forster hat sie auch gesungen. Willst du mich?
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0: Und dann wurde es ruhiger um sie, aber das heißt ja auch, das zweite Album ist schwerer als das erste. So ist das nun mal. Das haben wir schon oft gehört. Deshalb hat sie sich damit Zeit gelassen. Ein genaues Datum für dieses zweite Album gibt's noch nicht, aber soll dieses Jahr rauskommen. Und seit heute gibt's immerhin einen neuen Song von ihr. Der heißt Einfach sein und ist, sagt sie, ein Soundtrack für alle, die nach dem Fallen merken, dass sie eigentlich fliegen können und stärker zurückkommen als zuvor. Neu von Mattea. Einfach nichts.

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1: In der Nacht wird es trocken und die Wolken reißen auf, aber recht kühl. Morgen scheint anfangs noch teils die Sonne, vor allem Richtung Württemberg. Von Westen ziehen aber bald Wolken auf und dann regnet es wieder ab und zu. Die Luft erwärmt sich auf 17 Grad im Westerwald und bis 24 Grad am Kaiserstuhl. Am Sonntag dann trocken und freundlich mit Sonne und Wolken, wieder Höchsttemperaturen bis 24 Grad.
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2: Vorsicht auf der A6 Kaiserslautern Richtung Saarbrücken. Zwischen Kaiserslautern, Einsiedlerhof und Rammstein-Miesenbach steht ein defektes Fahrzeug auf der rechten Spur. A3 Frankfurt Richtung Würzburg. Zwischen Frankfurt Süd und Offenbacher Kreuz Unfall auf der linken Spur, 2 Kilometer Stau. Die A4 Schaffhausen Richtung Winterthur ist zwischen Schaffhausen Nord und Fesenstaubtunnel wegen eines Unfalls im Tunnel gesperrt. A8 Stuttgart Richtung Karlsruhe. Zwischen Pforzheim Süd und Pforzheim Nord defekter PKW auf der linken Spur, 3 Kilometer Stau, Verzögerung bis zu einer Viertelstunde.
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0: Call Me Love with the MC. Hier ist Pop, die Abendshow. Ist das das Wochenende, an dem in Deutschland wieder das Tennisfieber entfacht wird? Gibt's am Sonntag den ersten deutschen Grand Slam-Sieg bei den Herren seit 30 Jahren? Wer war der Letzte, der ein Tennis-Grand-Slam-Turnier gewonnen hat? Es war Boris Becker und es war 1996 bei den Australian Open. Aber am Sonntag hat endlich Alexander Zverev die große Chance. Zverev, der Weltranglisten-Dritte, hat einen Viersatz-Sieg gegen den Tschechen Jakub Mensik geschafft.
1: Ich habe mich auf meine Sachen konzentriert und das werde ich weiterhin tun. Das Einzige, worauf ich Einfluss habe, klar, es war ein wildes Turnier, aber das Einzige, worauf ich Einfluss habe, ist mein nächstes Match und wer mein nächster Gegner ist. Alles andere kann ich nicht kontrollieren, werde ich nicht kontrollieren, will ich auch gar nicht kontrollieren.
0: Aber irgendwie sollte es jetzt doch mal drin sein. Denn man hat so das Gefühl, wenn es dieses Mal nicht klappt, dann wird das vielleicht nie was. Dreimal stand Zverev in einem Grand-Slam-Finale. Dreimal hat es nicht mit einem Titel geklappt. Das war besonders bitter bei den French Open. Da hat er es jetzt 6 Jahre in Folge ins Halbfinale geschafft. Nur einmal ins Finale. Und das hat er vor 2 Jahren gegen Carlos Alcaraz verloren. Dieses Jahr hat es außer ihm alle Favoriten rausgekegelt. Und übrig bleibt im Finale der Italiener Flavio Cobolli. Er ist die Nummer 14 der Welt und er ist kampflos ins Finale gekommen, weil sein Gegner wegen eines Virus nicht antreten konnte. Der ist also ausgeruht. Und trotzdem, am Sonntag muss das jetzt endlich mal klappen. Hier ist Christus Randy und Good Old Day.

0: Das ist eine Werbung, die knapp am Ziel vorbeigeht. 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
1: Um 21 Uhr mit Stefan Eferz. Russlands Machthaber Putin hat einen offenen Brief des ukrainischen Präsidenten Selenskyj zurückgewiesen. Darin hatte Selenskyj Putin ein Treffen vorgeschlagen. In einem sicheren Drittland wie der Türkei oder der Schweiz. Einzelheiten von Björn Blaschke.
2: Ist das eine Methode, die Bedingungen für ein persönliches Treffen und Verhandlungen zu schaffen? Oder ist das die Schaffung von Bedingungen, unter denen es unmöglich ist, ein persönliches Treffen abzuhalten? Ich denke, dass es das Zweite ist, so Putin wörtlich. Eine Anspielung auf den Spott über sein Alter, den Selenskyj Putin in dem Brief entgegenbringt. Er sehe jedenfalls keinen Sinn in einem Treffen, so Putin weiter. Nicht jedenfalls, solange keine Perspektiven für einen dauerhaften Frieden gegeben seien.
1: Nach der gescheiterten Kandidatur für den Weltsicherheitsrat wird sich Deutschland erneut bewerben. Das hat Bundeskanzler Merz angekündigt. Man strebe einen Sitz in dem Gremium für die beiden Jahre 2035 und 2036 an. Wegen der hohen Kerosinpreise hat die nächste Fluggesellschaft ihre Verbindungen nach Los Angeles gestrichen. Betroffen sind Flüge der norwegischen North Atlantic Airlines zwischen LA, London, Paris und Rom. Ähnliches hatten zuvor schon American Airlines und die Lufthansa beschlossen. Und wir unterbrechen für eine Gefahrenmeldung. Achtung, Falschfahrer auf der A4 Aachen-Köln. Zwischen Köln-Klettenberg und Kreuz Köln-Süd kommt Ihnen ein Falschfahrer entgegen. Fahren Sie äußerst rechts und überholen Sie nicht. Auf der A4 Aachen-Köln zwischen Köln-Klettenberg und Kreuz Köln-Süd ist ein Falschfahrer unterwegs. Vorsicht in beiden Richtungen. Und weiter mit den Nachrichten. Beim letzten WM-Testspiel der deutschen Fußballnationalmannschaft steht morgen nicht Manuel Neuer im Tor. Das hat Bundestrainer Julian Nagelsmann angekündigt, nachdem Neuer heute schon beim Abschlusstraining der Mannschaft gefehlt hatte. Das sei aber eine reine Vorsichtsmaßnahme, so Nagelsmann am Abend bei einer Pressekonferenz.
3: Ihm geht's gut. Trotzdem wollen wir morgen noch kein Risiko eingehen, sondern der Struktur noch die Zeit geben und einfach die Wahrscheinlichkeit erhöhen, dass dann durchs Turnier auch perfekt verläuft und da nichts passiert. Die Wade hat ein paar Vorverletzungen dieses Jahr gehabt Richtung ersten Gruppenspiel. Wird er dann topfit sein und auch nächste Woche ins Mannschaftstraining einsteigen.
1: Bei der WM-Generalprobe morgen gegen die USA steht Oliver Baumann von der TSG Hoffenheim im Tor. In Gefahr ist laut Nagelsmann da auch das WM-Debüt von Bayerns Jungstar Lennart Karl. Der Offensivspieler habe sich beim Abschlusstraining verletzt. Das Wetter in Baden-Württemberg und Rheinland-Pfalz. In der Nacht reißen die Wolken auf, es wird recht kühl. Morgen scheint anfangs noch teils die Sonne, vor allem Richtung Baden-Württemberg. Im Westen ziehen dann aber Wolken auf und es fällt Regen. 17 Grad rund um Bad Marienberg und bis 24 Grad in Breisach und Mülheim. Es wird ein wenig wärmer als heute. Am Sonntag trocken. Es ist 21.03 Uhr.
4: Das Neueste aus dem Verkehrszentrum. Achtung, ein Falschfahrer auf der A4 Aachen-Köln zwischen Köln-Klettenberg und Kreuz Köln-Süd. Hier kommt ein Falschfahrer entgegen. Bitte äußerst rechts fahren und nicht überholen. Auf der A4 Aachen-Köln zwischen Köln-Klettenberg und Kreuz Köln-Süd ein Falschfahrer. Bitte Vorsicht in beiden Richtungen. Vorsicht auf der A8 Stuttgart Richtung Karlsruhe. Zwischen Stuttgart-Degerloch und Stuttgart-Möhringen ist eine ungesicherte Unfallstelle. Die A1 Münster-Osnabrück ist zwischen Lattbergen und Lengerich in beiden Richtungen gesperrt. Dort werden bis Sonntag früh Brücken erneuert. A2 Braunschweig Richtung Magdeburg. Zwischen Allerengersleben und Bornstedt Unfall, 6 Kilometer Stau. Ihr verliert etwa eine Dreiviertelstunde. A5 Basel Richtung Karlsruhe. Zwischen Hartheim, Heitersheim und Freiburg Süd. Baustelle 7 Kilometer stockender Verkehr, 30 Minuten länger. A61 Ludwigshafen Richtung Koblenz. Zwischen Kreuz Ludwigshafen und Kreuz Frankenthal. 3 Kilometer Stau, 20 Minuten länger. A7 Hannover Richtung Kassel. Zwischen Dreieck Salzgitter und Bockenem. Hier ist nur eine Spur frei, 7 Kilometer Stau. Und die A565 Bonn Richtung Meckenheim ist zwischen Bonn-Beuel und Bonn-Auerberg in beiden Richtungen wegen Brückenschäden gesperrt. Und jetzt kommt auch die Entwarnung auf der A4 Aachen-Köln. Kein Falschfahrer mehr zwischen Köln-Klettenberg und Kreuz-Köln-Süd. Kommt gut an!
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4: Mit Michael Reufsteck, hallo, und mit Fußball heute Abend. Die Frauenfußballnationalmannschaft spielt um die WM-Qualifikation und kann die heute festmachen, wenn sie gegen Norwegen gewinnt. Dahin ist sie im Moment auf einem guten Weg. Nach einer halben Stunde steht es für Deutschland 2:0. Hier ist Purple Disco Machine und All My Life.

Hier ist Pop. Das ist die gemeinsame Abendshow. Schön, dass ihr alle dabei seid. Wir sind zusammen in SR1, WDR2, HR3, MDR Jump, NDR2 und SWR3. Und seid ihr eigentlich in Quizlaune? Dann würden wir mit euch Reim dich spielen. Das ist das fiese Radioquiz, bei dem man manchmal was wissen muss, aber vor allen Dingen muss man reimen können. Seid gerne dabei und beantwortet innerhalb von 30 Sekunden 6 Fragen richtig. Und zwar so, dass sich die Antworten aufeinander reimen. 07221 2011. 07221 2011. Verreim dich.

0: American Girls.
1: Aktueller Hit von Harry Styles.
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1: Heute Abend spielen wir Reim dich und wir spielen mit Silvi aus Hilden. Hallo Silvi.
3: Ja, hallihallo.
1: Müsstest du heute Abend nicht bei Robbie Williams sein? Der ist in Düsseldorf, das ist doch nur ein Steinwurf entfernt.
3: Wow, der ist heute da? Nein, ich bin aber tatsächlich noch rüber bei den Backstreet Boys in Düsseldorf.
1: Ach, guck mal an, du bist die Fraktion Backstreet Boys.
3: Ja.
1: Okay. Wirst du sie, zum wievielten Mal wirst du sie live sehen?
3: Zum ersten Mal.
1: Tatsächlich? Das ist interessant. Das war mir nicht klar, dass Menschen jetzt noch zum ersten Mal zu Backstreet Boys Konzerten gehen könnten.
3: Ja, doch.
1: Ich dachte, und ich vermute, die Backstreet Boys selbst denken auch, das sind Fans, die kommen schon immer zu uns, die hören halt nicht damit auf. Wann bist du Fan von denen geworden?
3: Also schon immer, aber das war damals ja auch eine Kostenfrage. Ne?
1: Ja. Das stimmt natürlich. Und jetzt hast du das Geld zusammengespart und kannst endlich hin. Das finde ich klasse.
3: Genau.
1: Ja, manchmal dauert es einfach ein bisschen, aber lohnt sich bestimmt. Ich habe sie mal live gesehen, das war gut. Gebe zu, ist ein paar Jahrzehnte her. Insofern weiß ich nicht, ob sie noch mithalten können, aber ich vermute, das geht. Silvi, wir spielen ein Quiz. Es heißt Reim dich und heißt deshalb so, weil sich alle Antworten gleich aufeinander reimen werden. Und das ist eben gleich auch eine Anforderung an dich, dass nicht nur alle Antworten richtig sein müssen, sondern sich auch aufeinander reimen. Und dann kommt noch dazu, dass du innerhalb von 30 Sekunden mit allem fertig sein solltest. Wenn dir das gelingt, gewinnst du. Wenn nicht, dann nicht. Und wenn sich was nicht reimt, dann fresse ich dich.
3: Okay.
1: Wollen wir es versuchen?
3: Bitte.
1: Jetzt bist du gerade in einem Wanderfunkloch, habe ich das Gefühl.
3: Nee.
1: Wir sollten dafür sorgen, dass wir eine klare Sprechverbindung haben. Ist das Handy am Ohr? Ist der Lautsprecher aus?
3: Ja.
1: Gut, dann versuchen wir das jetzt. 30 Sekunden. Reim dich. Wie nennt man ein geschlechtsreifes männliches Rind, wenn es nicht kastriert ist, aber besser keinen Polizisten?
3: Bulle.
1: Was ist ein anderes Wort für ein Butterbrot?
3: Stulle.
1: Wie sagt man umgangssprachlich zu einer Flasche?
3: Pulle. Ja, wo, stimmt. Bulle,
1: worin
3: Bulle.
1: Kann man Schmuck aufbewahren?
3: In der Schatulle.
1: Was war der Spitzname des Radprofis Jan Ullrich?
3: Jan Ullrich, mein Gott. Scheiße. Jan Ullrich?
1: Ulle. Ulle wurde er genannt. Schade, dann war die Zeit doch um.
3: Ja, bitte.
1: Silvi, vielen Dank fürs Mitmachen.
3: Ja, danke auch. Hat
1: schön,
3: Spaß gemacht.
1: Schönen Abend beim Robbie Williams ignorieren. Für alle, die Robbie Williams nicht ignorieren wollen, in einer knappen Stunde berichten wir, wie das Konzert in Düsseldorf so läuft. Und dir viel Spaß dann bald bei den Backstreet Boys.
3: Ja, vielen Dank. Mach
1: weiter. Ciao. Gut, ne? Schönes Wochenende. Ciao. Tschüss.

Gary Moore und Empty Rooms. Michael Rolfsteck hier in Pop, der Abendshow. Halbzeit im WM-Qualifikationsspiel der deutschen Frauenfußballnationalmannschaft. Gegen Norwegen steht es zur Pause 2:0. Hier kommt ein neuer Hit von ADMT namens Turn the Page. Ist keine Coverversion eines Songs, von dem viele glauben, er sei im Original von Metallica. ADMT schreibt seine Lieder selbst. Manchmal mit ein, zwei anderen Leuten, aber grundsätzlich selbst. Und deswegen ist es hier ein neuer Song, der einfach nur genauso heißt. Turn the Page.

0: Be The One war der Durchbruch für Dua Lipa. Mal eben schätzen, wann war das? Wann war das? Wann war das? Das war vor 11 Jahren.
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2: In der Nacht wird es trocken, aber recht kühl. Morgen scheint anfangs noch teils die Sonne, von Westen ziehen aber bald Wolken auf und dann regnet es wieder ab und zu. Die Luft erwärmt sich auf 17 Grad im Westerwald und bis 24 Grad am Kaiserstuhl.
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3: A5 Basel Richtung Karlsruhe, zwischen Hartheim, Heitersheim und Freiburg Süd 3 Kilometer stockender Verkehr. A6 Mannheim Richtung Heilbronn, zwischen Mannheim-Schwetzingen und Dreieck-Hockenheim Fahrbahnerneuerung bis zum 17. Juni 2026. Umleitungsempfehlung von B36 nach Ausfahrt von der B535. A61 Ludwigshafen Richtung Koblenz, zwischen Kreuz Ludwigshafen und Kreuz Frankenthal 2 Kilometer Stau, Verzögerung bis zu einer Viertelstunde. Die A565 Bonn Richtung Meckenheim ist zwischen Bonn-Beuel und Bonn-Auerberg in beiden Richtungen wegen Brückenschäden gesperrt. Auf der A643 Wiesbaden Richtung Mainz ist die Ausfahrt Mainz-Mombach wegen Brückenarbeiten gesperrt.
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0: The Weeknd und Save Your Tears. Hier ist Pop, die Abendshow. Und hier ist die Stelle in dieser Show, in der ihr entscheidet, von wem der nächste Hit kommt. Es ist ein Hit der Toten Hosen. Oh, die Toten Hosen sind heute Nummer 1 in den deutschen Albumcharts, ihr letztes Album. Ist von 0 auf 1 eingestiegen, damit haben sie das 13. Nummer 1 Album. Keine Band hatte mehr Nummer 1 Alben in den deutschen Charts. Bab und Depeche Mode hatten gleich viele, aber keiner hatte mehr. Die Toten Hosen, Nummer 1. Und ein Hit von ihnen, nicht aus diesem Album, sondern ein Klassiker von ihnen, steht jetzt zur Auswahl, aber in 3 Versionen. Und ihr entscheidet, welche Version wir davon gleich in voller Länge im Radio hören, unter 07-221-2011. Version 1 ist von den Toten Hosen.
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0: Das wäre unser Angebot 1, die Toten Hosen, und wünscht ihr was? Angebot 2, das Rap-Duo Genetik.

0: Die Toten Hosen, Genetik oder gestört, aber geil? Ihr entscheidet jetzt live unter 07-221-2011. Wir spielen die Version, die zuerst drei Stimmen erreicht hat. Hallo, wer ist da?
1: Hallo, Michael, hier ist Felix, direkt aus der Backstube.
0: Hallo, Felix, was darf sein?
1: Ich nehme die Nummer 3.
0: Einmal gestört, aber geil. Vielen Dank. Schönen Dienst. Tschüss.
1: Ja, danke. Tschüss.
0: Hier ist Michael Reufsteck. Hallo, wer ist am Telefon?
2: Ja, schönen guten Abend. Hier ist Evelyn aus Bechen. Ich grüße dich.
0: Hallo, hi. Evelyn, was darf sein?
2: Die 1, bitte.
0: Einmal die Toten Hosen. Vielen Dank. Einmal. Schönen Abend auch dir. Tschüss. Hallo, hier ist Michael. Wer ist da?
3: Ja, hier ist der Matthias.
0: Matthias, wen spielen wir, oder was?
3: Natürlich wünsch dir was.
0: Ja, aber von wem?
3: Na, Toten Hosen.
0: Alles klar, 2-1 für die Toten Hosen. Vielen Dank. Hallo, wer spricht?
4: Hier ist Bianca, hi.
0: Hi Bianca, was darf sein?
5: Wenn nur das Original, die 1.
0: Dann die Toten Hosen, dann haben die gewonnen. Danke dir.
5: Sehr gut.
0: Schönen Abend noch dir, schönes Wochenende. Ja. Ihr habt es euch gewünscht, also wünscht ihr was.

0: Tame Impala und Jenny, aktueller Hit Dracula. Hier ist Pop, die Abendshow. Solange die schlechten Nachrichten der Fußballnationalmannschaft vor der WM kommen, ist alles okay. Oder nur währenddessen bitte nicht mehr. Jetzt kam heute Abend die Nachricht, dass Lennart Karl sich offenbar schwerer verletzt hat. Wir haben eben schon gehört, dass Manuel Neuer morgen nicht im Tor spielen wird bei dem Testspiel der Deutschen. Nun hat Trainer Nagelsmann auf der Pressekonferenz auch noch erzählt, dass Lennart Karl sich offenbar schwerer verletzt hat.
1: Da müssen wir jetzt mal abwarten, was rauskommt. Sah jetzt ehrlich gesagt nicht so gut aus. Aber ich bitte euch noch ein bisschen Geduld zu haben. Wir fahren jetzt ins Krankenhaus, machen ein Bild in Ruhe, fahrt nicht hinterher, lasst den Spieler kurz in Ruhe und irgendwann kriegt er dann die Info auf, was er hat. Der muss jetzt selber erstmal die Situation verarbeiten, wir auch, und gucken, was wir machen. Und dafür brauchen wir eine Diagnose und dann informieren wir euch und dann schauen wir auch, ob wir es mit ihm hoffentlich machen können im Turnier weiter oder ob wir den Spieler nachnominieren, aber das ist alles in Ruhe. Aber sonst sind alle wieder fit und gesund.
0: Das ist bitter für den 18-jährigen Lennart Karl. Gute Besserung wünschen wir ihm. Und immerhin läuft es im Moment gut für die deutschen Frauen. Mit einem Sieg heute gegen Norwegen wären sie für die WM nächstes Jahr in Brasilien qualifiziert. Und im Moment, nach 63 Minuten, steht es 2:0.

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1: Um 22 Uhr mit Stefan Eferts. Die Menschen in Deutschland telefonieren immer weniger und benutzen dafür deutlich öfter Messenger-Dienste. Das schreibt die Bundesnetzagentur in ihrem Jahresbericht. Aus Bonn, Anne Burkhardt.
2: Der klassische Anruf ist nicht mehr modern. Ganz gleich, ob übers Festnetz oder mit dem Handy. Die Zahl der Telefonate ging vergangenes Jahr in Deutschland deutlich zurück. Um insgesamt 14 Milliarden Gesprächsminuten. Stattdessen gab es mehr Anrufe über Messenger-Dienste, oft per Videotelefonie. Dort stieg auch die Zahl der Sprachnachrichten und der schriftlichen Chats. Eine SMS zu schreiben, das wurde auch seltener. Die Zahl der SMS hat sich halbiert, aber immerhin wurden noch 3 Milliarden Nachrichten auf diese Weise versendet.
1: Der ukrainische Präsident Selenskyj wirft Kreml-Chef Putin vor, den Krieg unbedingt weiterführen zu wollen. Dass Putin sein Angebot für persönliche Verhandlungen abgelehnt habe, enttäusche viele, so Selenskyj in einer Videobotschaft. Gleichzeitig forderte er erneut noch mehr internationale Maßnahmen gegen Russland. Zuvor hatte Putin beim Weltwirtschaftsforum in St. Petersburg erklärt, er sehe zum jetzigen Zeitpunkt keinen Sinn in einem Treffen mit Selenskyj. In Nordeuropa gibt es immer häufiger starke Stürme im Frühling. Das steht in einer Studie der schwedischen Universität Göteborg. Demnach verschiebt sich auf der Nordhalbkugel durch den Klimawandel das gesamte System der Stürme. Hauptgrund sei das schwindende Meereis, so die Forscher. Die schützende Eisdecke geht zurück, viel Wärme und Feuchtigkeit gelangt in die Atmosphäre. Der deutsche Tennisprofi Alexander Zverev hat es ins Finale der French Open geschafft. Am Sonntag trifft er auf den Italiener Flavio Cobolli. Der hat das Finale kampflos erreicht. Sein Halbfinalgegner Matteo Arnaldi musste krank absagen. Sportreporter Guido Ringel.
3: Frustrierend, vor allem für Matteo Arnaldi, aber auch für 15.000 Zuschauer, die ein extra Ticket hatten für das zweite Halbfinale der Männer. Aber der Italiener Arnaldi konnte wegen eines Magen-Darm-Infekts nicht antreten. Zum Erscheinen auf einer Pressekonferenz für Erklärungen hat die Kraft noch gereicht, für ein Tennismatch auf höchstem Niveau aber nicht. Und so ist Flavio Cobolli kampflos eingezogen in das große Endspiel am Sonntag. Er braucht alle Sinne und Fähigkeiten im Match gegen Alexander Zverev. Der Hamburger hatte wieder einen überzeugenden Auftritt im Start Roland Garros bei seinem Viersatzsieg gegen Jakub Mencik.
1: Das Wetter in Deutschland. In der Nacht aufgelockert, aber recht kühl. Tiefstwerte 15 bis 5 Grad. Tagsüber im Osten länger freundlich. Von Westen schnell Wolken und dann ab und zu Regen, der gegen Abend auch den Osten erreicht. Maximal 17 bis 26 Grad. Am Sonntag in Norddeutschland Schauerwetter und starker Wind. Sonst recht freundlich mit Sonne und Wolken. Die meiste Sonne im Süden. Die Zeit. Es ist 22.03 Uhr.
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4: Vorsicht auf der A6 Saarbrücken Richtung Kaiserslautern. Zwischen Raststätte Goldene Brem Süd und Saarbrücken-Fechingen liegen Gegenstände. Vorsicht auf der A66 A45 Aschaffenburg Richtung Gießen. Zwischen Hanauer Kreuz und Langensell-Bolder Dreieck ist eine ungesicherte Unfallstelle auf der linken Spur und es liegen Fahrzeugteile auf allen Fahrstreifen. A61 Ludwigshafen Richtung Koblenz. Zwischen Kreuz Ludwigshafen und Kreuz Frankenthal 2 Kilometer Stau. Die A565 Bonn Richtung Meckenheim ist zwischen Bonn-Beuel und Bonn-Auerberg in beiden Richtungen wegen Brückenschäden gesperrt. Auf der A643 Wiesbaden Richtung Mainz ist die Ausfahrt Mainz-Mombach wegen Brückenarbeiten gesperrt.
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5: Mit Michael Reifsteck, hallo. Es ist Konzertabend in Düsseldorf mit Robbie Williams. Da spielt er 2 Termine, heute und morgen. Wir sind heute dabei und schalten gleich hin, wie es denn so läuft. Wir beginnen jetzt aber mit Michael Schulte und 5 AM.
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Eine Eilmeldung aus dem Verkehrszentrum. Vorsicht bitte in beiden Richtungen auf der A7 Hamburg-Hannover zwischen Galsdorf und Egestorf. Hier werden Gegenstände auf die Fahrbahn geworfen. Vorsicht in beiden Richtungen auf der A7 Hamburg-Hannover zwischen Galsdorf und Egestorf. Hier werden Gegenstände auf die Fahrbahn geworfen.

Noch eine Eilmeldung aus dem Verkehrszentrum. Achtung, ein Falschfahrer auf der A45 Dortmund-Hagen zwischen Westhofener Kreuz und Kreuz-Hagen. Hier kommt ein Falschfahrer entgegen. Bitte äußerst rechts fahren und nicht überholen. Auf der A45 Dortmund-Hagen zwischen Westhofener Kreuz und Kreuz-Hagen ist ein Falschfahrer unterwegs. Bitte Vorsicht in beiden Richtungen.

0: Band-Aids von Katy Perry. Hier ist Pop, die Abendshow mit MDR Jump, Bremen 4, SR1, NDR 2, HR3, WDR 2 und SWR 3. 22.14 Uhr. Wir hören gerade live rein in das Robbie Williams Konzert in Düsseldorf und erkennen, er singt gerade She's the One. Es ist ja die einzige Station seiner Tour hier in Deutschland, aber das wenigstens zweimal. Heute und morgen können ihn die Fans in der Düsseldorfer Arena sehen, wo auch ARD-Reporterin Anke Kahn ist. Hallo Anke!
1: Hallo, guten Abend.
0: Robbie
1: Schunkelst
0: Williams.
1: Du schon mit?
0: Ja, sehr. Robbie Williams galt schon immer, schon lange als einer der größten Live-Entertainer überhaupt. Hat sich daran irgendwas geändert?
1: Also, dass Robbie der selbsternannte King of Entertainment ist, das hat er natürlich direkt zu Beginn der Show nochmal klar gemacht. Aber du, ich weiß gerade wirklich nicht, wie viel Grad es jetzt in der Düsseldorfer Arena hier sind. Sowas habe ich echt selten gesehen. Ein komplett tanzendes Stadion. Also spätestens bei Let Me Entertain You, gleich zu Beginn, hat Robbie wirklich alle von ihren Sitzen gerissen. Mehr als 55.000 Menschen, die stehen da drin, tanzen, singen. Ja, und dieser Mann hat eine unfassbare Energie und das mit Anfang 50. Vielleicht liegt es ja auch an seinem heißen Outfit. Er trägt natürlich heute auch seinen ikonischen roten Jogger, allerdings mit so funkelnden Glitzersteinen. Ja, und ich habe heute mindestens genauso verrückte Robbie-Fans getroffen und viele sind extra für diese Show heute aus ganz Deutschland angereist. Warum habt ihr Federn auf dem Kopf?
2: Weil das 90er ist. Beste Zeit überhaupt. Da war die Welt noch in Ordnung.
3: Wir sind alle nur wegen meiner Freundin hier. Und wahrscheinlich ist sie auch am Ende des Abends sicher meine Freundin. Also wir erzählen hart darauf, dass sie von Robbie mitgenommen wird.
4: Robbie, du geile Sau.
0: Okay, was ist denn neu beim Konzert? Welche Überraschungen gibt's?
1: Also Robbie hat die Show heute nicht selbst eröffnet, sondern mit einer KI-generierten Stimme über die Zukunft des Entertainments. Aber mit dem Ergebnis, Robbie ist und bleibt der wahre Mr. Entertainment. Gut, und besonders stark war ein Moment, in dem er sein jüngeres Ich auf die Bühne geholt hat, mit so einem KI-animierten Foto aus der Take-That-Zeit. Ja, das war wie so ein kleines Zwiegespräch quasi. Und der junge Robbie sei wohl auch der Grund, warum er bis heute in Therapie sei. Ich meine, der Mann, der erzählt ja Geschichten on stage, ne? Also er hat auch noch gesagt heute, der wilde Robbie von damals, der hat inzwischen 4 Kinder und zwar von ein und derselben Frau und dafür gab es im Stadion auch anerkennenden Applaus.
0: Sein neues Album heißt Britpop, geht musikalisch zurück in die 90er. Es ist sehr gut, aber die großen Hits sind natürlich alle schon ein bisschen älter. Wie ist die Ratio, wie viele der neuen Songs hat er gespielt?
1: Also er liefert hier wirklich musikalisch ab. Also ich würde sagen, überwiegend die alten Hits. Musikalisches Highlight war auf jeden Fall die Take That Nummer, Relight My Fire. Da gab es wirklich niemanden, der nicht mitgegrölt hat. Ja, und einer der schönsten Momente des Abends, wie ich fand, war The Road to Mandalay mit tausenden Handylichtern, ja, Tänzerinnen in weißen Gewändern mit Blumenkränzen. Es war wirklich wunderschön. Und er ist ja auch einfach so nahbar, ne? Begrüßt die Fans mit Handschlag, läuft einmal durchs Publikum. Also ich kann ja sagen, so intensiv und auch so ein bisschen nostalgisch, so fühlt sich das heute Abend an. Ja, ich finde so irgendwie, Robbie hat gefühlt einmal mal so an der Uhr gedreht. Ja, wir gehen ja heute alle mal zusammen mit Robbie auf Zeitreise.
0: Live aus Düsseldorf, Anke Kahle vom Robbie Williams Konzert. Im Hintergrund haben wir She's the One gehört und in voller Länge hören wir jetzt Robbie Williams live mit dem Song, mit dem er das Konzert in Düsseldorf auch eröffnet hat. Let me entertain you.

Robbie Williams heute beim ersten seiner beiden Deutschlandkonzerte, beide in Düsseldorf. Die Aufnahme war ein Klassiker, aber damit hat er auch heute in Düsseldorf eröffnet. Nur zwei Konzerte in Deutschland, aber das Ausland ist ja nicht weit. Anja aus Zeltingen hat uns gerade geschrieben: Bin so traurig, dass ich nicht in Düsseldorf bin, aber freue mich auf Luxemburg. Seine 2-Stunden-Konzerte lassen einen einfach alles vergessen. Ich liebe es. Grüße an alle Robbie-Fans da draußen. Danke fürs Berichten. Eure Anja. Gerne, Anja. Danke fürs Zuhören und die Nachricht.

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1: Gute Nachrichten vom Fußball. Die deutsche Frauennationalmannschaft hat sich für die Weltmeisterschaft in Brasilien qualifiziert. Hat gerade das Qualifikationsspiel gegen Norwegen mit 2:0 gewonnen und ist nächstes Jahr bei der WM dabei.

0: aktueller Riesenhit von Tampa City, Self-Aware.
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6: Tagsüber scheint anfangs noch teils die Sonne, vor allem Richtung Württemberg und Allgäu, teils auch im Westerwald. Von Westen ziehen aber bald Wolken auf und dann regnet es wieder ab und zu. Die Luft erwärmt sich auf 17 Grad in der Hocheifel und im Hunsrück und bis

0: 24 Grad im Breisgau und in der Ortenau. Der Wind weht meist schwach bis mäßig aus West. Am Sonntag dann trocken mit Sonne und Wolken bei Höchsttemperaturen bis 24 Grad.
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2: Vorsicht bitte auf der A59 Köln-Bonn. Zwischen Dreieck Heumar und Köln-Rath sind Personen auf der Fahrbahn. B294 Schildach-Haslach Richtung Freudenstadt. Der Kirchbergtunnel ist nach einem Unfall gesperrt. Vorsicht bitte in Quierschied auf der Landesstraße. Zwischen Merchweiler Richtung Saarbrücken, Ludwigsberg befindet sich eine ungesicherte Unfallstelle. Die A565 Bonn Richtung Meckenheim ist zwischen Bonn-Beuel und Bonn-Auerberg in beiden Richtungen wegen Brückenschäden gesperrt.
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So don't blink twice. Blink Twice von Shaboozy und Miles Smith. Hier ist Pop, die Abendshow. Die Fußball-WM-Stimmung steigt bei den deutschen Fußballfrauen, weil sie eben die Qualifikation für die WM nächstes Jahr geschafft haben. Die WM der Männer dieses Jahr ist jetzt auch nur noch ein paar Tage entfernt. Und Glückwunsch an Helene Fischer, die seit heute zum ersten Mal mit einem Solo-Song auf Platz 1 der deutschen Charts steht, mit einem Fußballsong. Ja, Atemlos durch die Nacht war damals nur in Platz 3, als es neu war. Später in einer Duett-Version mit Shirin David Nummer 1. Jetzt sie Solo Nummer 1 in Deutschland seit heute Abend hiermit. Heute Nacht, heute noch können wir unsterblich sein. Und ja, vielleicht ist sie auch Nummer 1, weil sie Helene Fischer ist. Aber es ist auch ein offizieller Song für die Fußball-Weltmeisterschaft 2026. Also zumindest der von Magenta TV, die mit übertragen. Es ist ja heute wichtig, dass jeder Sender seine eigene Hymne hat. Das hier ist die vom ZDF. Ich will, dass diese Zeit noch kurz für immer bleibt. Vincent Weiß, kurz für immer. Und hier ist die der ARD. Wie ihr hört, hört ihr nichts, denn die ARD hat tatsächlich immer noch keinen WM-Song. Warum? Wo ist der? Es geht bald los. Aber es gibt vielleicht die Chancen, dass doch noch ein Traum wahr wird, nämlich dass für die WM in den USA, Kanada und Mexiko einfach der Song von 1994 recycelt wird. Nehmt doch den doch mal. Damals haben Nationalspieler immer noch singen müssen. 1994, die Village People und die deutsche Fußballnationalmannschaft Far Away in America. Gut, theoretisch ginge natürlich auch der von 1986 noch. Mexico, mi amor, mi amor. Mexico, mi amor. Die Nationalmannschaft zusammen mit Peter Alexander. Und in Mexiko spielt unsere Mannschaft ja, wenn sie erst die Gruppe und dann das 16. Finale gewinnt. Ja, es gibt ein 16. Finale. Mexico City wäre der Spielort für das 8. Finale-Gegner, womöglich Frankreich, aber wir greifen vor. Zurück zu den WM-Songs, denn auch da gibt's ja was Neues. Die FIFA hat gleich ein ganzes Album rausgegeben. Der hier. Wir sind die Deutschen, schießen die Tore und danach die Lichter aus. Ist erstaunlicherweise nicht drauf. Das ist einer der Ballermann-WM-Songs. Die kommen auch vor jeder WM raus. Aber Shakira ist wieder dabei und die recycelt hier auch so ein bisschen das, was sie schon mal gemacht hat. Waka Waka war der offizielle WM-Song für 2010. Die offizielle FIFA-Hymne für 26 kommt auch von ihr. Wieder zwei Worte. Dai Dai. Quasi This Time for America. Ist italienisch, heißt so viel wie Los geht's. Und los geht's. Vielleicht nimmt die ARD ja auch den. Einer muss ja.

0: Die Die, der offizielle WM-Song 2026 von Shakira und Burna Boy. Und nochmal voraus auf die WM 2027 der Frauen in Brasilien. Da werden die deutschen Fußballerinnen auf jeden Fall dabei sein, denn sie haben sich heute vorzeitig für die WM qualifiziert. Durch das 2:0 gegen Norwegen sind sie sicher Gruppenerster. Und das war nicht selbstverständlich, sagt Bundestrainer Christian Wück.
1: Vergesst bitte nicht, dass Norwegen für mich eine Top-Nation ist. Ja. Und wenn man die Spielerinnen heute gesehen hat, wie die sich individuell verhalten haben, das ist eine Top-Nation. Und von daher war das keine einfache Geschichte. Und von daher bin ich stolz auf die Mannschaft. Wir haben kein Gegentor bekommen, auch wenn wir natürlich ein bisschen Glück hatten, ja. Aber wir haben kein Gegentor bekommen. Wir haben zwei wunderschöne Tore gemacht. Und von daher hören wir heute mal auf, negativ zu denken, sondern wir sind positiv gestimmt.
0: Lea Schüller ist als erste fürs deutsche Team vor die Mikrofone und Kameras der Fernsehkollegen der ARD Sportschau getreten. Die haben sie gefragt, ob der Druck nicht unheimlich hoch war, die Quali heute klar zu machen. Und Lea Schüller sagt so, ach nö.
2: Um ehrlich zu sein, waren die letzten Tage voller Energie. Also wir haben, glaube ich, die beste Trainingswoche seit langem gehabt. Und man hat es heute auch gesehen.
0: Die deutschen Fußballerinnen sind qualifiziert für die WM in Brasilien. 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
1: Um 23 Uhr mit Stefan Eferts. Die deutschen Fußballerinnen sind bei der Weltmeisterschaft im kommenden Jahr in Brasilien dabei. Die DFB-Frauen haben am Abend in Köln ihr Qualifikationsspiel gegen Norwegen mit 2:0 gewonnen und sich damit vorzeitig das WM-Ticket gesichert. Altbundeskanzlerin Merkel strebt nach eigener Aussage kein politisches Amt mehr an. Ihr fehlten Spannkraft und Neugierde für neue Ämter, sagte Merkel der Frankfurter Allgemeinen Sonntagszeitung. Sie wies auch Spekulationen zurück, im russisch-ukrainischen Konflikt Vermittlerin zu werden. Man könne mit dem russischen Präsidenten nur verhandeln, wenn man mit politischer Macht ausgestattet sei, so Merkel. Die Menschen in Deutschland telefonieren immer weniger und benutzen dafür deutlich öfter Messenger-Dienste. Das schreibt die Bundesnetzagentur in ihrem Jahresbericht. Die Zahl der Telefonate ging vergangenes Jahr in Deutschland deutlich zurück um insgesamt 14 Milliarden Gesprächsminuten. Die internationale Raumstation ISS wurde heute fast evakuiert. Die Besatzung musste sich zeitweise für eine Evakuierung bereithalten. Grund ist ein Luftleck an der Raumstation. Kerstin Klein mit Einzelheiten.
2: Am Mittag deutscher Zeit haben 5 der 7 Astronauten auf der internationalen Raumstation aus dem Kontrollzentrum der NASA die Anweisung erhalten, begebt euch in die Dragon-Raumkapsel, die standardmäßig an die ISS angedockt ist, zieht eure Raumanzüge an. Der Grund: Risse und Lecks am russischen Modul, die nicht neu sind, aber sich zunehmend verschlimmern. Daher hatte die russische Raumfahrtorganisation Roskosmos beschlossen, heute 2 Kosmonauten umfangreiche Reparaturen durchführen zu lassen. Mittlerweile sind die Reparaturmaßnahmen unterbrochen, die Astronauten auf die ISS zurückgekehrt. Doch das Problem mit dem Leck bleibt bestehen.
1: Beim WM-Testspiel der deutschen Fußballnationalmannschaft morgen gegen die USA steht Manuel Neuer nicht im Tor. Das hat Bundestrainer Julian Nagelsmann angekündigt, nachdem Neuer heute schon beim Abschlusstraining gefehlt hatte. Aus Chicago berichtet ARD-Sportreporter Thomas Kunze.
3: Die verletzte Wade ist laut Julian Nagelsmann zwar auf dem besten Weg der Heilung. Der Bundestrainer will mit Blick auf das WM-Turnier aber kein Risiko bei seiner Nummer 1 eingehen. Der 40-Jährige soll topfit gegen Curaçao zum Auftakt im Tor stehen. Für das USA-Spiel steht Oliver Baumann bereit. Der Rest der Mannschaft war zunächst fit und vollzählig auf dem Rasen, um sich abschließend auf die WM-Generalprobe vorzubereiten. Dabei verletzte sich dann allerdings Lennart Karl. Für das Spiel gegen die USA wird der Youngster definitiv ausfallen. Eventuell droht eine längere Pause. Im Worst Case sogar das WM-Aus.
1: Das Wetter in Deutschland in der Nacht aufgelockert, aber recht kühl. Tiefstwerte 15 bis 5 Grad. Tagsüber im Osten länger freundlich, von Westen her Wolken und dann ab und zu Regen. Gegen Abend erreicht der auch den Osten. Es werden maximal 17 bis 26 Grad. Am Sonntag teils Schauer und windig, sonst freundlich und Sonne. 23.03 Uhr.
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4: Vorsicht bitte auf der A5 Basel, Karlsruhe, zwischen Dreieck, weil am Rhein und Efringenkirchen sind Personen auf der Fahrbahn. Vorsicht bitte auf der A7 Ulm Richtung Füssenreute. In Höhe Altenstadt an der Iller befindet sich eine ungesicherte Unfallstelle und es steht ein unbeleuchtetes Fahrzeug auf der Fahrbahn. Vorsicht bitte auf der B30 Ulm Richtung Biberach. Zwischen Ulm-Donaustetten und Laubheim-Nord, Aschstetten, steht ein unbeleuchtetes Fahrzeug. Die A565 Bonn Richtung Meckenheim ist zwischen Bonn-Beuel und Bonn-Auerberg in beiden Richtungen wegen Brückenschäden gesperrt.
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5: Mit Michael Reufsteck, hallo. Die Stimmung steigt Richtung Sommer, das Gefühl nimmt zu. Die Fußball-WM naht, das Gefühl ist schon da, wir sprachen schon drüber. Festivals nehmen zu, bringen gute Laune. Darüber sprechen wir gleich und hören bei Rock am Ring rein, dass dieses Wochenende steigt. Und so die erste Atmosphäre von Ferienclubs hören wir jetzt auch gleich im Radio. Zugegeben, das Festival besser als der Club. Wir schalten in den durchschnittlichsten Ferienclub der Welt zu Entertainment-Direktor Knutti. Zuerst Joe und End of Beginning.
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1: 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Hier ist Pop, die Abendshow. Die Saison beginnt. Wir schalten in den durchschnittlichsten Ferienclub der Welt. Zur heutigen Durchsage von Entertainment-Direktor Knut.
2: Hallo Cluburlauber, hier spricht wieder euer Knutti. Und auch heute haben wir ein High-Value-Entertainment für euch. Auf der Eventbühne spielt das Polka-Trio No Rhythm zusammen mit dem Orchester Dampfwalze populären Baulärm. Hierfür bieten wir einen Hörschutz aus Wachs für die Ohren an. Bitte seid so fair und reicht ihn nach jedem Lied an euren Sitznachbarn weiter. Im Theatrium verlesen unsere Schauspieler Annika und Tobias eine vollständige Liste der Streikmaßnahmen bei der Bahn und der Lufthansa in den vergangenen 10 Jahren. Für diese Veranstaltung müssen wir leider Überlängenzuschlag erheben. Und im Kids Club führen eure Gastgeber Biggie und Klausi mit den kleinen Rackern eine Pro- und Kontra-Diskussion zum Thema beliebte Allergien. Wir wünschen euch einen tollen Urlaubsabend. Euer Knutti.

0: Alle Farben und You Not Us mit Please Tell Rosie. Hallo, hier ist Pop, das Kontaktmagazin von WDR 2, HR 3, Bremen 4, MDR Jump, NDR 2, SR 1 und SWR 3. Und wir wissen, wofür ihr uns einschaltet. Für die Flirt-Tipps. Klar, denn wir waren für euch auf der größten Kontaktbörse Deutschlands mit unseren Reportern unterwegs. Manche behaupten frech, es wäre ein Musikfestival. Aber wir wissen doch, warum die Leute wirklich zu Rock am Ring fahren. ARD-Festival-Reporterin Lisa Seiter berichtet, wie da der perfekte Flirtstarter aussieht.
1: Für die einen geht es beim Flirten natürlich um die inneren Werte.
2: Humor. Ich selber bin auch ein Depp. Und wenn man zu mir auch ein Depp ist, dann deppt man halt zusammen und dann passt das schon.
1: Überraschung, Musik funktioniert auf dem Festival auch zum Flirten.
3: Man muss ganz klarer Linkin Park Ultra sein.
1: Und wie erkennst du Linkin Park Ultras?
3: Weißt du, muss fast jeden Song so richtig mitkrübeln. Dann ist super.
1: Wir können ja schon mal rausgeben an alle Girls.
3: Der Tim aus dem Kreis Trier.
1: Hat eine schnelle Brille auf, blonde kurze Haare, der ist bereit, wenn ihr die Texte könnt.
3: Genau so.
1: Einige sind hier aber auch etwas lost, was das Flirt-Game angeht. Was ist der perfekte Flirtstarter?
4: Einfach mit Leuten in Kontakt kommen.
1: Aber wie?
4: Einfach rübergehen und fragen.
1: Aber was fragen wir?
4: Lust auf eine Runde Bierpong?
1: Hast du schon ausprobiert?
4: Ja, tatsächlich.
1: Und bist du jetzt vergeben?
4: Ich war vorher schon vergeben, aber wir haben mit dem Bierpong gespielt.
1: Und sehr gefragt, aber auch äußerst selten beim Flirten auf dem Festival, ein Mindestmaß an Körperhygiene.
5: Guck mal, wie wir aussehen. Wenn wir so zum Flirten irgendwo hinfahren würden, könnten wir auch zu Hause bleiben.
1: Aber das ist doch Festival-Style. Also ein bisschen Matsch braucht's doch. Ist doch sexy.
5: Boah, geduscht wäre gut.
1: Und was würdest du denn sagen? Was ist denn der perfekte Flirtstarter auf dem Festival?
6: Vielleicht, wenn man eine saubere Unterhose anhat und nett aussieht.
1: Hast du eine saubere Unterhose an?
7: Ja, ich wollte morgen duschen. Ich habe mir eine frische mitgenommen.
1: 10 von 10, wirklich.
0: Lisa Reister hat die Flirt-Tipps eingesammelt. Und was war das? Linkin Park Texte grölen können macht sexy? Gut, dann bitte alle mitüben. Lasst jetzt gerne raus. Seit 20 Minuten stehen die etwa live auf der Bühne bei Rock am Ring und kommen jetzt im Radio Linkin Park Up from the Bottom.

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4: Tagsüber scheint anfangs noch teils die Sonne, vor allem Richtung Württemberg und Allgäu, teils auch im Westerwald. Von Westen ziehen aber bald Wolken auf und dann regnet es wieder ab und zu. Die Luft erwärmt sich auf 17 Grad in der Hocheifel und im Hunsrück und bis 24 Grad im Breisgau und in der Ortenau.
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5: Vorsicht bitte auf der A3 Köln Richtung Frankfurt. In der Ausfahrt Limburg Süd steht ein defektes Fahrzeug im Kurvenbereich. Vorsicht bitte auf der A7 Würzburg Richtung Ulm. Zwischen Feuchtwangen West und Dinkelsbühl Fichtenau steht ein defekter PKW. Vorsicht bitte auf der A8 München Richtung Stuttgart. Zwischen Hohenstadt und Mühlhausen steht ein defektes Fahrzeug. Vorsicht bitte auf der A648 Westkreuz Frankfurt in der Überleitung zur A5 Richtung Frankfurt. Läuft eine Person auf der Fahrbahn. A8 Stuttgart Richtung München. Zwischen Mühlhausen und Märklingen 3 Kilometer Stau. Die A565 Bonn Richtung Meckenheim ist zwischen Bonn-Beuel und Bonn-Auerberg in beiden Richtungen wegen Brückenschäden gesperrt.
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1: Das Fußball-WM-Debüt für den 18-jährigen Lennart Karl fällt aus. Das hat der DFB eben bestätigt. Lennart Karl hat sich im Training in den USA bei der Turniergeneralprobe einen Muskelbündelriss im linken vorderen Oberschenkel zugezogen und kann deswegen bei der Fußball-Weltmeisterschaft in den USA, Mexiko und Kanada nicht mitspielen. Bundestrainer Julian Nagelsmann hat sich dazu auch eben geäußert und gesagt, dass Lennart Karl noch jung sei und noch viele Turniere vor sich habe, sei nur ein kleiner Trost. Er war der Aufsteiger der vergangenen Saison. Nagelsmann sagte, man hätte ihn sehr gerne im Team gehabt. Er hat auch bereits jemanden nachnominiert. Der Leipziger Assan Ouedraogo ist 20 Jahre alt und ist, etwas überraschend, für Lennart Karl jetzt nachgerückt in der Nominierung.

0: Freitagabend in Pop, der Abendshow. Freitag ist der Tag der neuen Musik. Das hier ist nicht neu. Das dient, um zu demonstrieren, von wem wir gleich Neues hören. Jupiter Jones aus der Eifel haben heute was Neues veröffentlicht. 15 Jahre ist ihr Hit Still inzwischen her. Das war damals der Durchbruch. Und seitdem ist viel passiert. 2013 ist Sänger Nikolaus Müller aus der Band ausgestiegen, denn er konnte einfach nicht mehr, wegen Angststörungen. Dann haben sie mit neuem Sänger weitergemacht, waren sogar beim Bundesvision Song Contest für Rheinland-Pfalz am Start. Aber danach war dann wenig später Schluss. 2017 haben sie sich aufgelöst. Aber so richtig Schluss war dann doch nur für eine Weile. 2021 die Neugründung. Seitdem nicht mehr zu viert, sondern nur noch zu zweit. Aber wieder mit Originalsänger Nikolaus Müller und Gitarrist Sascha Aigner. Das Album, das sie dann gemacht haben, war, was die Chartplatzierung angeht, ihr erfolgreichstes überhaupt. Die Sonne ist ein Zwergstern, hieß es. Bis auf Platz 3 der deutschen Albumcharts ist es geklettert, nachdem sie es per Crowdfunding finanziert hatten. Das muss man erstmal machen. Cool, oder? Noch cooler ist der Name vom neuen Album, das für den August angekündigt ist. Ich trag den Sarg, du trägst was Buntes. Und darauf ist dieser neue Song, der heute rausgekommen ist, den wir jetzt in voller Länge hören. Jupiter Jones, wo diese Liebe hinfällt. Krater.
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0: Heute neu von Jupiter Jones. Wo diese Liebe hinfällt, Klammer auf, Krater, Klammer zu.
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0: Jetzt wird's doch etwas fröhlicher, jetzt geht's um Krankheiten. Ja, Ralf Senkel ist ein Phänomen. Niemand redet so fröhlich über Krankheiten an seinem Bäckereistammtisch wie er.
2: Und berufsuntätig bin ich dann geworden wegen der Bandscheibe. Dann sagt der Arzt, ja, Sie haben einen lumbosakralen Bandscheibenschaden. Da habe ich mich erstmal bekreuzigt. Sakraler Bandscheibenschaden, ne? Muss du alles mal haben, ne? Bis sie das mal rausgefunden haben, weißt du? Überall haben sie mich hingeschickt, ne? Von Pontius nach Pilates habe ich dann, ne? Haben sie erstmal nicht. Und dauernd, da haben sie MRT gemacht und CT und MP3, wirklich alles. Da haben sie mir, weiß ich noch, als es losging, da habe ich schon Bäckereistammtisch gesagt, ich habe mit dem Kreuz, ich muss jetzt mal gucken. Da haben die gesagt, wenn du in die Röhre musst, Ralf, kannst du bestimmt ein halbes Jahr auf einen Termin warten. Jetzt war ich dann irgendwann beim Arzt und er sagte, ja, geht nicht anders, müssen wir dich mal ins MRT schicken. Und dann hat dann die Sprechstundenhilfe für mich da angerufen. Ne? Und dann hatte ich am nächsten Tag, 9 Uhr hatte ich Termin dann, ne? Da bin ich dann am anderen Tag dahin mit meinem AOK-Clubausweis, stand ich da. Ne? Und da guckte die Frau, guckte ein bisschen komisch dann. Ne? Sagt sie, ja, Sie stehen bei mir hier als privat, sagt sie. Ne? Ich sag, ja, das stimmt. Ne? Ich stehe hier privat sozusagen. Ne? Nee, sagt sie, hätte ich falsch verstanden, ich würde ja jetzt den Privatpatienten den Platz wegnehmen, sagt sie. Ne? Habe ich gesagt, ja, Sie müssen mal gucken, ich habe jetzt 20 Jahre nichts gehabt, wenn Sie meine Karte mal bitte nehmen und einmal durch Ihr Gerät da durchziehen. Ne? Ich sage, da ist Guthaben drauf. Also,

Repeated, aktueller Hit von Martin Garrix und Ed Sheeran in Pop der Abendshow mit Michael Häufsteck. Das war's von mir, gleich die Popnacht mit Benedikt Laven. Und leider gibt's noch ein paar Themen, zu denen wir heute nicht mehr gekommen sind. Wir hatten noch vor, eine Kurzkritik über die neuen Kanaldeckel in der Parallelstraße. Die Frage, wie viel Eisenerz steckt in Mickey Beisenherz und eine Kosten-Nutzen-Abwägung von Gefrierbrand. Vielleicht beim nächsten Mal.

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1: Um 0 Uhr mit Ramin Movasakian. Die deutschen Fußballerinnen sind bei der Weltmeisterschaft im kommenden Jahr in Brasilien dabei. Die DFB-Frauen haben am Abend in Köln ihr Qualifikationsspiel gegen Norwegen mit 2:0 gewonnen und sich damit vorzeitig das WM-Ticket gesichert. ARD-Sportreporter Christopher Klein berichtet.
2: Schon vor der Pause sorgten die Länderspieldebütantin Marie Müller und Carlotta Wamser für den 2:0-Endstand. Nach der Pause etwas weniger Offensivdrang und auch die ein oder andere kleinere defensive Schwäche. Die Norwegerinnen hatten durchaus Chancen, aber die souveräne deutsche Torhüterin Ann-Kathrin Berger etwas Glück und in einem Fall eine sehr knappe Abseitsentscheidung sorgten dafür, dass die Deutschen keinen Gegentreffer hinnehmen mussten. Insgesamt ein verdienter 2:0-Sieg der DFB-Frauen, der dafür sorgt, dass das abschließende Qualifikationsspiel kommenden Dienstag in Slowenien eine relativ entspannte Dienstreise wird.
1: Zwischen dem ukrainischen Präsidenten Selenskyj und Russlands Präsidenten Putin wird es vorerst keine direkten Verhandlungen über ein Ende des Krieges geben. Der Kreml-Chef hat das Gesprächsangebot aus Kiew abgelehnt. Beim Wirtschaftsforum in St. Petersburg sagte Putin, er sehe keinen Sinn für ein solches Treffen, solange kein Friedensabkommen vorliege. Erst sollten auf Delegationsebene Lösungen erarbeitet werden. Die Menschen in Deutschland telefonieren immer weniger und benutzen dafür deutlich öfter Messenger-Dienste. Das schreibt die Bundesnetzagentur in ihrem Jahresbericht. Aus Bonn berichtet Anne Burkhardt.
3: Der klassische Anruf ist nicht mehr modern. Ganz gleich, ob übers Festnetz oder mit dem Handy, die Zahl der Telefonate ging vergangenes Jahr in Deutschland deutlich zurück, um insgesamt 14 Milliarden Gesprächsminuten. Stattdessen gab es mehr Anrufe über Messenger-Dienste, oft per Videotelefonie. Dort stieg auch die Zahl der Sprachnachrichten und der schriftlichen Chats. Eine SMS zu schreiben, das wurde auch seltener. Die Zahl der SMS hat sich halbiert, aber immerhin wurden noch 3 Milliarden Nachrichten auf diese Weise versendet.
1: Die deutsche Fußballnationalmannschaft muss bei der Weltmeisterschaft auf Lennart Kahl verzichten. Der 18-jährige Spieler vom FC Bayern hat sich im Abschlusstraining vor dem Testspiel am Abend gegen die USA einen Muskelbündelriss im Oberschenkel zugezogen. Bundestrainer Julian Nagelsmann sprach von einem großen Schock für die Mannschaft. Für Kahl wird Hassan Ouedraogo von RB Leipzig nachnominiert. Das Wetter für Deutschland. In der Nacht lockert es nach und nach auf. Die Tiefstwerte liegen bei 15 bis 5 Grad. Der heutige Tag startet im Westen bewölkt und regnerisch. Im Osten bleibt es bis zum Abend sonnig. Die Temperaturen erreichen maximal 17 bis 26 Grad. Dazu weht schwacher bis mäßiger Westwind. Am Sonntag im Norden Schauerwetter und starker Wind. Im restlichen Land ein Mix aus Sonne und Wolken. Die meisten Sonnenstunden gibt es im Süden, dazu ähnlich milde Temperaturen. Und noch die Zeit, es ist gleich 0:03 Uhr.
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4: Vorsicht bitte auf der A3 Köln Richtung Frankfurt. Zwischen Limburg Nord und Süd liegen Gegenstände. Vorsicht bitte auf der B31 Stockach Richtung Friedrichshafen. Zwischen Oberuldingen und Meersburg steht ein defekter PKW. A4 Köln Richtung Olpe. Die Anschlussstelle Bielstein ist gesperrt. Die A565 Bonn Richtung Meckenheim ist zwischen Bonn-Beuel und Bonn-Auerberg in beiden Richtungen wegen Brückenschäden gesperrt.
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5: Eine gute Nacht zusammen. Mein Name ist Benedikt Lavin. Schön, dass ihr dabei seid. Jetzt Harry Styles mit American Girls.
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0: Am Rad. Hier in der Popnacht. Hallo zusammen. 0.12 Uhr ist es am sehr frühen Samstagmorgen. Das klingt irgendwie immer komisch um kurz nach Mitternacht. Eigentlich ist es ja erst morgen, wenn man schon geschlafen hat. Aber gut, wir sind jetzt mal ganz beamtenmäßig korrekt. Es ist Samstag, meine Damen und Herren. 07221 2011 ist unsere Telefonnummer. So sind wir jederzeit per Telefon zum Beispiel erreichbar oder auch per WhatsApp-Sprachnachricht, wie zum Beispiel gerade vom Olli.
1: Hallöchen, guten Morgen, Benedikt vom Retro-Olli aus Hamburg. Wie jede Nacht unterwegs von Bad Salzuflen nach Hamburg. Letzten 3 Stunden Arbeit, dann Urlaub. Und ja, heute gestern am Freitag um 23.30 Uhr 6 Tage Nichtraucher. Na, dann gucken wir mal, wie es im Urlaub wird.
0: Stabil, stabil.
1: Ich wünsche dir was.
0: Auf jeden Fall viel Erfolg, dass du das durchhältst. Dass da draußen 60 Jahre Nichtraucher werden, wäre natürlich auch nicht so schlecht, ne? Und ihr, was macht ihr heute Nacht? Wo seid ihr unterwegs? Was habt ihr dabei an? Außer der Popnacht selbstverständlich. 07221 2011. Von uns gibt's jetzt Nachschub in Sachen neuer Musik. Kommt aus Baden-Württemberg, klingt aber gar nicht so. Ist Feiern und Dorten mit Versprich mir.

0: Smashing Pumpkins. Stark. Hier ist die Popnacht. Hello zusammen. Es geht selbstverständlich, und ihr habt es schon erkannt, um Robbie Williams. Da kommen Anni und Pia gerade her aus Nüttershausen. Wir kommen gerade vom Robbie Williams Konzert, sind auf der A1 unterwegs, unterwegs Richtung Koblenz und hören dabei die Popnacht sehr gut. Wie war es eigentlich?
1: Ach ja, und das Konzert von Robbie war wie immer mega, Wahnsinn. Supergeil.
0: Selbstverständlich war es mega, ist doch klar. Und Katharina hat uns auch gerade geschrieben aus San Francisco an die 0722120011. Sie trägt Pink, weil sie bauen auf für den Pride Month. Es wird wohl pink dekoriert. Finden wir natürlich sehr, sehr gut. 0722120011. Und das müsste eigentlich der Marc aus Werl sein.
2: Hallo, lieber Benedikt.
0: Hallo.
2: Ich habe mir einen Tierwitz der Nacht überlegt.
0: Und los.
2: Also, pass auf. Was lebt... Jetzt werden wir multikontinental.
0: Aha.
2: Was lebt sowohl in Afrika als auch in Australien und hat zwei Stöcke?
0: Zwei Stöcke und lebt in Afrika und in Australien.
2: Du weißt, laut Genfer Konvention steht dir ja ein Tipp zu.
0: So ist es. Mach mal, gib mal Tipp.
2: Ich geb dir mal einen guten Tipp, ausnahmsweise, weil ich so lieb bin.
0: Okay.
2: Es hat einen Höcker.
0: Ah. Ein, zwei Stöcke hast du gesagt, ne?
2: Ja.
0: Was hat denn zwei Stöcke, verdammt? Stäbchen. Weil, ne, ich habe keine Ahnung.
2: Achtung, ein Trommeldar.
0: Ein Trommeldar.
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1: 0 Uhr, naja, 32.
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3: Tagsüber scheint anfangs noch teils die Sonne, von Westen ziehen aber bald Wolken auf und dann regnet es wieder ab und zu. Die Luft erwärmt sich auf 17 Grad in der Hocheifel und im Hunsrück und bis 24 Grad im Breisgau und in der Ortenau.
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4: Vorsicht bitte auf der A3 Frankfurt Richtung Köln. Zwischen Bad Honnef-Linz und Siebengebirge steht ein defektes Fahrzeug im Baustellenbereich. Vorsicht bitte auf der A65 Ludwigshafen Richtung Landau. Zwischen Neustadt-Weinstraße Süd und Edenkopen liegt ein Tier. Vorsicht bitte auf der B16 Kaufbeuren-Günzburg. Zwischen Günzburg und Denzingen sind Personen auf der Fahrbahn. Vorsicht bitte im Kreis St. Wendel und Kreis Saarlouis. Auf der Landesstraße zwischen Neipel und Limbach befindet sich eine ungesicherte Unfallstelle nach einem Wildunfall. A4 Köln Richtung Olpe. Die Anschlussstelle Bielstein ist gesperrt. Die A565 Bonn Richtung Meckenheim ist zwischen Bonn-Beuel und Bonn-Auerberg in beiden Richtungen wegen Brückenschäden gesperrt. Auf der A643 Wiesbaden Richtung Mainz ist die Ausfahrt Mainz-Mombach wegen Brückenarbeiten gesperrt. B294 Haslach Richtung Freudenstadt. Der Kirchwerktunnel ist nach einem Unfall gesperrt.
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1: Und hier ist die Popnacht der ARD. Mein Name ist Benedikt Larven, schön, dass ihr dabei seid. Jetzt One Republic, Need Your Love.

0: Ein Muskelbündelriss im Oberschenkel. Ja, ja, ja. Ihr habt es ja bei uns auch schon hier gehört, gerade eben im Popabend. Lennart Karl ist bei der WM raus, bei der Fußball-WM. Ey, Mann, 18 Jahre alt, ne? Gerade der Shootingstar beim FC Bayern und jetzt sich mega gefreut auf die WM. Nächste Woche aber ohne ihn. Das muss frustrierend sein und vor allen Dingen sehr schmerzhaft. Ein Muskelbündelriss im Oberschenkel. Heiliger, das will man auch nicht haben. Gute Besserung an dieser Stelle. Nachnominiert wurde vom Bundestrainer Julian Nagelsmann Assan Draogo vom RB Leipzig. Er ist sozusagen dann der Glückliche. ARD-Sportreporter Thomas Kunze, du kommst auch aus Leipzig und hast ihn schon öfter mal spielen sehen. 20 Jahre ist er alt, aber wer ist es? Was bringt er mit?
1: Der kann diesem Team tatsächlich einiges geben. Zum Beispiel die Portion Unbekümmertheit, die ja jetzt erstmal kurz fehlt durch den Ausfall von Lennart Karl. Da kommt also ein physisch starker, beidfüßiger, großgewachsener Spieler in den Kader. 1,92 groß, ist ein klarer Mann fürs Zentrum. Technisch auch sehr, sehr gut. Er hat unter Julian Nagelsmann ja im November schon debütiert beim 6:0-Sieg gegen die Slowakei. Da hat er dann auch gleich getroffen. Und neben dem Fußballerischen kann sich die Mannschaft da auf einen großartigen Menschen freuen. Sehr zurückhaltender Typ. Immer mit einem Lächeln im Gesicht, super freundlich. Der wird dieser Gruppe gut tun. Naja, und wie gesagt, über die fußballerische Rolle wird sich Julian Nagelsmann schon so seine Gedanken gemacht haben.
0: Assan Draogo spielt jetzt für Lennart Karl bei der Fußball-WM beim Testspiel heute Abend 20:30 USA gegen Deutschland dann schon.
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0: Silvester einen kleinen Ausschnitt gespielt aus Live to Tell von Madonna hier in der Popnacht. Es gibt ja wohl, wie uns gerade Hörer Basti erzählt hat, an der 07221 2011 eine über 20 Minuten Maxi-Version davon.
1: Hä? Was?
0: Auf irgendeiner Platte muss sie drauf sein. Sie wurde veröffentlicht. Es gibt eine offizielle 20 Minuten lange Maxi-Version von Live to Tell von Madonna. Die wird sich aber auf jeden Fall mal reingefahren. Da, also jetzt kennt er zumindest mal mein Wochenende. Naja, man macht halt Sachen. Versteht er? Vorsicht bitte auf der A7 Würzburg Richtung Ulm zwischen Rothenburg ob der Tauber und Wörnitz. Eine ungesicherte Unfallstelle. Bitte hier besonders vorsichtig fahren. Und noch eine kleine Korrektur. Natürlich ist Hassan Ouedraogo heute Abend nicht beim Testspiel USA-Deutschland mit dabei. Er muss ja wohl erst auch noch in die USA einfliegen. Er wurde ja nachnominiert, weil Lennart Kahl verletzt ist. Aber dafür heute Spiel ohne Manuel Neuer. Der ist nämlich auch verletzt.

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1: Um 1 Uhr mit Ramin Movasakian. Russlands Machthaber Putin hat den offenen Brief des ukrainischen Präsidenten Selenskyj zurückgewiesen. Darin hatte Selenskyj dem Kreml-Chef ein Treffen vorgeschlagen in einem sicheren Drittland wie der Türkei oder der Schweiz. Einzelheiten von Björn Blaschke.
2: Ist das eine Methode, die Bedingungen für ein persönliches Treffen und Verhandlungen zu schaffen? Oder ist das die Schaffung von Bedingungen, unter denen es unmöglich ist, ein persönliches Treffen abzuhalten? Ich denke, dass es das Zweite ist, so Putin wörtlich. Eine Anspielung auf den Spott über sein Alter, den Selenskyj Putin in dem Brief entgegenbringt. Er sehe jedenfalls keinen Sinn in einem Treffen, so Putin weiter. Nicht jedenfalls, solange keine Perspektiven für einen dauerhaften Frieden gegeben seien.
1: In der Demokratischen Republik Kongo breitet sich das Ebola-Virus weiter aus. Innerhalb eines Tages wurden mehr als 70 neue Infektionen registriert, wie das kongolesische Gesundheitsministerium mitteilte. Damit steigt die Zahl der bestätigten Fälle auf rund 450. Auch im Nachbarland Uganda wurden weitere Ebola-Fälle bestätigt. Die Weltgesundheitsorganisation hat ein Hilfsprogramm im Umfang von mehr als 500 Millionen Dollar angekündigt. Die deutsche Fußballnationalmannschaft muss bei der Weltmeisterschaft auf Lennart Kahl verzichten. Wie der DFB mitteilte, hat sich der 18-jährige Spieler vom FC Bayern im Abschlusstraining vor dem heutigen Testspiel gegen die USA einen Muskelbündelriss im Oberschenkel zugezogen. Holger Dahl berichtet.
3: Mit Leipzigs Uedraogo steht auch bereits der Nachrücker fest. Schon vor Karls Ausfall wurde entschieden, dass Manuel Neuer noch nicht gegen die USA ins Nationalmannschaftstor zurückkehren wird. In der kommenden Woche soll Neuer aber wieder zur Verfügung stehen. Trotz der Probleme soll es in Chicago möglichst mit einer überzeugenden Leistung und einem Sieg gegen WM-Gastgeber USA weiteren Schwung geben. Anstoß ist um 20.30 Uhr deutscher Zeit und damit 13.30 Uhr Ortszeit.
1: Und wir bleiben beim Fußball. Die deutschen Frauen haben sich vorzeitig für die Weltmeisterschaft im kommenden Jahr in Brasilien qualifiziert. Das Team von Bundestrainer Christian Wück gewann am Abend in Köln gegen Norwegen mit 2:0 und steht damit als Gruppensieger fest. Im letzten Qualifikationsspiel treffen die DFB-Frauen am Dienstag dann auf Slowenien. Das Wetter für Deutschland in der Nacht lockert es auf. Die Tiefstwerte liegen bei 15 bis 5 Grad. Der heutige Tag startet im Westen bewölkt und regnerisch. Im Osten bleibt es bis zum Abend sonnig. Die Temperaturen erreichen maximal 17 bis 26 Grad. Dazu weht schwacher bis mäßiger Westwind. Am Sonntag dann im Norden Schauerwetter und starker Wind. Im restlichen Land gibt es einen Mix aus Sonne und Wolken. Die meisten Sonnenstunden gibt es im Süden. Dazu gibt es ähnlich milde Temperaturen wie schon am Samstag. Und die neue Woche startet wechselhaft mit einem Mix aus Sonne und Wolken. Und noch die Zeit gleich 1.03 Uhr.
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4: Vorsicht bitte auf der A7 Würzburg Richtung Ulm. Zwischen Rothenburg, ob der Tauber und Wörnitz befindet sich eine ungesicherte Unfallstelle. A4 Köln Richtung Olpe. Die Anschlussstelle Bielstein ist gesperrt. Die A565 Bonn Richtung Meckenheim ist zwischen Bonn-Beuel und Bonn-Auerberg in beiden Richtungen wegen Brückenschäden gesperrt. Auf der A643 Wiesbaden Richtung Mainz ist die Ausfahrt Mainz-Mombach wegen Brückenarbeiten gesperrt. B294 Haslach Richtung Freudenstadt. Der Kirchbergtunnel ist nach einem Unfall gesperrt.
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5: Hallo, mein Name ist Benedikt Laven. Schön, dass ihr mit dabei seid hier in der Popnacht. Jetzt Musik von Topic und A7S, Out My Head.
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Role Model. 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Nee, ist ganz sympathisch, wenn man im Radio schmatzt. Hier ist die Popnacht. Hallo zusammen. SWR3 hier in der gemeinsamen Popnacht von SR1, NDR2, WDR2, HR3, Bremen 4, RBB 888 und MDR Jump. Es wird Zeit für ein kleines Quiz. Wir strengen vielleicht ein wenig das Gehirn an oder wir verleiten es dazu, angestrengt zu werden mit dem Müdigkeitssensor. Das heißt, es gibt einen kleinen Preis dafür, wenn ihr es schafft, eine halbe Minute lang nicht einzuschlafen. 0722120111. Jetzt anrufen und mit uns spielen. Wir geben euch gleich eine Aufzählaufgabe vor. Dann zählt ihr 30 Sekunden lang Dinge zu einem bestimmten Oberbegriff auf, ohne dabei eben einzuschlafen. Und zack, habt ihr gewonnen. 0722120111. Jetzt anrufen und mit uns spielen. Und würde sagen, die erste Runde spielen wir nach. Auf jeden Fall schon mal Michael Schulte mit 5am. Der Müdigkeitssensor in der Popnacht. 0722120111. 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

0: Michael Schulte mit 5 AM. Hier ist ja wohl die Popnacht und wir spielen jetzt. Wer stockt, verzockt. Das ist der Müdigkeitssensor hier in der Popnacht. Und wir spielen vielleicht die erste und auch die letzte Runde mit Marlon aus Schallbach. Hallo Marlon.
1: Hallo.
0: Sag mal, Schallbach, hilf mal schnell, wo ist denn das?
1: Ja, das ist bei Lörrach. Dreiländereck.
0: Ah, da unten ist das. Ich verstehe schon. Also so Richtung, was ist das schon? Richtung Schweizer Grenze fast, ne?
1: Ja, Richtung Schweizer Grenze, genau. Die ist zum Greifen nahe.
0: Cool. Und was machst du heute Nacht? Warum bist du wach?
1: Wir waren in Freiburg, wollten in den Club und wir hatten keine Tickets mehr und jetzt sind wir wieder heimgefahren.
0: Oh nein! Ach, wie doof!
1: Ja, so ist es manchmal im Leben.
0: Aber hey, vielleicht bist du dann jetzt einfach ein Gewinner, okay?
1: Genau, das eben. Das ist vielleicht das Zeichen gewesen.
0: Ja, sehr gut. Wir spielen mit dir den Müdigkeitssensor. Das bedeutet, wer müde wird, verliert. Du bekommst von uns gleich ein Thema vorgegeben und hast dann 30 Sekunden lang Zeit, um zu diesem Thema passend Dinge aufzuzählen, die dir eben dazu einfallen. Du darfst dich nicht doppeln und du darfst keine Pause machen, weil wenn du nämlich kurz überlegen musst und dann deswegen still bist, müssen wir natürlich davon ausgehen, dass du in den Sekundenschlaf gefallen bist. In dem Fall hättest du verloren und es wäre automatisch der oder die nächste dran. Ziehst du allerdings durch, dann bekommst du von uns einen kleinen Preis.
1: Perfekt.
0: Super. Marlon, bist du Fußballfan?
1: Ja, bin ich.
0: Gut, dann wird die nächste Aufgabe für dich ja anspruchsvoll, sag ich mal.
1: Okay.
0: Also, nur 38% der Deutschen freuen sich auf die Fußball-WM. Das kam bei einer YouGov-Umfrage raus. Nächste Woche geht's schon los. Aber wenn jetzt nur einer von 30 wirklich drauf freut, dann muss es ja sehr viele andere Dinge geben, die vielleicht ein bisschen cooler sind als eine Fußball-WM. Okay. Dann geh doch mal in dich, Marlon, und zähl doch mal Dinge auf, die cooler sind als eine Fußball-WM. Deine 30 Alles Sekunden klar. laufen ab jetzt.
1: Cabrio fahren, Eis im Sommer essen, ins Schwimmbad gehen, ins Kino gehen, Auto generell fahren, Fußball mit Freunden spielen, Rollhockey spielen, ein Bild malen, ein Auto reparieren, Fahrräder reparieren, Fahrrad fahren, Apfel essen, Rollschuh laufen, Schlittschuh laufen, Handball-WM, Olympische Spiele schauen,
0: Paralympische Spiele schauen.
1: Ja! Perfekt!
0: Hä, was bist du bitte für ein kreativer Typ? Und lass mich raten, du schraubst gerne an Autos.
1: So ist es. Und an Fahrrädern. Viel mehr noch, tatsächlich.
0: Offensichtlich.
1: Aber ich habe heute noch am Auto geschraubt, tatsächlich. Ja.
0: Siehst du? Also, vielleicht bist du nicht in den Club gekommen, aber dafür ein Gewinner heute Abend. Bleib kurz dran für die Adresse. Vielen Dank fürs Mitspielen.
1: Sehr gut. Dankeschön.
0: Und kommt natürlich nachher gut nach Hause.
1: Danke, danke. 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

0: Rot ist es 13:30.
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2: Tagsüber scheint anfangs noch teils die Sonne, vor allem Richtung Württemberg und Allgäu, teils auch im Westerwald. Von Westen ziehen aber bald Wolken auf und dann regnet es wieder ab und zu. Die Luft erwärmt sich auf 17 Grad in der Hocheifel und im Hunsrück und bis 24 Grad im Breisgau und in der Ortenau. Am Sonntag dann trocken mit Sonne und Wolken bei Höchsttemperaturen bis 24 Grad.
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3: Vorsicht bitte auf der A6 Heilbronn Richtung Nürnberg. Zwischen Heilbronn, Untereisesheim und Heilbronn, Neckarsulm, befindet sich eine ungesicherte Unfallstelle nach einem Wildunfall. Vorsicht bitte auf der A45 Gießenhagen. Zwischen Herborn Süd und West laufen Personen. Vorsicht im Enzkreis auf der Landesstraße zwischen Steineck und Tiefenbronn befindet sich eine ungesicherte Unfallstelle und es sind Personen auf der Fahrbahn. A4 Köln Richtung Olpe. Die Anschlussstelle Bielstein ist gesperrt. Die A7 Würzburg Richtung Ulm ist zwischen Rothenburg ob der Tauber und Wörnitz nach einem Unfall gesperrt. Die A565 Bonn Richtung Meckenheim ist zwischen Bonn-Beuel und Bonn-Auerberg in beiden Richtungen wegen Brückenschäden gesperrt. B294 Haslach Richtung Freudenstadt. Der Kirchbergtunnel ist nach einem Unfall gesperrt.
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1: Olivia Dean. Ach, das ist einfach so tolle Musik, was sie macht. Ich liebe das. So easy to fall in love. Hier ist die Popnacht. Vorsicht bitte. Auf der A4 Erfurt Richtung Chemnitz zwischen Jena Zentrum und Stadt Roda. Ein defektes Fahrzeug. Und Vorsicht auf der A45 Gießenhagen zwischen Herborn Süd und West. Hier laufen Personen. Bitte schön vorsichtig fahren. Kommen wir zur Pathologie der, wie nennen wir es, Comedy. Also verwenden wir vielleicht zu viele pathologische Begriffe im Alltag. Manche Psychologen sagen das, aber eben auch Comedians, so wie Dieter Nuhr im Ersten.
2: Psychotherapeuten haben ja jetzt davor gewarnt, klinische Begriffe inflationär zu verwenden. Heute wird ja alles pathologisiert. Kinder, die am Spielplatz von der Schaukel fallen, sind sofort traumatisiert. Und die Eltern auch, die kriegen Panikattacken. Nein, früher sagte man, huch. Heute steht immer gleich ein Leben auf der Kippe, sein Knie ist aufgeschürft, er wird nie wieder laufen können. Die Eltern beantragen sofort eine Pflegestufe und einen Behindertenparkplatz vor der Türe, ja, und sind getriggert. Ja. Auch so ein Begriff aus der klinischen Psychologie. Junge Menschen sind schon getriggert, wenn der Handy-Akku leer ist. Da kommen sofort körperliche, psychosomatische Reaktionen. Der Nacken richtet sich auf, der Blick wandert vom Screen in die Ferne. Man sieht, es ist eine Welt da draußen. Das macht Angst, das triggert, das traumatisiert. Heute wird alles dramatisch pathologisiert. Unter ADHS geht heute niemand mehr aus dem Haus. Und zwar nicht von Psychologen diagnostiziert, sondern von einem auf TikTok, der die Diagnose getanzt hat.
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Jetzt der neue Song von Chris de Serendi in der Show. Good Old Days. Und falls ihr euch jetzt fragt, Sekunde mal kurz. Chris de Serendi, das habe ich doch immer schon mal gehört. Die Stimme kommt mir irgendwie bekannt vor. Ist das nicht so ähnlich wie bei... Es gibt auch diesen Song von Glockenbach. Heißt der nicht Magic Moment? Ja, genau, der ist das. Oder sein größter Hit Cynical mit Two Colors und Safri Duo. Genau das ist der Kollege, den wir hier jetzt im Angebot haben für euch. Chris de Serendi, super Typ, kommt aus UK. Und jetzt fragt euch Sekunde mal über Glockenbach und Two Colors, was, das ist doch, naja, er ist nach Berlin gezogen, arbeitet dort und so kommt man natürlich auch auf den deutschen Musikmarkt. Haha, und mittlerweile auch sehr gut an. Chris de Serendi, Good Old Days.

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2: Um 2 Uhr mit Ramin Movasakian. EU-Migrationskommissar Brunner hat die 27 Mitgliedstaaten der Europäischen Union dazu aufgerufen, die geplanten Asylreformen konsequent umzusetzen. Dem Deutschlandfunk sagte er, es müsste alles daran gesetzt werden, dass die neuen Regelungen auch funktionieren.
3: Wir hatten kein System, wir hatten keine Kontrolle über das, was in Europa passiert im Migrations- und Asylbereich. Und jetzt müssen wir diese Kontrolle zurückgewinnen. Und da ist der Pakt eine gute Grundlage. Es ist nicht zu 1000% perfekt. Es ist ein Kompromiss zwischen 27 Mitgliedstaaten. Aber es ist eine Basis, auf die sich alle Mitgliedstaaten geeinigt haben. Und das gilt jetzt einfach Stück für Stück umzusetzen, damit wir diese Kontrolle zurückgewinnen.
2: Die Reformen treten Ende nächster Woche in Kraft. Sie sehen unter anderem schnellere Abschiebungen vor. Der ukrainische Präsident Selenskyj hat Kreml-Chef Putin für dessen Absage zu einem gemeinsamen Treffen kritisiert. Die russische Seite entscheidet sich leider erneut für den Krieg, so Selenskyj. Putin hatte den Vorschlag aus Kiew abgelehnt, direkte Verhandlungen in einem sicheren Drittstaat zu führen. Ein solches Treffen mache in seinen Augen keinen Sinn, da bislang kein Friedensabkommen vorliege, so der Kreml-Chef. Erst sollte auf Expertenebene an Lösungen gearbeitet werden. Die deutschen Fußballerinnen haben sich vorzeitig für die Weltmeisterschaft im kommenden Jahr in Brasilien qualifiziert. Die DFB-Frauen gewannen am Abend in Köln gegen Norwegen mit 2:0 und stehen damit als Gruppensieger fest. Aus Köln berichtet Christian Schulze.
4: Gleich den ersten guten Angriff schloss Marie Müller nach 17 Minuten erfolgreich ab. Im Länderspieldebüt gelang ihr damit direkt ihr erstes Tor. Noch schöner der Angriff und der Treffer 10 Minuten später. Im Strafraum schlenzte Carlotta Wamser per direkter Abnahme den Ball herrlich ins untere lange Eck. Schon vor der Pause musste die neu formierte DFB-Abwehr auch einige brenzlige Situationen überstehen. Und nach der Pause hatte Norwegen, der ärgste Konkurrent um den Gruppensieg, durchaus weitere gute Chancen. Doch die starke Ann-Kathrin Berger im Tor und Co. verhinderten ein Gegentor und durften feiern. Deutschland ist vorzeitig für die WM 2027 in Brasilien qualifiziert.
2: Und wir bleiben beim Fußball. Nationalspieler Lennart Kahl wird bei der WM in den USA, Mexiko und Kanada nicht dabei sein. Der 18-jährige Spieler vom FC Bayern hat sich im Abschlusstraining vor dem heutigen Testspiel gegen die USA einen Muskelbündelriss im Oberschenkel zugezogen. Bundestrainer Julian Nagelsmann sprach von